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1: Ich bin Diana Kramer. Der Iran-Krieg ist in den vergangenen Tagen mit gegenseitigen Attacken erneut eskaliert. Nun melden die US-Streitkräfte weitere Angriffe. Zuvor hatte US-Präsident Donald Trump die Wiederaufnahme der Seeblockade gegen Schiffe angekündigt, die iranische Häfen ansteuern.
2: Trump sagt, dass die USA die volle Kontrolle über die Straße von Hormuz übernehmen und diese betreiben wollten. Dies beinhaltet eine Transitgebühr von 20% des Frachtwertes von Lastschiffen, denen die USA sichere Passage gewährleisten. Die USA würden dieses Geleit nicht umsonst machen, erklärt Trump. Iranische Schiffe werden fortan wieder von allen heimischen Häfen blockiert. Die Fronten sind erneut verhärtet. Infolge der jüngsten Angriffe ist die Schifffahrt durch die Meerenge drastisch zurückgegangen. Tina Eck, USA.
1: Für Bewohnerinnen und Bewohner in Pflegeheimen in Deutschland steigen die selbst zu zahlenden Anteile immer weiter. Zum 1. Juli waren im ersten Jahr im Heim im bundesweiten Schnitt 3.364 Euro pro Monat aus eigener Tasche fällig. Das zeigt eine Auswertung des Verbands der Ersatzkassen. Das waren monatlich 119 Euro mehr als zu Jahresbeginn und 256 Euro mehr als im Juli vergangenen Jahres. Im Ländervergleich am teuersten ist ein Pflegeheimplatz in Bremen. In Sachsen-Anhalt zahlen Bewohner im Schnitt knapp 900 Euro weniger. Es war eine Jahrhundertflut, die ganze Ortschaften verwüstet hat. Die Flutkatastrophe in Rheinland-Pfalz und Nordrhein-Westfalen, bei der 185 Menschen starben. Die meisten von ihnen im Ahrtal. Heute jährt sich das Unglück zum 5. Mal.
3: Laut dem Eifelkreis Bitburg-Prüm sind rund 90% der Flutschäden mittlerweile behoben. Dabei flossen insgesamt über 100 Millionen Euro in verschiedenste Maßnahmen. Zudem wurde auch die Hochwasserprävention verbessert. In Rheinland-Pfalz läuft seit letztem Jahr ein neues Pegelmesssystem. Dieses sammelt viertelstündig die Daten von 32 Messstellen im ganzen Bundesland in einer Datenbank. Und auch NRW hat nach der Katastrophe aufgestockt. Die letzten 5 Jahre wurde die Anzahl an Hochwassermeldepegeln von 84 auf 122 erhöht. Jonas Mikulajczak, Redaktion.
1: Zum Sport. Bei der Fußball-WM sind nur noch 4 Mannschaften im Rennen. Das erste Halbfinale bestreiten heute Abend Frankreich und Spanien. Anstoß ist um 21 Uhr unserer Zeit.
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1: Ich bin Diana Kramer. Die geplante internationale Schutztruppe für die Ukraine soll schon bald Militärmanöver in den Nachbarstaaten der Ukraine abhalten. Das kündigte Frankreichs Präsident Emmanuel Macron am Abend nach einem Treffen der Koalition der Willigen an. An dem Treffen hatte auch Bundeskanzler Merz teilgenommen. Er sagte am Abend in Paris:
2: Wir haben denselben Kompass. Er ist auf Frieden für die Ukraine und Sicherheit für Europa ausgerichtet. Die Ukraine ist bereit, den Krieg zu beenden. Sie war es immer. Auch wir sind offen für Friedensverhandlungen zwischen der Ukraine und Russland. Es liegt einzig und allein jetzt an Präsident Putin, diese Chance zu ergreifen.
1: Bundeskanzler Merz. Deutschland, Frankreich und 7 weitere europäische Staaten hatten zuvor mit der Ukraine ein Bündnis zur Raketenabwehr geschlossen. Das US-Militär greift nach eigenen Angaben erneut Ziele im Iran an, die dritte Nacht in Folge. Damit soll die Fähigkeit des Irans weiter geschwächt werden, Attacken auf Zivilisten und Handelsschiffe in der Straße von Hormuz auszuüben, heißt es. Die US-Angriffe und Irans Vergeltungsschläge befeuern die Sorge vor einem vollständigen Wiederaufflammen des Krieges. Die außergewöhnliche Hitzewelle in der zweiten Junihälfte in Deutschland und weiten Teilen Europas hat meteorologische Geschichte geschrieben. Nach Angaben des Deutschen Wetterdienstes wurden an 467 von 488 Wetterstationen Allzeit- und Monatsrekorde bei der Höchsttemperatur registriert. Gleich mehrmals war die 40-Grad-Marke überschritten worden. Zum Fußball. Bei der WM sind noch 4 Teams im Rennen um den Titel. Im ersten Halbfinale treffen heute Abend Vizeweltmeister Frankreich und Europameister Spanien aufeinander.
3: Für viele Experten ist es das vorweggenommene Endspiel. Frankreich mit Superstürmer Kylian Mbappé ist bis jetzt mit 6 Siegen und insgesamt 16 erzielten Toren geradezu durch die WM marschiert. Europameister Spanien hat sich nach dem Stolperstart mit dem 0:0 gegen Außenseiter Kap Verde kontinuierlich gesteigert und erst ein Gegentor bei diesem Turnier kassiert. Vor 2 Jahren standen sich beide Teams übrigens auch im Halbfinale der Europameisterschaft gegenüber. Damals siegte Spanien 2:1. Thomas Thonfeld, Sport. Redaktion.
1: Im zweiten Halbfinale spielt morgen Abend England gegen Argentinien.

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1: Ich bin Diana Kramer. Das US-Militär hat in der dritten Nacht in Folge Ziele im Iran attackiert. Die Streitkräfte hätten eine neue Angriffswelle gestartet, teilte das zuständige Regionalkommando des US-Militärs auf X mit. Diese Angriffe würden die Fähigkeit des Irans weiter einschränken, unschuldige Zivilisten und Handelsschiffe in der Straße von Hormuz zu attackieren, heißt es. US-Präsident Donald Trump hatte unmittelbar zuvor weitere Angriffe angekündigt. Wie viel Social Media ist für Kinder in Ordnung? Die Diskussion über eine Altersgrenze nimmt auch in Deutschland wieder Fahrt auf. Ein Expertengremium der EU-Kommission hatte sich dafür ausgesprochen, den Zugang zu sozialen Medien für Kinder unter 13 Jahren in allen Mitgliedsländern zu beschränken. Unterstützung dafür kommt aus der Union.
2: Für CSU-Chef Söder sind 13 Jahre eine gute Grundlage für die weitere Diskussion. Deutschlands Digitalbranche hält pauschale Verbote dagegen für den falschen Weg. Auch Linke und Grüne wollen lieber die Plattformen selbst stärker in die Pflicht nehmen. Und die Bundesschülerkonferenz sagt, der entscheidende Hebel liegt im Klassenzimmer. Schulen müssten Kindern viel besser beibringen, wie sie mit Fake News, Mobbing und den Suchtgefahren sozialer Medien umgehen, statt irgendetwas zu verbieten. Zoe Tassovali, Redaktion.
1: Die sogenannte Koalition der Willigen aus westlichen Unterstützerländern der Ukraine plant in den kommenden Monaten gemeinsame Manöver in Nachbarländern der Ukraine. Nach Beratungen in Paris sagte der französische Präsident Emmanuel Macron, die Koalition verfüge nun über eine multinationale Truppe für die Ukraine, die auch einsatzbereit sei. Schlechtes Zeugnis und das mitten in der Urlaubsreisezeit. Der ADAC hat 50 unbewirtschaftete Rastplätze in ganz Deutschland getestet. Die Ergebnisse zeigen deutliche Mängel. Fast jeder zweite Rastplatz fällt durch, sagte Melanie Mikula vom ADAC.
3: Die größten Mängel haben wir bei den Sanitäranlagen festgestellt. Häufig fehlten Seifenspender oder Toilettenpapier, Handtrockner waren defekt oder die Toiletten stark verschmutzt. Besonders problematisch war, dass auf 6 Rastplätzen die WC-Häuschen während unseres Tests gesperrt waren, ohne dass dies vorher an der Autobahn angekündigt wurde.
1: Für den Test hatte der ADAC Rastplätze ohne Bewirtschaftung an deutschen Autobahnen nach 2022 wiederholt untersucht.
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0: Mit den New Radicals starten wir in den Dienstagmorgen. Hier sind die Radio Potsdam Wachermacher. In der nächsten halben Stunde ist die Queen of Pop bei uns. Madonna mit Open Your Heart. Außerdem haben wir Estes, aktuelle Musik. The Art of Letting Go. Das alles gleich bei uns. Jetzt 6 Uhr. Schönen guten Morgen.
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2: Ich bin Amelie Totzke und das ist das Top-Thema der Stunde. Die Stadt Potsdam setzt jetzt auf neue mobile Tempoanzeigen, die Autofahrern mit einem Smiley zeigen, ob sie zu schnell unterwegs sind. 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Und jetzt mehr Nachrichten aus Deutschland und der Welt.
3: Ich bin Dirk Zeitler. Das US-Militär hat in der dritten Nacht in Folge Ziele im Iran attackiert. Wie das zuständige Regionalkommando des US-Militärs auf X mitteilte, hätten die Streitkräfte eine neue Angriffswelle gestartet. US-Präsident Trump hatte unmittelbar zuvor weitere Angriffe angekündigt.
4: Der Krieg mit dem Iran und in der Golfregion eskaliert wieder. Die USA fliegen Angriffe, der Iran attackiert Ziele in der Region und Schiffe in der Straße von Hormuz. Aus dem Iran werden vor allem im Süden des Landes heftige Explosionen gemeldet. Auch aus Jordanien, Bahrain und den Vereinigten Arabischen Emiraten gab es Berichte über Angriffe. Die USA haben die Seeblockade wieder aktiviert, um iranische Handelsschiffe zu stoppen. Für Donnerstagnacht hat Präsident Trump eine Rede an die Nation angekündigt. Es wird vermutet, dass es um das weitere Vorgehen mit dem Iran gehen soll. Aus den USA, Tina Eck.
3: Die Deutsche Krankenhausgesellschaft befürchtet, dass jede dritte Klinik das Krankenkassensparpaket nicht überleben wird. Wir müssen damit rechnen, dass noch mehr Kliniken in die Schieflage geraten, sagte DKG-Vorstandschef Gerald Gast der Rheinischen Post. Seit 2022 haben nach seinen Angaben bundesweit schon 85 Krankenhäuser Insolvenz angemeldet. Einige davon sogar schon zum zweiten Mal. Die Koalition der Willigen hat bei ihrem Treffen in Paris weitere Schritte zur Unterstützung der Ukraine beschlossen. Frankreichs Präsident Macron kündigte an, dass die geplante internationale Schutztruppe schon bald gemeinsame Militärmanöver in den Nachbarstaaten der Ukraine abhalten soll.
5: Damit wolle man zeigen, dass man bereit, entschlossen und glaubwürdig sei, sagte Macron nach dem Treffen in Paris, an dem auch Bundeskanzler Merz und der ukrainische Präsident Zelensky teilnahmen. Die von Europa geführte und von den USA unterstützte multinationale Schutztruppe soll einen möglichen Waffenstillstand in der Ukraine absichern. Mit der Ankündigung, dass die Truppe nun bereits einsatzbereit sei, überraschte Macron. Er ließ allerdings offen, wer konkret an den Manövern beteiligt sein soll und wann und wo diese stattfinden sollen. Diana Kramer, Nachrichtenredaktion.
3: Zum Fußball. Bei der WM sind noch 4 Teams im Rennen um den Titel. Im ersten Halbfinale treffen heute Abend Vize-Weltmeister Frankreich und Europameister Spanien aufeinander. Im zweiten Halbfinale spielt morgen Abend England gegen Argentinien.
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0: In einen schönen Dienstag. Wir schauen erst auf die aktuellen Temperaturen. Wir haben in Potsdam hier bei uns am Hauptbahnhof 18 Grad aktuell. Dann sind es in Nauen im Moment 17 und in Wustermark ebenfalls 17 Grad. Ja, heute Morgen sind dicke Wolken mit dabei und von Sachsen-Anhalt her ziehen dann auch zum Teil Schauer oder auch Gewitter zu uns rein. Dann ist das so aber ab dem späten Vormittag, ab dem Mittag meistens trocken und es lockert hinten raus auch auf, sodass die Sonne nochmal richtig schön rauskommt. 26 Grad heute maximal, in den nächsten Tagen weiterhin sehr, sehr sommerlich, wieder mit viel Chance auf Sonnenschein und es wird wieder wärmer.
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0: Meldungen über Staus liegen uns heute Morgen keine vor, aber wir haben schon den ersten Blitzer und zwar steht der in Potsdam auf der Amundsenstraße. Und wenn Sie schon was gesehen haben, Staus, Blitzer, Behinderungen, sehr, sehr gerne eine WhatsApp oder einen Anruf. Die Nummer ist die gleiche. 0331 für Potsdam 581 692 30. Danke und eine gute Fahrt.
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0: Ja, klasse, dass Sie bei uns sind. Es ist 4 Minuten nach 6. Schönen guten Morgen.
2: Guten Morgen.
0: Heute haben wir den 14.07., ist der Juli auch schon wieder fast zur Hälfte rum.
2: Ja, und die erste offizielle Ferienwoche, ne? Schon kann es losgehen mit der Freizeit.
0: Auf jeden Fall. Und wir haben heute das eine oder andere mit Ihnen natürlich vor. Und was heute ganz besonders wichtig ist, das klären wir wie immer gleich in Guten Morgen. Potsdam nach Shaggy, Feel the Rush und jetzt erstes The Art of Letting Go.
2: Moin, moin.
0: Guten Morgen.
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0: da gibt es am Morgen gleich mal so ein kleines Tänzchen in Richtung Kaffeemaschine, ne? Mit Shaggy. Feel the Rush. Es ist 6:12.
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0: Dienstag, der 14. Juli. Ihnen einen richtig schönen guten Morgen. Heute Abend steht das erste WM-Halbfinale an. Und zwar Frankreich spielt gegen Spanien. 21 Uhr ist Anpfiff. Und das ist ja eigentlich wunderbar. Ne? Es sind große Ferien. Das heißt, auch die Kinder können die etwas späteren Spiele gucken. Und natürlich viele Fans sind wieder unterwegs in Richtung Public Viewing.
2: Ja, die Pisch Heide zum Beispiel, die bietet ja heute Public Viewing an. Und weitere Public Viewing-Möglichkeiten, die finden Sie natürlich auch nochmal online auf unserer Homepage unter radio-potsdam.de.
0: So, dann schauen wir mal in Richtung Potsdam Science Park Golm, denn da gibt es heute Nachmittag nämlich was ganz Besonderes, eine Pressekonferenz. Da geht es um die Innovationsstrategie Berlin-Brandenburg.
2: Genau, da ist Wirtschaftsministerin Martina Clement mit dabei und natürlich auch Senatorin Franziska Giffey. Da werden dann die gemeinsamen Innovationsstrategien vorgestellt. Und ansonsten bei uns bei Radio Potsdam heute auch Thementag Heidelbeere.
0: Ach, schauen Sie mal, wie lecker ist das, ne? Wunderbar. Das heißt, Sie erfahren heute alles, was wichtig ist über diese großartige Frucht, die ja auch bei uns in der Region wächst. Und gegen 7.40 Uhr, also in anderthalb Stündchen, erklären wir, warum die Heidelbeere ein absolutes Powerfrühstück ist.
2: Und wir laden Sie aufs Feld ein, und zwar zum Heidelbeerpflücken.
0: Ach, wie herrlich, ne? In Mund, in Korb. In Mund, in Korb. Sie wissen Bescheid. Also Sie sehen, auch dieser Dienstag hat es in sich.
2: Starten Sie gut rein.
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0: Morgen mit Marlon Rudett. Es ist 16:06 und hier sind die Radio Potsdam Wachermacher. Ja, heute haben wir am Anfang noch Schauer, teilweise auch Gewitter mit dabei, aber später wird es dann wieder sehr, sehr freundlich und auch in den nächsten Tagen bis in Richtung Wochenende wieder hochsommerlich und wieder warm mit Temperaturen, ne? So an der 30-Grad-Marke in den nächsten Tagen. Das heißt, wirklich perfekt, gerade für alle, die hier in Potsdam und der Region leben, rauf auf Wasser, ne? Wenn man halt eben noch nicht im Sommerurlaub ist. Allerdings da bitte schön Obacht geben, Fuß vom Gas, denn die Wasserschutzpolizei, die wird in den nächsten Tagen und Wochen verstärkt, vor allen Dingen halt eben auch Geschwindigkeiten auf dem Wasser kontrollieren. Also das einfach mal für Sie für den Hinterkopf. Und Sie wissen, wir ja hier bei den Radio Potsdam Wachermachern morgens alle 15 Minuten mit dem Wichtigsten, natürlich halt eben auch noch Schnellverkehr kompakt. Es ist relativ kurz heute Morgen, denn Meldungen über Staus liegen uns keine vor. Also da kommen Sie bisher sehr gut durch. Am Munsenstraße in Potsdam, da steht ein Blitzer. In diesem Sinne, schönen guten Morgen, gleich Madonna mit Open Your Heart.
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0: Es ist 6.22 Uhr.
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0: Warum finden Verhandlungen eigentlich immer an dem sogenannten runden Tisch statt? Das möchte unser Hörer Holger aus Potsdam wissen. Ja, Holger, durch die Sitzordnung an einem runden Tisch soll die Gleichberechtigung der Beteiligten symbolisiert werden. Früher war es nämlich üblich, dass zum Beispiel der König immer am Kopf des Tisches saß. Und je näher man am König saß, umso besser war der Platz in der Sitzordnung angesehen. Und angeblich soll der legendäre König Artus, um Streitigkeiten seiner Ritter zu vermeiden, den runden Tisch erfunden haben. Bei der legendären Tafelrunde saßen die Ritter nämlich nicht mehr an einer rechteckigen Tafel, sondern an einem kreisförmigen, an einem runden Tisch. Und da der König selber gar nicht mit an diesem Tisch saß, konnte sich also kein Ritter über einen vermeintlich schlechten Platz beschweren. Und als es dann in den 80er Jahren in Polen zur Umwandlung des sozialistischen Staates zu einer demokratischen Republik kam, da wurde der sogenannte runde Tisch erstmals als Begriff für gleichberechtigte politische Verhandlungen benutzt. Denn an dem runden Tisch in Polen saßen damals unter anderem Vertreter der Sozialistischen Partei, der Gewerkschaft Solidarność und der Kirche.
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0: Ihnen einen schönen Morgen, hier sind die Radio Potsdam Wachermacher. Nächste halbe Stunde aktuelle Musik von Leonie. Don't worry. Und dann geht's noch einmal in die 80er Klassiker von Chris Rea. Seine Julia. Das alles gleich bei uns. Jetzt haben wir es 6:30. Schönen guten Morgen.
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0: Ja, man könnte sagen, man nimmt den erhobenen Zeigefinger so ein bisschen zurück. Amelie, Potsdam möchte Smileys statt Blitzer.
2: Ja, die Stadt setzt jetzt auf neue mobile Tempoanzeigen, die Autofahrern mit einem Smiley zeigen, ob sie zu schnell unterwegs sind. Die solarbetriebenen Geräte stehen vor allem vor Schulen, Kitas und in Wohngebieten. Erste Anzeigen gibt's schon, weitere Standorte sollen in den nächsten Monaten dazukommen. Potsdam bohrt für die Wärmewende. Im Industriegebiet Potsdam Süd ist jetzt der Startschuss für die zweite Tiefengeothermieanlage gefallen. In 2 Jahren soll dort Erdwärme aus rund 1200 Metern Tiefe gewonnen werden. Im besten Fall können damit mehr als 20.000 Haushalte in Potsdam mit umweltfreundlicher Fernwärme versorgt werden. Auf dem Wasser heißt es jetzt Fuß vom Gas. Die Wasserschutzpolizei kontrolliert in den nächsten Wochen verstärkt auf den Wasserstraßen. Anlass sind unter anderem mehrere Temposünder am Silokanal. Die Polizei warnt, zu schnelles Fahren kann für Boote und Schwimmer schnell gefährlich werden.
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0: Es sind 18 Grad gemessen hier bei uns am Studiofenster in Potsdam an der Brandenburger. Dann haben wir momentan 17 Grad aktuell in Jeserich und auch in Großkreuz. Heute am Anfang dichte Wolken und von Sachsen-Anhalt über Magdeburg ziehen Regenwolken zu uns rein und die bringen teilweise auch Gewitter mit. Da kann ein bisschen was runterkommen jetzt am Morgen, später dann aber wieder sehr, sehr freundlich. Da sind zwar dann immer noch ein paar Wolken mit dabei, aber es lockert immer wieder auf und in Richtung Nachmittag, frühen Abend haben wir dann wirklich spät, aller spätestens dann wirklich traumhaft schönes Wetter mit 26 Grad maximal. Es bleibt in den nächsten Tagen sehr, sehr sommerlich und wird wieder wärmer.
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0: Ja, jetzt geht's so langsam aber sicher auch auf den Straßen los. In Potsdam haben wir noch keine Meldungen über Staus, aber es beginnt auf der A9 in Richtung Berlin zwischen Niemeck und Brück. Da hat's einen Unfall gegeben, hier natürlich dementsprechend Behinderungen. Bitteschön, außerdem haben wir dann die A115 wie jeden Morgen. Ne? Ja, never change a running system, möchte man da sagen. Also A115 Richtung Berlin, Baustelle Dreilinden. Gute 5 Minuten. Blitzer stehen heute Morgen in Fahrland, Markwarter Straße und in Potsdam in der Amundsenstraße. Haben Sie mehr gesehen? Melden Sie es sehr, sehr gerne bei uns. 0331 für Potsdam 581 60230. Danke und eine gute Fahrt.

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1: Ja, der Urlaub, der steht bei vielen hier bei uns in Potsdam quasi vor der Tür, wenn man so möchte, ne? Und neben Badehose, Sonnencreme, der Radio Potsdam App auf dem Handy, ne, brauchen wir natürlich auch ein richtig gutes Buch im Gepäck.
2: Na klar, und wir haben uns mal bei den Potsdamern umgehört, welche Geschichten mitkommen, und haben gleich noch die ein oder andere Empfehlung für Sie.
1: Ach, so soll es sein, ne? Davor Leonie, Don't Worry, und jetzt Prince Idle Joe zusammen mit Marky Mark und United.
2: Schönen guten Morgen.
1: Morgen.
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0: 6.39 Uhr. Schönen guten Morgen, hier sind die Radio Potsdam Wachermacher. Und bevor Sie dann hoffentlich in den nächsten Tagen in den Urlaub starten und sich einfach so richtig schön zum Beispiel am Strand erholen, geht es vielleicht einfach für Sie nochmal hier zu uns nach Potsdam in die Brandenburger oder in die Dortustraße zum Beispiel, einfach in den einen oder anderen Buchladen nochmal ein bisschen stöbern und die richtige Lektüre für die Sommerferien finden. Amelie, wie sieht es bei dir aus? Liest du gerade ein Buch?
1: Ja, ich muss sagen, ich wurde jetzt auch wieder ein bisschen motiviert, ne, durch mehr Freizeit ein bisschen im Sommer. Ich lese gerade, es gibt auf Amazon Prime eine Serie, die heißt Off Campus. Die geht gerade hoch Campus. Wie eine Rakete.
0: Okay.
1: Und da lese ich jetzt gerade tatsächlich den zweiten Teil, weil ich ja wissen will, wie es weitergeht.
0: Ach so, das heißt, die neue Staffel gibt es noch nicht im Fernsehen.
1: Genau, deswegen kommt jetzt das Buch hin.
0: Okay, also wir hatten das früher auch bei uns in der Familie, ne? Bevor der Harry Potter Film geguckt werden durfte, musste das Buch gelesen werden.
1: Genau, ja, okay, dass ich wunderbar. Schon mal vorbereitet das, bin.
0: Okay, also Off Campus
1: Teil 2.
0: Buch lohnt sich.
1: Genau.
0: Okay, wunderbar. Also das ist der Tipp von Amelie und wir haben uns nochmal umgehört. Ne? Was darf denn bei Ihnen im Gepäck für die Sommerferien nicht fehlen? Welches Buch?
2: Knochenkälte von Simon Beckett.
3: The Reappearance of Rachel Price von Holly Jackson.
4: Wenn er so Bücher von Bernhard Schlink liest, macht man gerne am Urlaub so.
5: Tatsächlich, ich habe es jetzt erst einfach nur auf Empfehlung gekauft gehabt, das Chins, aber noch nicht gehört gehabt.
6: Ich nehme mit in Urlaub A Night of the Seven Kingdoms von George R.R. Martin.
0: So, jetzt wissen Sie also, was Potsdam liest in den Sommerferien. Aber vielleicht haben Sie ja selber auch noch einen Tipp. Welches Buch muss man gelesen haben? Welches Buch passt perfekt jetzt in den Sommer 2026?
1: Schicken Sie uns da gerne WhatsApp an die 0331 581 692 und die 30 und dann sammeln wir mal Potsdams Sommerbücher.
0: Ja, so soll es sein, ne? Ja, lesen ist was Schönes, finde ich. 6.41 Uhr. So, und Kaffee ist auch was Schönes.
1: Kaffee
0: wir
1: ist auch
0: toll. Wir trinken jetzt einen. Hier ist Radio Potsdam mit Pink.
1: Moin.

0: Jetzt gerade in den Zeiten, wo es in Richtung Sommerferien geht, ne, da fällt uns sowas immer wieder auf. Im Ausland, zum Beispiel in Spanien, ist es ja häufig ganz, ganz unproblematisch, auch am Sonntag ganz gemütlich einkaufen zu gehen. Ne? Alle Lebensmittel, die man braucht, kann man da halt eben auch frisch kaufen. Bei uns geht das nicht, denn wir haben ja halt eben das Öffnungsverbot am Sonntag. Das ist per Grundgesetz geregelt. Ein Bild Online hat heute einen Artikel veröffentlicht, und zwar ein Interview mit Peter Adrian. Er ist der Präsident der Deutschen Industrie- und Handelskammer, und er möchte sich dafür stark machen, dass halt eben das Grundgesetz geändert wird, dass man halt eben in Zukunft auch bei uns in Deutschland am Sonntag einkaufen kann. Ich weiß nicht ganz genau, ob sich das durchsetzen wird. Wenn Sie dazu eine Meinung haben, her damit. WhatsApp-Sprachnachricht gerne an die 0331 für Potsdam 581 69230. Und Sie wissen hier bei den Radio Potsdam Wachermachern alle 15 Minuten das Wichtigste. Natürlich auch Wetter und Verkehr kompakt. Ja, heute am Anfang dicke Wolken und von Sachsen-Anhalt ziehen Regen und Gewitter rein. Später dann aber freundlich mit 26 Grad. Und ja, auf den Straßen wird es ein wenig voller. Problem gibt es aktuell auf der A9 in Richtung Berlin zwischen Niemek und Brück, hat es nämlich einen Unfall gegeben. Und dann natürlich ganz klar Nachrichten aus Deutschland und der Welt, bei uns dann wieder um 7 Uhr. Und gleich ein Klassiker aus den 80ern von Chris Rea, Julia, hier auf Radio Potsdam. Schönen guten Morgen.
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5: Und das sind die PNN-Schlagzeilen von heute. Erdwärme statt Gas. Potsdamer Versorger EWP startet Geothermiebohrung für Kraftwerkersatz. Dauerbaustellen und Ersatzverkehr beim RE1. 2 Stunden von Berlin nach Frankfurt-Oder statt einer. Geburtsstation im Potsdamer St. Josephs Krankenhaus geschlossen. PNN-Redakteurin war eine der letzten Mütter.

0: Es ist 6.51 Uhr. Schönen guten Morgen.
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2: Wir haben am Wochenende ja 50 Jahre Karl-Liebknecht-Stadion gefeiert. Doch den Sportstandort an sich, den gibt's ja schon länger. Till, wann wurde hier denn der allererste Sportplatz eingeweiht?
0: Also 50 Jahre Kali am Wochenende, das heißt, da gehen wir zurück ins Jahr 1976. Da spielte ja auch die DDR-Nationalmannschaft gegen Babelsberg, das habe ich gelernt.
2: Genau.
0: Ne? Oh, ansonsten, ich kann das wirklich nur raten. Ich würde mal sagen 1963.
2: Fast. Ein bisschen länger ist es schon her, 1926 tatsächlich.
0: Okay.
2: Also eigentlich blickt der Standort schon auf 100 Jahre Geschichte zurück.
0: Das heißt, da hätte man eigentlich 50 und 100 Jahre zusammen feiern können.
2: Genau.
0: Sensationell.
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0: den ersten Kaffee in der Tasse und Bakermat mit One Day im Öhrchen. Schönen guten Morgen, toll, dass Sie dabei sind. Hier sind die Radio Potsdam Wachermacher. In der nächsten halben Stunde Fastball mit dabei. Mit Beautiful Life. Und dann haben wir aus den 90ern Ugly Kid Joe. Mit ihrer Version von Cats in the Cradle. Das also alles gleich bei uns. Jetzt ist es Punkt 7 Uhr. Schönen guten Morgen.
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2: Ich bin Amelie Tatzke, schönen Dienstag und das ist das Top-Thema der Stunde. Im Industriegebiet Potsdam-Süd hat der Bau der zweiten tiefen Geothermieanlage angefangen. Damit macht die Stadt den nächsten Schritt in Richtung klimafreundlicher Wärmeversorgung. Mehr Nachrichten aus unserer Region finden Sie jederzeit auch bei uns im Netz auf radio-potsdam.de. Und jetzt mehr Nachrichten aus Deutschland und der Welt.
3: Ich bin Dirk Zeitler. Wer im Pflegeheim betreut werden muss, muss immer mehr Kosten selbst tragen. Mit Stand zum 1. Juli waren im ersten Jahr im Heim im bundesweiten Schnitt 3.364 Euro pro Monat aus eigener Tasche fällig. Das zeigt eine Auswertung des Verbands der Ersatzkassen. Knapp 120 Euro monatlich mehr als noch zu Jahresanfang. Das US-Militär hat in der dritten Nacht in Folge Ziele im Iran attackiert. Wie das zuständige Regionalkommando des US-Militärs mitteilte, hätten die Streitkräfte eine neue Angriffswelle gestartet.
4: Der Krieg mit dem Iran und in der Golfregion eskaliert wieder. Die USA fliegen Angriffe, der Iran attackiert Ziele in der Region und Schiffe in der Straße von Hormuz. Aus dem Iran werden vor allem im Süden des Landes heftige Explosionen gemeldet. Auch aus Jordanien, Bahrain und den Vereinigten Arabischen Emiraten gab es Berichte über Angriffe. Die USA haben die Seeblockade wieder aktiviert, um iranische Handelsschiffe zu stoppen. Für Donnerstagnacht hat Präsident Trump eine Rede an die Nation angekündigt. Es wird vermutet, dass es um das weitere Vorgehen mit dem Iran gehen soll. Aus den USA, Tina Eck.
3: Der ADAC kritisiert den schlechten Zustand vieler Rastplätze an deutschen Autobahnen. Bei einer aktuellen Stichprobe vergab der Verkehrsclub bei fast der Hälfte der 50 getesteten Anlagen die Note mangelhaft oder sehr mangelhaft. Gut war nicht einmal jeder fünfte. Sehr gut, kein einziger Rastplatz. Nicht getestet wurden Raststätten oder Autobahntankstellen. Vor allem die Toilettenanlagen zogen die Bewertung nach unten. Zum Fußball bei der WM sind noch 4 Teams im Rennen um den Titel. Im ersten Halbfinale treffen heute Abend Vizeweltmeister Frankreich und Europameister Spanien aufeinander.
5: Für viele Experten ist es das vorweggenommene Endspiel. Frankreich mit Superstürmer Kylian Mbappé ist bis jetzt mit 6 Siegen und insgesamt 16 erzielten Toren geradezu durch die WM marschiert. Europameister Spanien hat sich nach dem Stolperstart mit dem 0:0 gegen Außenseiter Kap Verde kontinuierlich gesteigert und erst ein Gegentor bei diesem Turnier kassiert. Vor 2 Jahren standen sich beide Teams übrigens auch im Halbfinale der Europameisterschaft gegenüber. Damals siegte Spanien 2:1. Thomas Thonfeld, Sportredaktion.
3: Im zweiten Halbfinale spielt morgen Abend England gegen Argentinien.
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0: Ja, man hat gerade so ein bisschen den Eindruck, als hätte draußen einer diesen Lichtschalterdimmer so ein bisschen nach unten gedreht. Das ist ein Ticken dunkler geworden. Also es ziehen von Osten Wolken rein und die bringen Schauer und Gewitter mit sich. Später dann aber wirklich sehr, sehr freundliche Momente. Ne? Wenn der Regen durch ist, wird ein Moment dauern, aber dann geht das eigentlich. Dann haben wir noch einige Wolken, aber die machen immer wieder Platz für Sonnenschein. 26 Grad, das sind heute die Höchsttemperaturen. Aktuell haben wir in Potsdam am Nauener Tor 18 Grad. Es sind in Werder-Havel ebenfalls 18 Grad und in Samund, Sie dürfen raten, klar, auch 18. Aussichten für die nächsten Tage, es wird dann wieder sehr, sehr sommerlich, vor allen Dingen morgen und übermorgen mit Temperaturen bis 28 Grad.
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0: Ja, wir haben zum Beispiel aus dem Stadtverkehr Potsdam einfach für den Hinterkopf, ne, die Sommerbaustelle in der Jägerallee unter anderem. Dann gibt's richtig Probleme auf der A9 und zwar in Richtung Berlin nach einem Unfall zwischen Niemeck und Brück. Aktuell nur eine Spur frei, außerdem regnet's hier gerade wirklich sehr, sehr stark. Also Warnung, da ist die Sicht noch eingeschränkt, fahren Sie bitte besonders vorsichtig. Und für die Pendler Richtung Berlin über die 115, Baustelle 3 Linden, natürlich auch heute Morgen 5 Minütchen müssen Sie hier mehr einkalkulieren. Geblitzt wird aktuell in Potsdam, Hügelweg, Amundsenstraße, in Fahrland, Marquarter Straße und in Werder am Gutshof. Und wenn Sie mehr gesehen haben, sagen Sie uns Bescheid. Wir sagen sehr, sehr gerne weiter. 0331 für Potsdam, 581-602 und die 30. Danke und Ihnen eine gute Fahrt. 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
0: Es ist 7:04. Ja, wir alle freuen uns über dieses sommerliche Wetter. Aber in den Büros und Wohnungen, boah, da ist das ganz schön warm. Aber dafür sind wir ja da. Wir kühlen sie ab.
2: Ja, und zwar, wir verschenken zusammen mit der ST Gebäudetechnik eine niegelnagelneue Klimaanlage an ein Büroteam in der Region. Natürlich inklusive Installation.
0: Und die Installation ist das Stichwort. Da gibt es nämlich ein bisschen was zu beachten. Das besprechen wir aber alles gleich in aller Ruhe mit Andreas Nein, Geschäftsführer von der ST Gebäudetechnik. Und alle Infos und wie sie teilnehmen können, ne, finden Sie auf unserer Homepage radio-potsdam.de. Jetzt einen schönen guten Morgen mit Fastboy, Beautiful Life.
2: Moin!
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0: Hitmaschine aus den 80ern, die Eurythmics. Who's that girl? Es ist 12 nach 7. Schönen guten Morgen, hier sind die Radio Potsdam Wachermacher. Ja, dieser Sommer 2026, der weiß Bescheid, wie es funktioniert, ne? Das müssen wir sagen.
1: Ist ordentlich warm auf jeden Fall.
0: Und auf der einen Seite ist es ja total toll, ne? Auch heute, auch wenn es jetzt gerade nach Regen aussieht, da kommt ein bisschen was runter, aber nachher wird das ja auch wieder wirklich tolles Freibadwetter werden. Ist ja eigentlich klasse auf der einen Seite. Aber wenn man natürlich jetzt arbeiten muss, ne? Das ist teilweise doch ganz schön warm in den Büros und genau da setzen wir an.
1: Ja, manchmal hilft ja dann nicht mehr der kalte Lappen oder vielleicht die Eiswürfe, da braucht es dann doch ein bisschen was Stärke. Und zusammen mit der ST Gebäudetechnik verlost Radio Potsdam eine niegelnagelneue Klimaanlage und zwar im Wert von bis zu 5.000 Euro inklusive Installation.
0: Und das ist das Entscheidende. Andreas Nein ist Geschäftsführer der ST Gebäudetechnik. Herr Nein, jetzt gibt es ja zum Beispiel einfach solche Geräte, ich sag mal wie so ein Ventilator, die pusten einfach etwas kühler werdende Luft wohin. Aber das ist ja nicht eine Klimaanlage. Eine Klimaanlage, da muss ja sozusagen die warme Luft, die entsteht, muss ja aus dem Zimmer, aus dem Raum nach draußen abgeführt werden.
2: Das ist immer so, außer beim Kühlschrank. Da wird die Wärme im Prinzip, die man aus dem Innenraum des Kühlschrankes zieht, einfach an die Raumluft abgegeben. Wenn man mal hinter den Kühlschrank fest oder guckt, gibt es ja da so eine Art Wärmeregister und da ist es eben entsprechend wärmer. Aber bei einer Klimaanlage muss man natürlich mehr Leistung abführen. Und deswegen macht es keinen Sinn, sich ein mobiles Klimagerät zu kaufen, hier zu kühlen und der Schlauch, der da hinten dran ist, pustet dann die Wärme in die andere Zimmerecke. Deswegen muss man die Wärme grundsätzlich eigentlich immer nach außen führen. Und bei den mobilen Klimageräten ist halt ein Schlauch dran, da brauche ich ein großes Loch. Und wenn ich fest installieren kann, dann gibt es die sogenannten Kältemittelleitungen und 2-3 Kabel und das Loch ist entsprechend kleiner.
0: So, und bei einer fest installierten Klimaanlage, das ist das Entscheidende, da muss man durch die Fassade nach draußen bei diesen mobilen Geräten. Da kann man durchs Fenster gehen, ne? Das ist also einfach. Heißt mit anderen Worten, wir finden für jedes Büro eine Lösung. Das muss man ja auch mal sagen. Und jetzt sind Sie dran.
1: Wir möchten von Ihnen nämlich nur wissen, warum gerade Ihr Team in Potsdam und der Region die Klimaanlage am dringendsten braucht. Und mitmachen können Sie da ganz einfach über unser Formular unter radio-potsdam.de.
0: Wir drücken Ihnen die Daumen, ne, dass Sie bald ein wunderschön runtergekühltes, von der ST Gebäudetechnik runtergekühltes Büro haben. Es ist 14 nach 7. Hier ist Radio Potsdam mit Lucas Graham.
1: Schönen guten Morgen.
0: Morgen.

0: Gute Laune Musik von Lucas Graham, Drunk in the Morning. Es ist 16:07 Uhr. Wir sind die Radio Potsdam Wachermacher und Sie wissen, bei uns ja alle 15 Minuten das Wichtigste, natürlich auch Wetter und Verkehr kompakt. Heute Morgen ziehen von Sachsen-Anhalt her Regenwolken zu uns rein. Die bringen teilweise auch Gewitter mit sich, später dann aber wirklich sehr freundlich mit maximal 26 Grad. Und auf den Straßen, ja, Stadtverkehr Potsdam sieht noch verhältnismäßig gut aus. Wir haben natürlich so ein paar Sommerferienbaustellen, wie zum Beispiel auf der Jägerallee. Da gibt es dementsprechend Behinderungen und nach wie vor Probleme auf der A9. Und zwar in Richtung Berlin nach einem Unfall zwischen Niemeck und Brück. So, und dann bleiben wir mal ganz kurz im Verkehr Potsdam. Es ist Ihnen vielleicht auch schon aufgefallen, der erhobene Zeigefinger, der soll so ein bisschen aus dem Potsdamer Stadtverkehr raus. Aus diesem Grunde gibt es jetzt so Anzeigen mit Smileys, ne, wenn man also richtig fährt. Da gibt es einfach so nach dem Motto den digitalen Daumen hoch. Ja, danke schön, dass du hier 30 fährst. Ist doch eigentlich auch mal eine Idee, oder? Und mehr Nachrichten aus Potsdam und der Region, wie sie das von uns gewohnt sind, um 7:30 Uhr hier auf Radio Potsdam. Toll, dass Sie dabei sind. Schönen Morgen.
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Jetzt haben wir es 7.23 Uhr, das Wichtigste aus der Region, gleich um 19:30 bei uns in den Nachrichten nach Céline Dion, gleich mit One Heart und das hier sind Ugly Kid Joe. Schönen guten Morgen.

0: Schönen guten Morgen mit Celine Dion und One Heart. Hier sind die Radio Potsdam Wachermacher. Nächste halbe Stunde haben wir was zum Mitsingen.
1: Ich halte dich auch fest, der Sommer vorbei.
0: Vincent Weiss ist mit dabei, Sommer der bleibt. Außerdem geht's in die 90er, Eurodance von Mr. President. Ja, perfekt für die Sommerparty, ne? I give you my heart. Das alles gleich bei uns. Jetzt haben wir es 7:30. Schönen guten Morgen.
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0: Amelie, wir können sagen, Potsdam setzt weiter auf Erdwärme.
3: Ganz genau. Im Industriegebiet Potsdam Süd ist die Bohrung für die zweite Tiefengeothermieanlage an den Start gegangen. In rund 2 Jahren soll dort aus 1200 Metern Tiefe Wärme gewonnen werden. Genug, um im besten Fall mehr als 20.000 Haushalte mit klimafreundlicher Fernwärme zu versorgen. Wasser wird in Potsdam-Mittelmark jetzt noch wichtiger. Der Landkreis will eine neue Arbeitsgruppe gründen. Die soll sich unter anderem um den Sediner See, die Wasserversorgung in der Region und den steigenden Wasserbedarf aus Berlin kümmern. Hintergrund sind sinkende Grundwasserstände, trockene Gewässer und zu wenig Regen. Der Kreistag entscheidet im Oktober darüber. Wer in den nächsten Tagen auf die Pfaueninsel möchte, sollte sich vorher informieren. Zwischen dem 16. und 31. Juli fällt die Fähre an mehreren Tagen aus, wegen Reparaturen und Personalmangels. Dann bleiben auch die Pfaueninsel und das Schloss geschlossen. Alle Termine finden Sie auch auf radio-potsdam.de.
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0: Es sind 18 Grad bei uns in Potsdam am Hauptbahnhof. In Kaput haben wir 18 Grad und in Töplitz ebenfalls 18 Grad. Es ziehen gerade Regenwolken durch. Da ist auch teilweise Blitz und Donner mit dabei. Das dauert jetzt erstmal einen Moment. Dann, wenn der Regen wegzieht, ist es aber eigentlich heute trocken und sind noch ein paar Wolken am Anfang mit dabei. Die machen aber immer mehr Platz für Sonnenschein und hinten raus wird das eine richtig freundliche Angelegenheit. Mit Höchsttemperaturen um 26 Grad, auch in den nächsten Tagen, ist es sommerlich dann im Großen und Ganzen trocken und wird ein Ticken wärmer, 28 Grad übermorgen.
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0: Ja, es gibt einige Sommerbaustellen in Potsdam, unter anderem auf der Jägerallee. Da gibt es natürlich dementsprechend Behinderungen. Aber Meldungen über Staus aus dem Potsdamer Stadtverkehr liegen uns keine vor. Obacht geben aber bitte nach wie vor auf der A9 in Richtung Berlin zwischen Niemeck und Brück. Hat es einen Unfall gegeben. Hier ist nur eine Spur frei. Außerdem in diesem Bereich nach wie vor Probleme wegen Regens. Also hier wirklich besonders vorsichtig fahren. Und für die Pendler Richtung Berlin über die 115 auch heute Morgen bitte schön Zeit mitnehmen. Knapp 10 Minuten an der Baustelle Dreilinden. So, und dann haben wir doch einige Blitzer. Obacht geben heute bitte sehr. In Potsdam auf dem Hügelweg, in der Amundsenstraße, dann in Fahlern-Markwarter Straße, am Gutshof in Werder und dann haben wir noch einen Blitzer. Nö, doch, hier oben. Falkensee, wo ist die doch? In Falkensee in der Hansastraße. Sehen Sie? So, da, der kleine Schlingel, ne, dass der uns hier nicht durch die Lappen geht. Wenn Sie mehr haben, sagen Sie Bescheid. 0331 für Potsdam 581692 und die 30. Danke und eine gute Fahrt.
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0: Es ist 7:58. Wir wünschen einen schönen guten Morgen. Ja, heute dreht sich bei uns alles um eine kleine

0: Frucht, blau, voller Power. Es geht, na klar, um die Heidelbeere. Gerade ist ja bei uns hier in Brandenburg Hochsaison und wir schauen gleich mal, logisch, nach Kleistow.
1: Ja, Antje Winkelmann ist nämlich vom Spargel- und Erlebnishof und verrät uns mal, wie die Heidelbeere nicht nur auf dem Kuchen, sondern auch auf dem Frühstückstisch für einen leckeren Start in den Tag sorgt.
0: Und da bin ich total happy, sogar auf dem Grill. Großartig. Hören wir alles gleich nach Animotion, Eye Engineer und jetzt Vincent Weiß. Sommer, der bleibt.
1: Schönen guten Morgen.
0: Morgen.
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0: Es ist 7.40 Uhr und Sie überlegen vielleicht gerade, was soll es denn bitte schön bei Ihnen heute zum Frühstück geben? Und vielleicht haben Sie irgendwie eine Schale Cornflakes vor sich oder ein leckeres Müsli. Wir empfehlen da einfach noch so ein paar Heidelbeeren mit oben drauf zu machen.
1: Die gehen doch immer lecker, lecker.
0: Außerdem schmecken sie richtig gut, ganz genau. Und die Heidelbeersaison hier bei uns in Brandenburg, die ist ja gerade gestartet. Also das heißt, die blauen Beeren sind wieder reif und können zum Beispiel auch auf dem Spargel- und Erlebnishof Kleisto frisch vom Strauch direkt genascht werden.
1: Und Antje Winkelmann ist ja vom Spargel- und Erlebnishof Kleisto. Die Heidelbeere, die ist ja eine absolute Superfrucht, gerade auch für den Frühstückstisch.
2: Zum Frühstück macht es sich natürlich auch gut im Müsli oder zusammen mit Joghurt. Das ist sowieso so ein bisschen, denke ich, das Allergesündeste, was man morgens überhaupt essen kann. Wir bei uns pressen aus den Heidelbeeren einen Direktsaft. Den verkaufen wir auch bei uns im Hofladen. Und da muss ich mal sagen, das ist echt ein ganz tolles Produkt, weil dort wirklich nur der Saft aus den Heidelbeeren drin ist. Also kein Zusatz in irgendeiner Hinsicht. Und aus diesem Saft machen wir dann auch eine Heidelbeerlimonade oder ein Heidelbeerbier.
0: Okay, aber das ist auch pur super lecker und vor allen Dingen, glaube ich, auch richtig gesund, ne?
2: Also man weiß, in so einer 0,7 Liter Flasche Heidelbeer-Direktsaft ist ein Kilo Heidelbeeren drin. Und wie gesagt, man weiß, wie gesund die Heidelbeeren sind. Und wenn man denkt, man trinkt da jeden Morgen ein Glas von, weil man dann schon so für sich getan hat. Und alles, was da die Vitamine und Mineralien. Und ja, das ist einfach ein tolles Produkt.
1: Also Heidelbeeren im Müsli oder auch als Saft, natürlich perfekt fürs Frühstück. Aber Sie haben ja auch noch was für abends, für die Grillrunde mit den Nachbarn.
2: Ja, es ist tatsächlich diese Heidelbeer-Bratwurst, die wir abgeleitet haben. Wir haben in der Spargelsaison halt eine Spargelbratwurst und dann nachher während der Kürbisausstellung auch eine Kürbisbratwurst. Und so war es nur folgerichtig, auch eine Heidelbeer-Bratwurst zu machen.
0: Ich drehe durch. Eine Heidelbeer-Bratwurst.
1: Naja.
0: Und der eine oder andere isst ja auch ein Würstchen zum Frühstück. Warum eigentlich nicht?
1: Na
0: ne?
1: Klar.
0: Schmeißen wir mal rasch den Grill an, der steht ja direkt auf dem Balkon. Das wäre doch auch mal eine Idee, ne? Also, wie auch immer. Aber eins halten wir fest, Heidelbeeren sind gesund, sind unfassbar lecker und am allerbesten schmecken die, wenn man sie selbst vom Strauch gepflückt hat.
1: Ja, und wir laden Sie zum Heidelbeerpflücken ein nach Kleisto. Dafür einfach gern anrufen oder eine WhatsApp schreiben an die 0331 581 692 und die 30.
0: Mit der ganzen Familie aufs Feld, ne? Und Heidelbeeren pflücken. Ach, wie lecker. 7.43 Uhr, jetzt haben wir so viel übers Frühstück gesprochen. Wir sind uns sicher, Sie kochen sich den nächsten Kaffee des Tages und kümmern sich dann mal um das leibliche Wohl. Und in dieser Zeit spielen wir Avicii für Sie. Hier ist Levels bei den Radio Potsdam Wachermachern.
1: Moin, moin.
0: Schönen guten Morgen.

0: Also wenn Sie planen, mit dem Auto in den Urlaub zu fahren und Sie ein bisschen Strecke vor sich haben, wenn es da zum Beispiel so in Richtung Italien mit dem Auto geht, dann muss man schon einmal von Potsdam aus halb durch Deutschland durch, dann sollten Sie sich gerade für die Rastplätze vielleicht einfach halt eben nochmal beim ADAC einfach informieren, welche denn wirklich in Ordnung sind, denn da gab es halt eben gerade wieder so einen neuen Rastplätze-Check und da sind leider doch fast die Hälfte ist da durchgefallen. Na gut. Mehr Nachrichten aus Deutschland und der Welt bei uns dann wieder um 8 Uhr. Und Sie kennen das hier bei uns bei den Radio Potsdam Wachermacher morgens alle 15 Minuten. Das Wichtigste natürlich auch immer Wetter und Verkehr kompakt. Es ziehen gerade von Sachsen-Anhalt Regenwolken durch. Die bringen auch teilweise Blitz und Donner mit, wenn das durch ist. Ne? Das dauert jetzt einen Moment, aber dann so ab dem Vormittag, ab dem frühen Mittag ist es dann durch. Und dann lockert es immer mehr auf und wird spätestens am Nachmittag richtig freundlich, 26 Grad maximal. Und wir haben nach wie vor das Problem auf der A9 in Richtung Berlin. Unfall zwischen Niemek und Brück. Hier ist immer noch eine Spur frei. Kommen Sie gut mit uns in den Tag. Toll, dass Sie dabei sind. Wir wünschen schönen guten Morgen.
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10: Und das sind die PNN-Schlagzeilen von heute. Erdwärme statt Gas. Potsdamer Versorger EWP startet Geothermiebohrung für Kraftwerkersatz. Dauerbaustellen und Ersatzverkehr beim RE1. 2 Stunden von Berlin nach Frankfurt-Oder statt einer. Geburtsstation im Potsdamer St. Josefs Krankenhaus geschlossen. PNN-Redakteurin war eine der letzten Mütter.

0: Es ist 7.52 Uhr. Schönen guten Morgen.
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0: lautet heute 1000.
2: So viele Kilogramm Kirschen hat nämlich die neue Obstinitiative Alexandrowka in diesem Jahr geerntet. Möglich gemacht haben das die Vereinsmitglieder und mehr als 50 ehrenamtliche Helfer. Und das Beste daran, die rund eine Tonne an Kirschen landet nicht im Verkauf, sondern bei sozialen Einrichtungen in Potsdam, unter anderem bei der Tafel und der AWO. Und nach der Kirschernte ist ja vor der Apfel- und Birnernte. Ab August sucht die Obstinitiative dann wieder freiwillige Helfer.
0: Ja, es geht immer weiter, wunderbar. Aber heute, halten wir fest, 1000, unsere Zahl des Tages für 1000 Kilogramm Kirschen, die in Potsdam erfolgreich geerntet und dann direkt für den guten Zweck verteilt wurden. Tolle Sache.
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0: Sommerferien sind was Tolles, oder? Die einen drehen sich jetzt so kurz vor acht einfach nochmal um und die anderen, die auf dem Weg zur Arbeit sind, freuen sich, weil es einfach nicht so voll ist auf den Straßen. Das ist quasi Win-Win. Was auch immer Sie machen, wir sind total happy, dass Sie bei uns sind. Hier sind die Radio Potsdam Wachermacher. Nächste halbe Stunde was zum Mitsingen von Purple Schulz. Jawohl, ja. Verliebte Jungs. Außerdem ist Nico Santos dabei. Ja, warum bleiben Sie denn nicht? Why don't you stay, sagt er. Jetzt haben wir es 8 Uhr. Ihnen einen schönen guten Morgen.
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2: Ich bin Amelie Totzke und das ist das Top-Thema der Stunde. Die Stadt Potsdam setzt jetzt auf neue mobile Tempoanzeigen, die Autofahrern mit einem Smiley zeigen, ob sie zu schnell unterwegs sind. Mehr Nachrichten aus unserer Region finden Sie jederzeit bei uns im Netz auf radio-potsdam.de. Und jetzt mehr Nachrichten aus Deutschland und der Welt.
3: Ich bin Dirk Zeitler. Wer im Pflegeheim betreut werden muss, muss immer mehr Kosten selbst tragen. Mit Stand zum 1. Juli waren im ersten Jahr im Heim im bundesweiten Schnitt 3.364 Euro pro Monat aus eigener Tasche fällig. Das zeigt eine Auswertung des Verbands der Ersatzkassen. Knapp 120 Euro monatlich mehr als noch zu Jahresanfang.
4: Grund für die höheren Kosten sind vor allem zwei Faktoren. Zum einen sind die Löhne für Pflegekräfte gestiegen, zum anderen sind Unterkunft und Verpflegung teurer geworden. Das sei natürlich berechtigt, sagt der Verband der Ersatzkassen, dürfe aber nicht zu einer immer stärkeren Belastung der Pflegebedürftigen führen. Die geplanten Reformpläne von Bundesgesundheitsministerin Nina Wagen dürften die Situation noch weiter verschärfen. Die sehen nämlich unter anderem vor, bei Entlastungszuschlägen zu sparen. Fiona Reinhardt, Nachrichtenredaktion.
3: Das US-Militär hat in der dritten Nacht in Folge Ziele im Iran attackiert. Wie das zuständige Regionalkommando des US-Militärs mitteilte, hätten die Streitkräfte eine neue Angriffswelle gestartet. US-Präsident Trump hatte zuvor in einem Radiointerview weitere Angriffe angekündigt. Bis zu Tennisball große Hagelkörner sind bei Unwettern in Norddeutschland gefallen. Im niedersächsischen Heidenau zertrümmerten laut Polizei die zentimetergroßen Körner unter anderem Scheiben von Autos und schlugen Dellen in den Lack. Auf Videos war zu sehen, dass auch Dächer teils stark beschädigt wurden. Tennisball große Hagelkörner haben sich auch im Landkreis Ludwigslust-Parchim in Mecklenburg-Vorpommern auf dem Boden angesammelt, sodass der Hagel mit Radladern weggeräumt werden musste. Zum Fußball. Bei der WM sind noch 4 Teams im Rennen um den Titel. Im ersten Halbfinale treffen heute Abend Vize-Weltmeister Frankreich und Europameister Spanien aufeinander.
5: Für viele Experten ist es das vorweggenommene Endspiel. Frankreich mit Superstürmer Kylian Mbappé ist bis jetzt mit 6 Siegen und insgesamt 16 erzielten Toren geradezu durch die WM marschiert. Europameister Spanien hat sich nach dem Stolperstart mit dem 0:0 gegen Außenseiter Kap Verde kontinuierlich gesteigert und erst ein Gegentor bei diesem Turnier kassiert. Vor 2 Jahren standen sich beide Teams übrigens auch im Halbfinale der Europameisterschaft gegenüber. Damals siegte Spanien 2:1. Thomas Thonfeld, Sportredaktion.
3: Im zweiten Halbfinale spielt morgen Abend England gegen Argentinien.
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0: Wir haben hier bei uns in Potsdam am Bassinplatz aktuell 18 Grad. In Schönefeld sind es 19 und in Brück im Moment 17 Grad. Ja, es ist gerade so ein bisschen duster. Man hat wirklich den Eindruck, als hätte da draußen jemand den Dimmlichtschalter so ein bisschen runtergedreht. Ja, es ziehen von Sachsen-Anhalt her Regenwolken durch und die bringen teilweise auch Gewitter mit. Das dauert jetzt einen Moment. Später ist es dann aber sehr, sehr freundlich. Da sind zwar immer wieder ein paar Wolken mit dabei. Die machen aber genügend Platz für Sonnenschein. 26 Grad maximal. In den nächsten Tagen ist es ein trockenes, sehr, sehr sommerliches Wetter mit Temperaturen so um die 28 Grad.
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0: Wir schauen auf den Stadtverkehr Potsdam und da sind einige Hauptstraßen doch ganz gut voll. 5 Minütchen länger, Heinrich-Meiner-Allee stadteinwärts oder auch von Barnimor aus kommen auf der Bornstädter Straße. Und dann haben wir natürlich noch die Sommerbaustellen, wie zum Beispiel auf der Jägerallee. Nach wie vor Probleme, die A9 Richtung Berlin. Unfall und nur eine Spur zwischen Niemeck und Brück. Und für die Pendler über die 115, 10 Minuten mehr einkalkulieren an der Baustelle Dreilinden. So, und dann heute jede Menge Blitzer. Ja, nochmal kurz vorm Urlaub, ne? Obacht geben, bitteschön, Fuß vom Gas. In Potsdam, Hügelweg, dann Werder-Havel am Gutshof, in Falkensee auf der Hansastraße und in Ludwigsfelde in der Brandenburgischen Straße. Und wenn Sie mehr gesehen haben, Staus, Blitzer, Behinderungen, wir sammeln unter 0331 für Potsdam 581 69230. Danke und eine gute Fahrt. 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
0: Es ist 8:05.
2: Schönen guten Morgen.
0: Was darf im Gepäck für einen Sommerurlaub nicht fehlen?
2: Naja, Sonnencreme auf jeden Fall nicht.
0: Stimmt.
2: Badelatschen. Der Reisepass.
0: Immer gut.
2: Mhm.
0: Und ein richtig gutes Buch.
2: Oh ja, auf jeden Fall.
0: Und die große Frage ist, was liest Potsdam und die Region bitteschön in den Sommerferien? Wir haben gleich ein paar Vorschläge für Sie. Und wenn Sie jetzt auch noch sagen, Mensch, dieses Buch, das muss man gelesen haben. WhatsApp-Sprachnachricht an die 0331 für Potsdam 581692 und die 30. Und jetzt, schönen guten Morgen, hier ist Nico Santos. Why don't you stay?
2: Moin.
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0: ist 8:11. Wir wünschen Ihnen einen richtig schönen guten Morgen. Wir sind die Radio Potsdam Wachermacher und für viele sind die Sommerferien ja einfach insofern so wunderbar, weil man endlich wieder ein bisschen Zeit zum Lesen hat. Ja. Ich muss das auch ganz ehrlich sagen, ich mache das seit einiger Zeit wieder bewusst, dass mich wirklich nachmittags mal ein halbes Stündchen hinsetze. Wenn es geht, natürlich nach draußen, Buch mit dabei habe, geht einem gleich besser.
1: Ja, glaube ich auch. Einfach mal nicht so ein Bildschirm vor der Nase, ne? Aber was siehst du gerade?
0: Gestern fertig geworden. Oh. Andreas Eschbach, unser, ich bin ja so ein Drei-Fragezeichen-Fan. Ich höre die Hörspiele auch total gerne. Und der Andreas Eschbach, der hat ein Buch geschrieben, heißt Die Auferstehung. Da geht es darum, dass die drei Fragezeichen erwachsen geworden sind. Also die sind Mitte 50, wie sie ja tatsächlich auch wirklich sind, also die Sprecher. Und haben sich sehr auseinandergelebt, muss man dazu sagen. Aber müssen dann doch wieder sich zusammenraufen und einen Fall lösen. Also als Drei-Fragezeichen-Fan dringend lesen, ist aber ein Erwachsenenbuch, muss man immer nochmal dazu sagen.
1: Okay, aber jetzt hast du ja auch gesagt, du hast es gerade ausgelesen.
0: Gestern fertig geworden,
1: jawohl. Ist das nächste schon in Planung?
0: Ja, Michael Connelly aus der Bosch-Reihe.
1: Aha, ja. Okay. Naja gut, dann haben wir ja zumindest schon mal zwei Empfehlungen. Sie hatten aber auch noch einige Vorschläge.
2: Ich nehme mit in den Urlaub das Buch Rot wie Feuer von Ursula Poznanski.
3: Ich lese die Bachelorette Party von Camilla Steen.
4: Also ich muss im Urlaub für die Schule Unterm Birnbaum von Theodor Fontane lesen und sonst werde ich auch Eragon lesen.
5: Also ich nehme mein neues Kindle mit in den schönen Urlaub und lese die beiden letzten Bände der Geon-Rad-Reihe von Volker Kutscher.
0: Volker Kutscher, super Bücher.
1: Ja, habe ich nicht gelesen. Toll.
0: Also gibt's ja diese Serie danach, Babylon Berlin, obwohl die Bücher ein bisschen anders sind, aber auch Volker Kutscher, das ist so das Berlin späte 20er, frühe 30er Jahre, sensationell.
1: Sagst du, also, kann man mal machen.
0: Ja, auf jeden Fall. Und vielleicht haben Sie auch noch eine viel, viel bessere Idee, ne? Was muss man gelesen haben in diesem Sommer? Also, schreiben Sie uns gerne eine WhatsApp-Sprachnachricht 0331 für Potsdam 581 692 30 13 nach 8. Schönen guten Morgen jetzt mit Beyoncé hier auf Radio Potsdam.
1: Morgen.

0: der Sommer, der hat uns weiterhin fest im Griff. Auch heute zwar im Moment noch ein bisschen Regen, später wird es dann aber wieder freundlich mit bis zu 26 Grad. Und wenn Sie noch nicht in Richtung Sommerurlaub unterwegs sind, dann zieht Sie es vielleicht spätestens am Wochenende dann wieder aufs Wasser. Ne? Es ist ja auch so wunderschön hier bei uns, um genau sowas zu machen. Allerdings Obacht geben, bitteschön, denn die Wasserschutzpolizei, die hat angekündigt, in den nächsten Tagen und Wochen auf dem Wasser vor allen Dingen halt eben Raser zu kontrollieren. Ne? Also auch da gilt Fuß vom Gas. Es ist 18 nach 8, schönen guten Morgen. Hier sind die Radio Potsdam Wachermacher. Sie wissen bei uns morgens alle 15 Minuten das Wichtigste. Natürlich auch Wetter und Verkehr kompakt. Wetter haben wir ja schon geklärt. Hinten raus ganz freundlich 26 Grad. Und auf den Straßen, ja, fühlt sich so langsam, aber sicher jetzt dann auch so ein bisschen in Potsdam. Heinrich-Mann-Allee zum Beispiel stadteinwärts, genauso wie die Bornstedter Straße, paar Minuten mehr mitnehmen. Toll, dass Sie dabei sind. Wir wünschen einen schönen guten Morgen.
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0: ist 8.22 Uhr. Ihnen einen schönen guten Morgen.
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2: Das Kali, das hat am Wochenende ja 50. Geburtstag gefeiert. Doch wie viele Menschen passen eigentlich ins Stadion?
0: Oh, das weiß ich jetzt.
2: Hast du mal selbst gezählt?
0: Ich kann endlich mal punkten. Nee, durchgezählt persönlich habe ich nicht, aber ich habe das auf jeden Fall gehört, dass etwas über 10.000 Leute reinpassen. Ich glaube mal gehört zu haben 10.800 oder sowas. Pi mal Daumen.
2: Zur Auswahl steht entweder 10.623, 10.787 oder 14.467.
0: Bisschen kleinkariert bist du jetzt aber gerade oder in dem Moment. Ne? Also 14.000 definitiv nein. 10.600, 10.700, ich habe 10.800 gesagt. Und dann bleibe ich da mal die Zahl, die am nächsten dran ist, also die B,
2: in
0: die B-Variante. Genau die Mitte.
2: Das ist auch ganz genau richtig.
0: Yes.
2: 10.787 Menschen passen bei uns ins Kali.
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0: Morning Space. Schönen guten Morgen, hier sind die Radio Potsdam Wachermacher. Nächste halbe Stunde. It's almost Monday mit dabei mit No More Regrets. Und gute Laune Musik kommt von Wax. Aber auch schon wieder lange nicht mehr gehört. Tolle Nummer. Bridge to Your Heart. Haben wir alles gleich dabei. Jetzt ist es 8:30. Schönen guten Morgen.
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0: Amelie, vom Prinzip her ist das eigentlich total nett. Also der Zeigefinger, der wird so ein bisschen eingeklappt, wenn man so möchte. Also bei uns in der Landeshauptstadt heißt es ab sofort Smiley anstatt Strafzettel.
2: Ja, Potsdam setzt jetzt auf mobile Tempoanzeigen, die Autofahrer freundlich mit einem Smiley auf die Geschwindigkeit hinweisen. Die solarbetriebenen Geräte stehen vor allem vor Schulen, Kitas und in Wohngebieten. Weitere Standorte sollen bald folgen. Im Industriegebiet Potsdam-Süd ist jetzt der Startschuss für die zweite Tiefengeothermieanlage gefallen. In 2 Jahren soll dort Erdwärme aus rund 1200 Metern Tiefe gewonnen werden. Im besten Fall können damit mehr als 20.000 Haushalte in Potsdam mit umweltfreundlicher Fernwärme versorgt werden. Auf Potsdams Gewässern heißt es jetzt Fuß vom Gas. Die Wasserschutzpolizei kontrolliert in den nächsten Wochen verstärkt die Wasserstraßen, besonders am Silokanal. Der Grund, einige waren zu schnell unterwegs. Die Polizei warnt, Raserei auf dem Wasser kann schnell gefährlich werden.
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0: Zuerst die aktuellen Temperaturen. In Potsdam am Hauptbahnhof haben wir 18 Grad. In Geltow sind es ebenfalls 18 Grad und in Kleinmachnow sogar schon 19. Es ziehen nach wie vor noch Wolken durch, die bringen Regen und teilweise auch Gewitter mit. Aber wenn das durch ist, ne, das wird dann so spätestens am Mittag eigentlich sein, dann wird es wieder sehr, sehr freundlich werden mit viel Chance auf Sonne, 26 Grad. Bleibt dann in den nächsten Tagen genauso, aber halt eben einfach nur trocken und wird sogar noch einen Ticken wärmer.
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0: Also man merkt, dass Sommerferien sind. Nichtsdestotrotz im Stadtverkehr Potsdam einige Hauptstraßen doch voller, und zwar Heinrich-Mannerlee-Stadt einwärts zum Beispiel und dann wie so häufig im Bereich Alleestraße am Neuen Garten auch hier 5 Minütchen mehr Zeit mitnehmen. Außerdem natürlich für die Pendler in Richtung Berlin A115 Baustelle Dreilinden, auch das dauert nach wie vor. Und dann geht's nochmal auf die A9, und zwar in Richtung Berlin zwischen Niemeck und Brück. Da gab es ja einen Unfall, mittlerweile Reinigungsarbeiten. Hier ist immer noch eine Spur dicht. Und jede Menge Blitzer, Fuß vom Gas heute Morgen, bitte sehr, in Potsdam am Munsenstraße, am Hügelweg, in Fahrland, Markwarter Straße und in Ludwigsfelde in der Brandenburgischen Straße. Und wenn Sie mehr gesehen haben, Staus, Blitzer, Behinderungen, immer her damit, 0331 für Potsdam, 581-692 und die 30. Danke und Ihnen eine gute Fahrt.
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0: Es ist 8:35 und gleich natürlich wie immer das, was heute hier bei uns in Potsdam und der Region wichtig ist, in Guten Morgen Potsdam. Und Amelie, heute suchen wir das Buch für den Sommerurlaub.
2: Ja, wir brauchen da Ihre Lesetipps, gerne per WhatsApp-Sprachnachricht an die 0331 581 692 und die 30. Was darf im Sommerurlaub nicht fehlen?
0: Ich bin da wirklich sehr gespannt, was dabei rumkommt. Hören wir gleich nach Liquido mit Narcotic und jetzt Almost Monday mit No More Regrets.
2: Schönen guten Morgen.
0: Morgen.
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0: Polunderrock, so hat man das genannt. Die Jungs kommen aus Sinsheim in Baden-Württemberg. Liquido und Narkotik ist es 20 vor 9.
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0: Ja, heute Abend gibt es mal wieder Fußball im Fernsehen bei der WM. Das erste Halbfinale. Frankreich spielt gegen Spanien und das kann man natürlich wieder mit ganz, ganz vielen Fußballfans in Potsdam und der Region zusammen gucken.
2: Ja, die Pischheide zum Beispiel, die bietet heute wieder Public Viewing an und weitere Public Viewing-Möglichkeiten finden Sie dann auch nochmal online auf unserer Homepage auf radio-potsdam.de.
0: So, dann was in eigener Sache. Heute Nachmittag ist bei uns wieder das Waschhaus zu Gast. 360 Grad Waschhaus ab 15 Uhr beim Paul.
2: Und da gibt's heute Tickets fürs Moving Bodies Festival und für Siegfried und Joy.
0: Dann suchen wir heute noch nach den Buchempfehlungen für die Sommerferien. Ne?
2: Welches Buch darf denn bei Ihnen im Urlaub nicht fehlen? Eine WhatsApp-Sprachnachricht an die 0331 581 692 und die 30.
0: Und da haben wir schon wirklich tolle Empfehlungen gehabt. Eine Volker Kutscher, die Gedeon Radreihe zum Beispiel oder Simon Beckett mit Knochenkälte. Aber ist noch nicht alles.
3: Guten Morgen, Radio Potsdam. Hier ist die Edelgard aus Potsdam. Und ich möchte euch gerne das Buch Die Wölfe von Potsdam empfehlen. Das ist von Frank Hagedorn und spielt in und um Potsdam. Und da kann man gedanklich auch durch die Straßen und die Plätze und in der umliegenden Gegend von Potsdam mitlaufen. Und es ist sehr zu empfehlen für den Sommerurlaub. Ich grüße euch.
2: Ach Mensch, das kannte ich noch gar nicht, tatsächlich.
0: Edelgard, herzlichen Dank. Das ist ja wirklich ein ganz, ganz toller Tipp. Und wir haben nochmal nachgeschaut, ne, für alle, die es noch nicht kennen. Also vom Frank Hagedorn gibt es mittlerweile 1, 2, 3, 4 Bücher. Ne? Paula Osterholz ermittelt in Potsdam. Also das ist doch vielleicht die perfekte Möglichkeit für die Sommerferien. Können Sie sich mal überlegen, ne, ob Sie da ganz schnell nochmal nachher eine Runde Bücher shoppen gehen.
2: Geht immer.
0: So, jetzt haben wir es 8.42 Uhr. Wir wünschen einen schönen guten Morgen.
2: Schönen Dienstag.
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2: Also ganz ehrlich, wenn man nicht wissen würde, dass die Bilder echt sind, man würde dran zweifeln, was da passiert ist in Norddeutschland. Haben Sie das gesehen? Wirklich krass. Da sind Hagelkörner in Größe von Tennisbällen tatsächlich runtergekommen, haben Autoscheiben teilweise zerschlagen. Also da wirklich schwere Unwetter. Mehr Nachrichten aus Deutschland und der Welt bei uns dann wieder um 9 Uhr. Und Sie wissen hier bei den Radio Potsdam Wachermachern morgens ja alle 15 Minuten. Das Wichtigste natürlich auch immer Wetter und Verkehr kompakt. Und auch bei uns kann einiges runterkommen, Schauer und Gewitter, die gerade durchziehen. Allerdings, wenn das dann durch ist, ne, und das wird dann so ab dem Mittag auch der Fall sein, spätestens dann wird es wieder sehr freundlich mit viel Chance auf Sonne und 26 Grad. Und ja, im Stadtverkehr Potsdam muckert so ein bisschen, vor allen Dingen auf einigen Hauptstraßen, Bornstädter Straße, Stadteinwärts, Russische Kolonie, Alleestraße und am Neuen Garten planen sie jeweils ein paar Minuten mehr Zeit ein. Es ist 8.46 Uhr, gleich haben wir den WM-Song von Shakira und Burner Boy, Die Die, hier auf Radio Potsdam. Schönen guten Morgen.
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9: Und das sind die PNN-Schlagzeilen von heute. Erdwärme statt Gas. Potsdamer Versorger EWP startet Geothermiebohrung für Kraftwerkersatz. Dauerbaustellen und Ersatzverkehr beim RE1. 2 Stunden von Berlin nach Frankfurt-Oder statt einer. Geburtsstation im Potsdamer St. Josefs Krankenhaus geschlossen. PNN-Redakteurin war eine der letzten Mütter.

0: Let's go. Ja, das ist der WM-Song von Shakira und Burna Boy, Die Die. Und apropos WM, haben wir natürlich auch heute wieder eine kleine freie Frage zur Fußball-Weltmeisterschaft. Und es geht um ein Getränkepaket vom Edeka-Markt Andreas Gabler in Babelsberg im Wert von 25 Euro. Und die Frage, na, kurz nach neun hier bei den Radio Potsdam Wachermachern.
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0: Warum finden Verhandlungen eigentlich immer an dem sogenannten runden Tisch statt? Das möchte unser Hörer Holger aus Potsdam wissen. Ja, Holger, durch die Sitzordnung an einem runden Tisch soll die Gleichberechtigung der Beteiligten symbolisiert werden. Früher war es nämlich üblich, dass zum Beispiel der König immer am Kopf des Tisches saß. Und je näher man am König saß, umso besser war der Platz in der Sitzordnung angesehen. Und angeblich soll der legendäre König Artus, um Streitigkeiten seiner Ritter zu vermeiden, den runden Tisch erfunden haben. Bei der legendären Tafelrunde saßen die Ritter nämlich nicht mehr an einer rechteckigen Tafel, sondern an einem kreisförmigen, an einem runden Tisch. Und da der König selber gar nicht mit an diesem Tisch saß, konnte sich also kein Ritter über einen vermeintlich schlechten Platz beschweren. Und als es dann in den 80er Jahren in Polen zur Umwandlung des sozialistischen Staates zu einer demokratischen Republik kam, da wurde der sogenannte runde Tisch erstmals als Begriff für gleichberechtigte politische Verhandlungen benutzt. Denn an dem runden Tisch in Polen saßen damals unter anderem Vertreter der Sozialistischen Partei, der Gewerkschaft Solidarność und der Kirche.
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0: Frei übersetzt, halt einfach die Klappe und tanz. Sophie and the Giants mit Shut Up and Dance. Schönen guten Morgen, hier sind die Radio Potsdam Wachermacher. Nächste halbe Stunde haben wir eins der großen One-Hit-Wonder der 90er. Eine Riesennummer, aber sie hatten halt eben nur diesen einen Hit, die Cornells, 74-75. Und aktuelle Musik kommt von Malik Harris. Lie to me. Das alles gleich, jetzt haben wir es 9 Uhr. Schönen guten Morgen.
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2: Ich bin Amelie Totzke und das ist das Top-Thema der Stunde. Zwischen dem 16. und 31. Juli fällt die Fähre zur Pfaueninsel an mehreren Tagen aus. Der Grund: Reparaturen und Personalmangel. Mehr Nachrichten aus unserer Region finden Sie jederzeit bei uns im Netz auf radio-potsdam.de. Und jetzt mehr Nachrichten aus Deutschland und der Welt.
3: Ich bin Dirk Zeitler. Vor 5 Jahren starben 185 Menschen, als unter anderem im Ahrtal in Rheinland-Pfalz Flüsse und Bäche über die Ufer traten. Tausende Menschen verloren ihr gesamtes Hab und Gut. Zum Gedenken an die verheerende Flut reist heute auch Bundespräsident Steinmeier an.
4: Bundespräsident Steinmeier erinnert im Ahrtal an die Menschen, die bei dem Hochwasser ihr Leben verloren haben, an diejenigen, deren Haus nach der Flut nicht mehr bewohnbar war, an die Verletzten. Und er wird auch im Landtag in Nordrhein-Westfalen an einer Gedenkveranstaltung teilnehmen. Das Hochwasser der Ahr hatte auch in NRW massive Auswirkungen, damals 2021. Bundeskanzler Merz ist am Abend bei der zentralen Gedenkveranstaltung in Bad Neuenahr-Ahrweiler dabei. Lea Matschulat, Nachrichtenredaktion.
3: Wer im Pflegeheim betreut werden muss, muss immer mehr Kosten selbst tragen. Mit Stand zum 1. Juli waren im ersten Jahr im Heim im bundesweiten Schnitt 3.364 Euro pro Monat aus eigener Tasche fällig. Das zeigt eine Auswertung des Verbands der Ersatzkassen. Knapp 120 Euro monatlich mehr als noch zu Jahresanfang.
5: Löhne für Pflegekräfte gestiegen, zum anderen sind Unterkunft und Verpflegung teurer geworden. Das sei natürlich berechtigt, sagt der Verband der Ersatzkassen, dürfe aber nicht zu einer immer stärkeren Belastung der Pflegebedürftigen führen. Die geplanten Reformpläne von Bundesgesundheitsministerin Nina Wagen dürften die Situation noch weiter verschärfen. Die sehen nämlich unter anderem vor, bei Entlastungszuschlägen zu sparen. So sollen Pflegekassen entlastet werden, da die für das kommende Jahr ein Defizit von über 7 Milliarden Euro erwarten. Fiona Reinhardt, Nachrichtenredaktion.
3: Das US-Militär hat in der dritten Nacht in Folge Ziele im Iran attackiert. Wie das zuständige Regionalkommando des US-Militärs auf X mitteilte, hätten die Streitkräfte eine neue Angriffswelle gestartet. US-Präsident Trump hatte zuvor in einem Radiointerview weitere Angriffe angekündigt. Zum Fußball. Bei der WM sind noch 4 Teams im Rennen um den Titel. Im ersten Halbfinale treffen heute Abend Vizeweltmeister Frankreich und Europameister Spanien aufeinander. Im zweiten Halbfinale spielt morgen Abend England gegen Argentinien.
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0: 19 Grad sind's bei uns am Studiofenster in Potsdam in der Brandenburger. Wir haben 18 Grad aktuell in Werder-Havel und in Sedin sind es ebenfalls 18 Grad. Es ziehen nach wie vor Wolken durch, die Schauer und Gewitter mitbringen. Später wird es dann aber freundlich mit 26 Grad. In den nächsten Tagen sehr sommerlich mit einem Ticken mehr bis 28 Grad.
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0: Ja, im Potsdamer Stadtverkehr paar Minuten mehr Zeit einplanen auf der Bornstädter Straße stadteinwärts und auch zum Beispiel im Bereich Russische Kolonie Alleestraße am Neuen Garten. Auch hier dauert es etwas länger. Und dann haben wir natürlich immer noch die Sommerbaustellen, zum Beispiel auf der Jägerallee. Dann geht's auf die A9 in Richtung Berlin. Zwischen Niemeck und Brück gab es ja einen Unfall. Ist es immer noch eine Spur gesperrt wegen Reinigungsarbeiten. Und für die Pendler in Richtung Berlin Baustelle 115. Drei Linden, ne? Sie wissen Bescheid. 10 Minütchen bitte. Geblitzt wird heute in Potsdam Amundsenstraße, in Fahlern Markwarter Straße. Dann haben wir in Nutetal in der Fallhorster Dorfstraße und in Ludwigsfelde auf der Brandenburgischen Straße. Und wenn Sie mehr gesehen haben, Staus, Blitzerbehinderung, immer her damit. Wir sammeln 0331 für Potsdam, 581-692 und die 30. Danke und eine gute Fahrt.
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0: Ja, viele Fußballfans sagen, so langsam wird es auch Zeit, dass die WM zu Ende geht. Wir sind ja in der letzten Woche, ne? Am Wochenende ist das Finale. Heute das erste Halbfinale Frankreich gegen Spanien und wir haben natürlich auch heute wieder was Tolles zu gewinnen.
2: Und zwar ein Getränkepaket vom Edeka-Markt Andreas Gabler in Babelsberg und zwar im Wert von 25 Euro.
0: Eine kleine feine Frage gilt es zu beantworten, nämlich:
2: Wo wird denn an diesem Halbfinale heute gespielt?
0: Ist das A in Texas? Oder B, Alaska?
2: Gerne WhatsApp-Sprachnachricht an die 0331 581 692 und die 30.
0: Und jetzt schönen guten Morgen mit Malik Harris. Aktuelle Musik hier auf Radio Potsdam. Lie to me.
2: Moin moin.
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0: ist ganz genau 9:12. Ja, es sind keine 12 Stunden mehr. Dann ist 21 Uhr. Ne? Und dann geht's los. Das erste Halbfinale der Fußball-Weltmeisterschaft. Frankreich gegen Spanien. Heißes Spiel.
1: Ich glaube, das wird wirklich spannend.
0: Du hältst ja, glaube ich, den Spaniern so ein bisschen die Daumen, ne?
1: Ja, so ein bisschen. Ich hoffe, dass die weiterkommen. Du bist eher Team Frankreich, ne?
0: Ja, ich sage, es hat gar nichts mit mehr mögen zu tun, sondern ich finde die einfach, die spielen den besten Fußball. Ja. Muss ich ganz einfach so sagen, finde ich.
1: Mbappé ist natürlich auch, ne? Große Klasse.
0: Da sind einige Granaten bei denen dabei, aber Spanien natürlich auch nicht schlecht. So, jetzt möchten wir natürlich auch Ihnen heute nochmal so ein bisschen die Möglichkeit geben, bei der WM nochmal sich was Leckeres auf den Grill zu zaubern.
1: Wir haben nämlich wieder ein Grillpaket vom Rewe-Markt Philipp Lehmann in Potsdam-Babelsberg im Wert von 25 Euro.
0: Ach, wie herrlich, wunderbar. So, da gibt es aber eine kleine feine Frage, die es zu beantworten gilt, und zwar heute ja das Halbfinale. Wo wird denn gespielt?
1: Entweder in Texas oder in Alaska.
0: So, und die Sprachnachrichten gingen an die 0331 für Potsdam, 581-692 und die 30.
2: Guten Morgen, liebes Radio Potsdam-Team. Hier ist Isolde aus Babelsberg und das Spiel findet in Texas statt. Einen schönen Tag euch noch. Tschüss.
0: Also Isolde sagt Texas, es ist das AT&T Stadium in
1: Dallas
0: Arlington. Also, liebe Isolde.
1: Texas natürlich richtig.
0: Alles richtig gemacht. Herzlichen Glückwunsch. Das Grillpaket, das ist für dich und für alle, die jetzt leer ausgegangen sind, gar kein Problem. Wir haben natürlich morgen wieder die nächste Chance hier auf einen tollen Gewinn im Rahmen der WM. Und wer das Spiel schauen möchte, in Dallas, wie gesagt, haben wir jetzt festgehalten, 21 Uhr unserer Zeit ist Anschluss, Spanien gegen Frankreich. Das ZDF zeigt live und man kann ja am Hund allen zusammen gucken.
1: Ja, hier in Potsdam ja direkt, zum Beispiel in der Pirschheide oder natürlich noch an anderen Stellen. Die ganze Übersicht finden Sie nochmal online unter radio-potsdam.de.
0: So können Sie sich einmal schlau machen und jetzt trinken Sie den zweiten Kaffee des Tages und wir spielen Glockenbach und Mugletta für Sie mit Dancing in the Dirt hier bei den Radio Potsdam Wachermachern.
1: Morgen!

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0: Wie schaffen Sie es eigentlich, dass Sie sich auf der Arbeit halt eben so ein bisschen kühl halten bei den aktuellen Temperaturen?
1: Vielleicht ja mit so einem richtig schönen nassen Waschlappen.
0: Ja, einen schönen Nacken reinlegen, ja, ne? Oder vielleicht auch so eine flache Plastikschüssel, Wasser rein, Schuhe aus, wenn keiner guckt.
1: Das schön rein. Unter dem Tisch.
0: Ja, Tischventilator ist natürlich eine Idee. Oder Sie melden sich ganz einfach bei uns an, radio-potsdam.de, und dann werden Sie vielleicht auch glücklich.
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0: 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Auch da gibt es Möglichkeiten, ne, dass man notfalls halt eine Platte in den Fensterrahmen einsetzt, dass das alles rausgeht. Also hat alles natürlich vom Fachmann Sinn und Zweck. Können Sie sich das in Ruhe mal anschauen auf unserer Homepage radio-potsdam.de, Teilnahmeformular ausfüllen und dann Daumen drücken eigentlich letztendlich, ne? Und gucken, dass man nicht zu sehr schwitzt. Also in dem Sinne, Sie wissen ja, was Sie jetzt zu tun haben und wir wissen auch, was wir jetzt zu tun haben. Wir spielen den nächsten Megasong für Sie aus den 90ern. Die Cornell 74, 75 gibt es jetzt auf Radio Potsdam. Es ist 9.23 Uhr.
1: Moin, moin.

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0: Ja, stimmt. Neue mobile Geschwindigkeitsanzeigen zeigen Autofahrern per Smiley, ob sie zu schnell unterwegs sind. Die solarbetriebenen Geräte stehen vor allem vor Schulen, Kitas und in Wohngebieten. Weitere Standorte sollen in den nächsten Monaten folgen. Im Industriegebiet Potsdam-Süd ist die Bohrung für die zweite Tiefengeothermieanlage an den Start gegangen. In rund 2 Jahren soll dort aus 1200 Metern Tiefe Wärme gewonnen werden. Genug, um im besten Fall mehr als 20.000 Haushalte mit klimafreundlicher Fernwärme zu versorgen. Wer in den nächsten Tagen auf die Pfaueninsel möchte, sollte sich vorher informieren. Zwischen dem 16. und 31. Juli fällt die Fähre an mehreren Tagen aus, wegen Reparaturen und Personalmangels. Dann bleiben auch die Pfaueninsel und das Schloss geschlossen. Alle Termine finden Sie auch auf radio-potsdam.de.
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2: Schauen wir zuerst wie immer auf die aktuellen Temperaturen. Wir haben momentan in Potsdam und zwar hier bei uns am Studiofenster 19 Grad. Brandenburg an der Havel meldet 18 und Gelto ebenfalls 18 Grad. Nach wie vor ist es so ein bisschen zugezogen, düster und es ziehen auch immer noch Regen, teilweise übrigens auch mit Gewitter durch die Region. Wenn das dann durch ist, ne, das dauert noch einen Moment, aber später dann durchaus wirklich mit ganz vielen freundlichen Momenten und Höchsttemperaturen um 26 Grad in den nächsten Tagen dann sommerlich und wieder ein Ticken wärmer.
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2: Ja, man merkt wirklich, dass Sommerferien sind. Ne? Also im Stadtverkehr Potsdam läuft das eigentlich relativ rund. Wir haben zwar die Sommerferienbaustellen zum Beispiel auf der Jägerallee, aber es geht eigentlich ganz gut durch. Einzig so rund um den Neuen Garten ein paar Minütchen mehr Zeit mitnehmen. Und Probleme auch immer noch auf der A9 in Richtung Berlin. Da gab es einen Unfall zwischen Niemeck und Brück. Nach wie vor Reinigungsarbeiten und eine Spur gesperrt. Und für die Pendler Richtung Berlin Baustelle 115 Dreilinden. Auch da dauert es eine knappe Viertelstunde. Blitzer stehen heute aktuell in der Amundsenstraße, dann haben wir einen am Wiesenrand und noch in der Markwarter Straße in Fahrland. Und wenn Sie mehr gesehen haben, Staus, Blitzer, Behinderungen, sehr, sehr gerne an die 0331 für Potsdam 581 692 und die 30. Danke und eine gute Fahrt.
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2: 3 Minuten nach 9:30. Wir wünschen einen richtig schönen Dienstagmorgen. Ja, die Sommerferien genießen. Das ist großartig. Wetter spielt mit. Freibad ist also immer eine Option. Ne?
0: Na klar, geht immer.
2: Oder wir haben natürlich auch noch ganz, ganz viele Tipps für die Ferienkinder. Malen, Tischtennis, Potsdam kennenlernen. Heute ist alles dabei.
0: Oh, Tischtennis, das ist doch auch super.
2: Ach, guck mal an.
0: Naja, früher immer auf dem Schulhof.
2: Ja, und dann immer rum.
0: Und
2: wenn
0: rum.
2: Man keine Kelle hatte.
0: Dann mit der Hand.
2: Oder mit der Federtasche. Ja, wunderbar. Das, glaube ich, hat jeder schon gemacht. Also, wir haben die Termine gleich nach Erasure Sometimes. Und jetzt gibt's Kaigo zusammen mit Sandro Cavazza und Happy Now.
0: Moin, moin.
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0: 20 vor 10, schönen guten Morgen.
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0: Und wie immer in den Ferien sind die Termine hier bei den Wachermachern natürlich für die Kinder und Jugendlichen in Potsdam und der Region gedacht, ne, damit die Ferien halt eben noch ein bisschen schöner werden. Und einen ganz, ganz spannenden Tipp haben wir heute für alle ab 8 Jahren, und zwar von 15 bis 17 Uhr heute Nachmittag. Da lädt das Potsdam Museum zum Workshop Schau genau ein. Gemeinsam entdeckt ihr den alten Markt, steigt auf den Turm des alten Rathauses und entwerft anschließend in der Kreativwerkstatt euren eigenen Stadtplan der Zukunft. Wow! Teilnahme kostet 3 Euro. Eine Anmeldung vorab sollte auf jeden Fall sein. Aus Alt macht Bunt heißt es heute von 13 bis 17 Uhr. Da könnt ihr im Ribbeck-Eck mit der Batik-Technik, nämlich T-Shirts, Taschen oder auch Kissenbezüge, neu gestalten. Bringt dafür einfach ein Kleidungsstück oder einen Stoff aus Baumwolle oder Leinen mit und zieht am besten auch Kleidung an, die den einen oder anderen Farbspritzer vertragen kann. Dieser Workshop, der kostet 2 Euro und auch hier wäre eine Anmeldung wirklich wichtig. Oder es geht eine Runde Tischtennis spielen, Tischi zocken, das ist doch klasse. Und zwar in den Sommerferien könnt ihr jeden Tag von 17 bis 22 Uhr in der Sporthalle der Voltaire-Schule kostenlos spielen, egal ob Anfänger oder Profi. Mitmachen können alle Altersgruppen und gespielt wird im Einzel oder im Doppel. Also Schläger schnappen und einfach nachher vorbeigehen. Und dann haben wir nochmal einen Tipp für morgen. Kreative Teens zwischen 12 und 17 Jahren können sich von 10 bis 13 Uhr im Museum Barderini nämlich ausprobieren. Beim Workshop Signac Meets Graffiti gestaltet ihr unter Anleitung eines Künstlers eure eigenen Werke. Die Teilnahme kostet 15 Euro. Damit sind auch Material und Eintritt abgedeckt. Denkt auch hier bitte schön an eine Kopfbedeckung und eine Trinkflasche. Und auch hier wäre eine Anmeldung klasse. Also ihr seht, Potsdam und die Region bietet richtig viel in den Sommerferien. Viel Spaß.
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0: ist so eine Nummer, da singt man auch beim ersten Mal hören direkt mit, oder? Geht ja hinten auch ganz einfach. Na, na, na, na, na. Groove Coverage mit She. Schönen guten Morgen, 9 Uhr und gleich 52. Hier ist Radio Potsdam. Ab 10 Uhr natürlich mit Domi Krebs. Und Domi, du hast heute einen ganz, ganz starken Typen bei dir.
1: Richtig, richtig.
0: Dwayne The Rock Johnson.
1: Die Stimme kennen wir alle. Hast du sehr gut nachgemacht, finde ich.
0: Um Gottes Willen. Nein, nein, nein. Das kriege ich nicht hin. So tief komme ich nicht.
1: Nee, und zwar haben wir natürlich gerade Sommerferien. Und wir haben einen ganz, ganz tollen Tipp für alle, die jetzt bei dem Wetter nicht wissen, was machen wir jetzt? Es geht ins Kino, ins UCI Lux in die Bahnhofspassagen hier in Potsdam zum neuen Vaiana-Streifen und ich habe Freitickets.
0: Großartig. Und es ist ja so ein Film, den gab es ja erst als Anime und quasi.
1: Genau.
0: Und jetzt mit realen Menschen.
1: Ist schon 10 Jahre übrigens her, dass der damals rein in die Kinos kam.
0: Ja, und jetzt halt die echte Verfilmung.
1: Genau.
0: Und der Film ist einfach toll geworden. Also Tickets dazu. Wann bei dir?
1: Kurz nach 11:30.
0: Kurz nach 11:30. In diesem Sinne ganz viel Spaß bei der Domi. Ich bin Till. Wir hören uns dann morgen wieder ab 6 hier bei den Radio Potsdam Wachermachern. Giant Rooks ist gleich auf dem Weg mit Want It Back und die Jungs haben sie hier natürlich schon erkannt. Genesis mit Jesus, He Knows Me. Wir wünschen Ihnen mit uns einen richtig schönen Dienstag.

0: Potsdam hier am Dienstagvormittag. Wir machen uns eine entspannte Schicht hier bei der Arbeit oder weiter natürlich auch richtig gemütliche Sommerferien. Schön, dass Sie mit dabei sind. Gleich auf jeden Fall aktuelle Gute-Laune-Single von Chris de Serendi für Sie mit dabei. Außerdem aus den 90ern der Friends-Soundtrack, die Rembrandts mit I'll Be There For You, auch gleich nach den Nachrichten.
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2: Ich bin Amelie Totzke, schönen Dienstag und das ist das Top-Thema der Stunde. Die Stadt Potsdam setzt jetzt auf neue mobile Tempoanzeigen, die Autofahrern mit einem Smiley zeigen, ob sie zu schnell unterwegs sind. Mehr Nachrichten aus unserer Region finden Sie auch jederzeit bei uns im Netz auf radio-potsdam.de. Und jetzt mehr Nachrichten aus Deutschland und der Welt.
3: Ich bin Dirk Zeitler. Bis zu Tennisball große Hagelkörner sind bei Unwettern in Deutschland gefallen. Im niedersächsischen Heidenau zertrümmerten laut Polizei die zentimetergroßen Körner unter anderem Scheiben von Autos. Auf Videos war zu sehen, dass auch Dächer teils stark beschädigt wurden. Tennisballgroße Hagelkörner haben sich auch im Landkreis Ludwigslust-Parchim in Mecklenburg-Vorpommern auf dem Boden angesammelt, sodass der Hagel mit Radladern weggeräumt werden musste. Vor 5 Jahren starben 185 Menschen, als unter anderem im Ahrtal in Rheinland-Pfalz Flüsse und Bäche über die Ufer traten. Tausende Menschen verloren ihr gesamtes Hab und Gut. Zum Gedenken an die verheerende Flut reist heute auch Bundespräsident Steinmeier an.
4: Bundespräsident Steinmeier erinnert im Ahrtal an die Menschen, die bei dem Hochwasser ihr Leben verloren haben, an diejenigen, deren Haus nach der Flut nicht mehr bewohnbar war, an die Verletzten. Und er wird auch im Landtag in Nordrhein-Westfalen an einer Gedenkveranstaltung teilnehmen. Das Hochwasser der Ahr hatte auch in NRW massive Auswirkungen, damals 2021. Bundeskanzler Merz ist am Abend bei der zentralen Gedenkveranstaltung in Bad Neuenahr-Ahrweiler dabei. Lea Matschulat, Nachrichtenredaktion.
3: Wer im Pflegeheim betreut werden muss, muss immer mehr Kosten selbst tragen. Mit Stand zum 1. Juli waren im ersten Jahr im Heim im bundesweiten Schnitt 3.364 Euro pro Monat aus eigener Tasche fällig. Das zeigt eine Auswertung des Verbands der Ersatzkassen. Knapp 120 Euro monatlich mehr als noch zu Jahresanfang.
5: Grund für die höheren Kosten sind vor allem 2 Faktoren. Zum einen sind die Löhne für Pflegekräfte gestiegen, zum anderen sind Unterkunft und Verpflegung teurer geworden. Das sei natürlich berechtigt, sagt der Verband der Ersatzkassen, dürfe aber nicht zu einer immer stärkeren Belastung der Pflegebedürftigen führen. Die geplanten Reformpläne von Bundesgesundheitsministerin Nina Wagen dürften die Situation noch weiter verschärfen. Die sehen nämlich unter anderem vor, bei Entlastungszuschlägen zu sparen. Fiona Reinhardt, Nachrichtenredaktion.
3: Zum Fußball. Bei der WM sind noch 4 Teams im Rennen um den Titel. Im ersten Halbfinale treffen heute Abend Vizeweltmeister Frankreich und Europameister Spanien aufeinander. Im zweiten Halbfinale spielt morgen Abend England gegen Argentinien.
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0: 19 Grad aktuell in Potsdam und in Rehbrücke, 18 in Kaputt und Darmsdorf und 21 Grad messen wir in Rathenow. Anfangs heute regnerisch und ungemütlich in Potsdam, gibt ja auch so 1-2 Gewitter heute Vormittag. Später dann wieder freundlicher, aber bis zu 27 Grad. Und freundlich bleibt's dann bis Donnerstag, erst Freitag wieder Gewitter und Regen drin, bei Höchstwerten um die 28 Grad.
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0: Hier in Potsdam 5 Minuten mehr ein Plan auf der Zeppelinstraße, das Ganze stadteinwärts, ansonsten hier soweit alles ruhig. Aber Achtung auf der A9 Richtung Berlin, da gab es einen Unfall zwischen Niemeck und Linte und da sind immer noch aktuell nur 2 Spuren frei. Da bitte schön vorsichtig fahren. Und geblitzt wird in Potsdam in der Amundsenstraße und in der Marquarter Straße und in Brandenburg an der Havel in der Plauerlandstraße. Staus und Blitzer, wenn Sie noch was gesehen haben, gerne Bescheid sagen per WhatsApp-Nachricht oder einfach direkt anrufen. Nummer für alles ist die 0331 581 692 und die 30. Vielen Dank und eine gute Fahrt.
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0: Wir haben immer genau den richtigen Soundcheck, egal wo Sie stecken, im Büro, im Auto oder am Frühstückstisch in den Ferien. Unser Album der Woche dürfte auf jeden Fall für jeden was sein, kommt nämlich von Pop-Ikone Madonna, die bereits jetzt nach einer Woche Veröffentlichung schon den nächsten Riesenrekord gebrochen hat. Welcher das ist und was sie einfach unschlagbar macht, hören Sie gleich bei uns im Album der Woche nach einem Klassiker von den Rembrandts und aktueller Mucke von Teddy Swims, Mr. Know-It-All.
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1: Und das ist schon jetzt, nur eine Woche nach Veröffentlichung, ein echtes Erfolgsalbum. Mit Confessions 2 hat es Madonna mal wieder ganz nach oben geschafft, macht es sich aktuell bequem an der Spitze der Albumcharts. Und damit ist sie übrigens auch die erste Künstlerin der 2020er Jahre mit Chartspitzen in ganzen 4 verschiedenen Jahrzehnten. Seit Like a Virgin, seit 1984, hat Madonna jetzt insgesamt 10 Alben auf Platz 1 gebracht und ist die einzige Musikerin, die, wie gesagt, die in den 80ern, 90ern, 2010er Jahren und jetzt 2020 ein Nummer 1 Album rausgebracht hat. Wahnsinn! Und das wollen wir uns jetzt natürlich auch anhören. Den Erfolg lassen wir uns nicht entgehen hier auf Radio Potsdam. Hier kommt unser Album der Woche, Confessions Part.

0: bereits jetzt ein absolutes Erfolgsalbum, ist direkt nach einer Woche hoch auf Platz 1 geschossen. Unser Album der Woche, Confessions Part 2, und Madonna damit die erste Künstlerin, die es geschafft hat, in 4 Jahrzehnten jeweils ein Nummer 1 Album rauszubringen. In den 80ern, 90ern, in den 2010er Jahren und auch jetzt 2026, also in den 2020er Jahren. Hut ab, und wir feiern die Frau und diesen Erfolg aktuell bei uns hier im Album der Woche, auch morgen wieder Madonna hier auf Radio Potsdam, kurz nach 10.
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0: Mit Calvin Harris geht's durch den Dienstagvormittag. Radio Potsdam hier immer mit dem besten Mix bei der Arbeit. Und natürlich auch beim Frühstück in den Sommerferien. Schön, dass Sie mit dabei sind. Gleich für Sie aktuelle Sommermusik von Adam Port. In der nächsten halben Stunde bringt ihr so ein bisschen Sonne ins Büro. Gleich mit Move. Außerdem freuen Sie sich auf einen echten Ohrwurm der späten 80er. Roxette packen wir ebenfalls gleich oben drauf mit Dress for Success.
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2: Mit Amelie Totzke, schönen Dienstag. Wasser wird in Potsdam-Mittelmark jetzt noch wichtiger. Der Landkreis will eine neue Arbeitsgruppe gründen. Die soll sich unter anderem um den Sediner See, die Wasserversorgung in der Region und den steigenden Wasserbedarf aus Berlin kümmern. Hintergrund sind sinkende Grundwasserstände, trockene Gewässer und zu wenig Regen. Der Kreistag entscheidet darüber im Oktober.

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1: Dankeschön.
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3: In Werder, Michendorf und Beelitz stehen wir bei 18 Grad, 19 sind es hier in der Landeshauptstadt und in Teltow maximal auf 27 klettern wir heute noch, dabei aktuell örtliche Gewitter und Regenschauer möglich. Später zum Nachmittag dann wieder freundlicher, dann auch etwas Sonne mit dabei. Die zeigt sich dann auch morgen und Donnerstag hier in Potsdam, da wieder freundlich und hübsch mit maximal 28 Grad.
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3: In Potsdam momentan alles soweit schick. Wir schauen mal auf die Autobahn. Achtung, A10, südlicher Berliner Ring Richtung Westen. Zwischen Rangsdorf und Ludwigsfelde Ost, da liegen Gegenstände. Da bitte schön aufpassen. Geblitzt wird in Potsdam in der Amundsenstraße und in der Marquarter Straße, in Teltow in der Stahnsdorfer Straße und in Falkensee in der Hansastraße. Haben Sie auch was gesehen? Dann gerne Bescheid sagen. Staus und Blitzer an die 0331 581 692 und die 30. Dankeschön und kommen Sie gut und sicher ans Ziel.
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3: Ja, und da hören wir gleich, dass ein Korb voller Kirschen ganz schön viel bewirken kann. Warum nämlich gerade richtig viele Menschen hier in Potsdam allen Grund zur Freude haben und was das mit dem Obst zu tun hat, klären wir gleich in der Radio Potsdam Zahl des Tages.
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0: Das ist so ein Song, Roxette, in allen Ehren, den ich persönlich einfach nie aus dem Kopf bekomme. Dieses Yeah, Yeah, Yeah am Anfang, das ist so hartnäckig. Da habe ich jetzt wirklich den ganzen Tag noch mit zu tun. Vielen Dank dafür. Hier ist Radio Potsdam. Schönen Dienstag.
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0: Heute die 1000. So viele Kilogramm Kirschen hat die neue Obstinitiative Alexandrowka in diesem Jahr nämlich geerntet. Möglich gemacht haben das die Vereinsmitglieder und mehr als 50 ehrenamtliche Helfer. Und das Beste daran, die eine Tonne an Kirschen, die landet nicht im Verkauf, sondern bei sozialen Einrichtungen hier bei uns in Potsdam, wie zum Beispiel unter anderem bei der Tafel und auch der AWO. Und nach der Kirschernte ist dann vor der Apfel- und Birnernte ab August, sucht die Obstinitiative dann wieder freiwillige Helfer.
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0: Also trocken und sicher durch den Vormittag heute. Örtlicher Regen und Gewitter auf dem Plan. Aber wir bringen trotzdem die besten Sommerhits rein in ihre Ferien. Gleich hier auf Radio Potsdam zum Beispiel die aktuelle Nummer von DJ Alle Farben und René Miller. Gibt's mit Buddy Talk. Außerdem Shania Twain mit dabei. Lange nicht gehört aus den frühen 2000ern. Auch gleich kurz vor 12.
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2: Ich bin Amelie Totzke und das ist das Top-Thema der Stunde. Im Industriegebiet Potsdam Süd hat der Bau der zweiten tiefen Geothermieanlage angefangen. Damit macht die Stadt den nächsten Schritt in Richtung klimafreundlicher Wärmeversorgung. Mehr Nachrichten aus unserer Region finden Sie jederzeit bei uns im Netz auf radio-potsdam.de. Und jetzt mehr Nachrichten aus Deutschland und der Welt.
3: Ich bin Dirk Zeitler. Vor 5 Jahren starben 185 Menschen, als unter anderem im Ahrtal in Rheinland-Pfalz Flüsse und Bäche über die Ufer traten. Tausende Menschen verloren ihr gesamtes Hab und Gut. Zum Gedenken an die verheerende Flut reist heute auch Bundespräsident Steinmeier an.
4: Bundespräsident Steinmeier erinnert im Ahrtal an die Menschen, die bei dem Hochwasser ihr Leben verloren haben, an diejenigen, deren Haus nach der Flut nicht mehr bewohnbar war, an die Verletzten. Und er wird auch im Landtag in Nordrhein-Westfalen an einer Gedenkveranstaltung teilnehmen. Das Hochwasser der Ahr hatte auch in NRW massive Auswirkungen, damals 2021. Bundeskanzler Merz ist am Abend bei der zentralen Gedenkveranstaltung in Bad Neuenahr-Ahrweiler dabei. Lea Matschulat, Nachrichtenredaktion.
3: In Nordrhein-Westfalen laufen Ermittlungen gegen mehrere Justizbeamte. Seit dem Morgen durchsucht die Polizei in diesem Zusammenhang Räume einer Justizvollzugsanstalt und auch Wohnungen in NRW und Rheinland-Pfalz.
5: Im Fokus der Razzia stehen nicht nur Justizbeamte, sondern auch Inhaftierte und ehemalige Inhaftierte der JVA Rheinbach. Laut Bonner Polizei geht es um den Verdacht von Straftaten im Amt. Genauere Details sind noch unklar. Einen ähnlichen Fall gab es erst Anfang Mai in Euskirchen. Hier wurde gegen mehrere Mitarbeiter und ehemalige Häftlinge der JVA Euskirchen ermittelt. Dabei ging es um den Vorwurf, Gefängnismitarbeiter hätten regelrechte Bestechungsabos verkauft, bei denen man gegen eine monatliche Bezahlung vor Kontrollen gewarnt worden sein soll. Fiona Reinhardt, Nachrichtenredaktion.
3: Zwischen Hamburg und Cuxhaven ist am Morgen der Bahnverkehr eingestellt worden. Grund ist ein Brand an der Strecke. Die Polizei geht im Moment von Brandstiftung aus. Eine Prognose zur Dauer der Sperrung sei nicht möglich, sagte eine Bahnsprecherin. Zum Fußball. Bei der WM sind noch 4 Teams im Rennen um den Titel. Im ersten Halbfinale treffen heute Abend Vize-Weltmeister Frankreich und Europameister Spanien aufeinander. Im zweiten Halbfinale spielt morgen Abend England gegen Argentinien.
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0: 17 Grad in Jeserich, 18 in Ciesa und Linte und 19 weiterhin hier vom Radio Potsdam Studio und in Wustermark. Aktuell sieht es noch ganz schön düster aus rund um die Landeshauptstadt. Blitz, Donner, Regen, jetzt momentan auch nicht unwahrscheinlich. Wird erst zum Nachmittag wieder ein bisschen netter, dann aber mit viel Sonne und höchstens noch 27 Grad. Bleibt dann auch erstmal hübsch in Potsdam. Morgen und Donnerstag mit Sonne und maximal 28 Grad. Erst Freitag wieder Gewitter und Regen bei 26 Grad.
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0: In Potsdam stockt es momentan auf der Bornstädter Straße beidseitig 5 Minuten mehr. Ein Plan Heinrich-Mann-Allee stadteinwärts Richtung Leipziger Dreieck und Friedrich-List-Straße stadteinwärts Richtung Lange Brücke. Auch hier jeweils 5 Minuten on top. Dann Achtung auf der A10 südlicher Berliner Ring Richtung Westen zwischen Rangsdorf und Ludwigsfelde Ost. Da liegen immer noch Gegenstände. Hier bitte schön vorsichtig unterwegs sein. Und geblitzt wird in Potsdam in der Amundsenstraße, in Teltow, in der Stahnsdorfer Straße und in Ludwigsfelde in der Potsdamer Straße. Haben Sie noch was gesehen? Staus oder Blitzer können Sie gerne jederzeit einfach hinterher schicken, hier per WhatsApp-Nachricht oder Anruf. Nummer für alles ist die 0331 581 692 und die 30. Danke dafür und eine gute Fahrt.
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0: Heute haben wir übrigens richtig starke Tickets für Sie. Einmal bald das Moving Buddies Festival in Potsdam und es kommt eine richtig krasse Zaubershow ins Waschhaus. Wann, wo und wie Sie sich vor allem Ihre Freitickets sichern, hören wir alles gleich kurz nach 11. Schönen Dienstag.
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0: Übrigens Magic, heute auch super Stichwort für den Radio Potsdam Feierabend von und mit Paul Schröder. Der hat nämlich ganz, ganz tolle Gäste heute im Studio und richtig starke Tickets zu gewinnen. Einmal fürs Moving Buddies Festival in der Schiffbauergasse.
1: Seit 2011 bespiele ich sozusagen mit Produktion der Oxymoron Dance Company die Seebühne. Und vor 3 Jahren ist die Idee entstanden, sozusagen das in ein Festivalformat zu bündeln. Und ich arbeite in diesem Rahmen mit 2 jungen Tänzerinnen, die auch aus der Company sind. Und wir haben uns überlegt, dass es schön wäre, sozusagen nicht nur Arbeiten der Company zu präsentieren. Der Fokus ist wirklich auf jungen Tänzern, jungen Tänzerinnen, Choreografinnen, Choreografen und genau hier so einen kleinen Querschnitt zu zeigen.
0: Anja Koschik von der Oxymoron Dance Company leitet das Ganze und wird Ihnen dann nachher sicherlich noch ganz, ganz viel über das Moving Buddies Festival erzählen. Und es gibt nicht nur Tickets dafür, sondern auch Waschhaus Geschäftsführer Pasi, der hat was ganz Zauberhaftes für Sie später. Wie gesagt, Magic.
2: Mit Siegfried und Joy haben wir 2 Zauberkünstler bei uns auf der Open Air Bühne am 22. Juli. 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
0: 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Heute kurz nach 3 bei 360 Grad Waschhaus hier auf Radio Potsdam. Schönen Dienstag.

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0: Radio Potsdam bei der Arbeit. Wir bringen Sie ganz entspannt und vor allem mit der besten Abwechslung durch den Dienstag. Gleich wieder was Neues mit dabei. Unter anderem von Robin Schulz. In der nächsten halben Stunde drehen wir laut mit seiner aktuellen Dance-Nummer Better Times. Außerdem... Wow, können Sie sich noch an diese kleinen Mini-Radios von McDonald's erinnern? Damals, als die Geschenke noch richtig cool waren im Happy Meal. Der Song lief damals bei mir rauf und runter auf dem Ding. Haben wir gleich, kurz vor 12.
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2: Mit Amelie Totzke, schönen Dienstag. Im Industriegebiet Potsdam Süd ist jetzt der Startschuss für die zweite Tiefengeothermieanlage gefallen. In 2 Jahren soll dort Erdwärme aus rund 1200 Metern Tiefe gewonnen werden. Im besten Fall können damit mehr als 20.000 Haushalte in Potsdam mit umweltfreundlicher Fernwärme versorgt werden. Auf dem Wasser heißt es jetzt Fuß vom Gas. Die Wasserschutzpolizei kontrolliert in den nächsten Wochen verstärkt auf den Wasserstraßen. Anlass sind unter anderem mehrere Temposünder am Silokanal. Die Polizei warnt, zu schnelles Fahren kann schnell gefährlich werden. Wer in den nächsten Tagen auf die Pfaueninsel möchte, sollte sich vorher informieren. Zwischen dem 16. und 31. Juli fällt die Fähre an mehreren Tagen aus, wegen Reparaturen und Personalmangels. Dann bleiben auch die Pfaueninsel und das Schloss geschlossen. Alle Termine finden Sie auch auf radio-potsdam.de. Soweit das Wichtigste aus Potsdam und der Umgebung. Die nächsten Lokalnachrichten bei Radio Potsdam, wie immer um 9:30.
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0: In Garzke und Wollin noch 18 Grad, ansonsten fast überall 19 in der Region. Heute Vormittag kann es noch örtlich Gewitter und auch ordentlich Regen geben bei uns. Erst der Nachmittag heute wieder sonnig und hübsch bei Höchstwerten um die 27 Grad. Geht dann aber erstmal genauso weiter in der Region. Morgen und Donnerstag auch nochmal sonnig und trocken bei 28 Grad. Erst Freitag wieder gegen Nachmittag Gewitter angesagt bei bis zu 26 Grad.
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0: 5 Minuten mehr im Plan in Potsdam, Heinrich-Mann-Allee statt einwärts Richtung Leipziger Dreieck. Und wir gucken noch auf die Autobahn.

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2: Heute mit einem richtig tollen Tipp für die ganze Familie. Langweilige Ferien waren nämlich gestern. Wir schicken Sie und Ihre Kids heute nämlich ins Kino. Vor allem, wenn es dann ja jetzt vielleicht nochmal regnen und gewittern soll. Auf jeden Fall die beste Lösung für den Feriendienstag heute. Wir schicken Sie zum neuen Disney-Abenteuer Vaiana. 10 Jahre ist es ja jetzt her, dass der Animationsfilm unsere Herzen erobert hat. Und jetzt kommt endlich die Realverfilmung hierher nach Potsdam. Kollege Mario Hartwig schaut mit Ihnen schon mal rein.
3: Ich kenne ein ganz tolles Mädchen. Sie hebt sich von allen ab. Sie liebt das Meer, ihre Insel. Macht die Familie sehr stolz. Vaiana, hör mir zu. Jenseits unseres Riffs lauern Dämonen in der Finsternis. Vaiana, der Ozean hat dich auserwählt. Finde Maui. Bring das Herz nach Tifiti zurück und rette die Welt.
4: Dank starkem Rückenwind findet Vaiana den gesuchten Maui ziemlich schnell.
5: Maui, Halbgott des Windes und des Meeres.
6: Held der Seefahrer.
5: Hä?
6: Es heißt korrekt Maui. Formwandler, Halbgott des Windes und des Meeres. Held der Seefahrer. Ah, Seefahrerinnen. Fahrer und Fahrerinnen.
5: Dankeschön.
6: Voll gerne.
4: Doch als sie den gewieften Halbgott um Hilfe bittet, lässt der Vaiana erstmal ein bisschen zappeln.
6: Ich gehe nicht mit einer Sterblichen auf eine Mission.
5: Meine Insel, mein Volk wird nicht überleben, wenn wir das nicht hinkriegen. Der Ozean hat mich auserwählt. Und er wählte auch dich.
4: Und deshalb stürzen sie sich dann doch noch gemeinsam ins Abenteuer.
6: Hör zu, Prinzessin. Wenn du das wirklich willst, liegt ein Ozean voller Gefahren vor dir.
5: Ich bin keine Prinzessin. Ich bin die Tochter des Chiefs. Die Zukunft meines Volkes.
6: Bereit, eine Heldin zu sein?
5: Ich bin bereit. Ich bin Vaiana.
2: Also wenn das kein toller Ferientipp für heute ist, dann weiß ich auch nicht. WhatsApp hier ins Studio schicken an die 0331 581 69230 und mit etwas Glück 2 Tickets für den neuen Vaiana-Streifen sichern. Läuft übrigens zum einen heute ganz, ganz oft im UCI Lux hier in Potsdam, zum Beispiel um 14 Uhr, 17 Uhr und auch nochmal 20.15 Uhr, aber auch in den nächsten Tagen noch sehr häufig. Einfach mal reinschauen online auf uci-kinowelt.de und dann das Potsdamer Kino auswählen. 0331 581 69230, ich drück ganz doll die Daumen und dann ganz viel Spaß mit Popcorn und
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0: Schönen Dienstagmittag hier bei der Arbeit. Radio Potsdam natürlich mit dabei, auch vielleicht beim Kofferpacken zu Hause für den anstehenden Sommerurlaub. Und da muss natürlich auch das eine oder andere Buch mit rein, alleine für die Autofahrt oder ja die lange Flugzeit vielleicht, ne? Und selbst auf der Liege am Pool, finde ich, gibt's eigentlich nichts Entspannteres, als ein richtig gutes Buch zu lesen. Und falls Sie noch auf der Suche nach dem passenden Exemplar sind, wir haben Potsdam mal nach so ein paar Empfehlungen gefragt.
1: Ich nehme mit in den Urlaub das Buch Rot wie Feuer von Ursula Poznanski.
2: Ich lese die Bachelorette Party von Carmella Steen.
3: Knochenkälte von Simon Beckett.
4: The Reappearance of Rachel Price von Holly Jackson.
5: Wenn er so Bücher von Bernhard Schlink liest, macht man gerne im Urlaub so.
6: Tatsächlich, ich habe es jetzt erst einfach nur auf Empfehlung gekauft gehabt, das Trins, aber noch nicht gehört gehabt.
0: Und ich sage Ihnen ganz ehrlich, manchmal sind so Empfehlungen von Fremden, von denen man vorher vielleicht noch nie was gehört hat, die besten, habe ich selber jetzt auch erst durchgemacht. Mein neues absolutes Lieblingsbuch ist nämlich auch eine Empfehlung gewesen, zwar von ChatGPT, ehrlich gesagt, und zwar der Buchspazierer von Carsten Henn. Da gibt's auch einen Film von, aber ich weigere mich, den anzugucken, weil ich mich einfach so in das Buch und in die Geschichte verliebt habe und mir das wirklich von niemandem kaputt machen lassen will. Wirklich ganz, ganz tolles Buch, kann ich nur empfehlen für alle, die auf schöne, warme Geschichten stehen und richtig toll beschriebene Charaktere. Also das macht der Carsten wirklich ganz, ganz toll. Liebe ich, hier ist Radio Potsdam und damit einen schönen Sommerurlaub für Sie und immer ein richtig tolles Buch an Ihrer Seite. Können uns ja gerne auch mal Ihre Empfehlungen schicken. 0331 581 69230, weil ich sag's Ihnen, wie es ist. Meine Carsten-Henn-Bücher, die gehen mir langsam auch aus. Ich brauche Nachschub. Schönen Dienstag.

0: Start rein in die Mittagspause. Gemeinsam beißen wir rein ins Brötchen oder was auch immer heute bei Ihnen auf dem Tisch liegt. Hier ist Radio Potsdam und wir servieren Ihnen obendrauf die beste Musik beim Mittagessen. Gleich neue Nummer von Yearbooks mit am Start. Bringt so ein bisschen Sommerfeeling zurück in die Ferien. Zaubert die Sonne zurück in die Landeshauptstadt, vielleicht mit Babylon. Außerdem freuen Sie sich auf den Kracher der 80er Midnight Oil. Gleich zum Mitsingen bei der Arbeit mit Beds Are Burning.
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2: Ich bin Amelie Totzke und das ist das Top-Thema der Stunde. Im Industriegebiet Potsdam-Süd hat der Bau der zweiten tiefen Geothermieanlage angefangen. Damit macht die Stadt den nächsten Schritt in Richtung klimafreundlicher Wärmeversorgung. Mehr Nachrichten aus unserer Region finden Sie jederzeit bei uns im Netz auf radio-potsdam.de. Und jetzt mehr Nachrichten aus Deutschland und der Welt.
3: Ich bin Dirk Zeitler. Vor 5 Jahren starben 185 Menschen, als unter anderem im Ahrtal in Rheinland-Pfalz Flüsse und Bäche über die Ufer traten. Tausende Menschen verloren ihr gesamtes Hab und Gut. Zum Gedenken an die verheerende Flut reist heute auch Bundespräsident Steinmeier an.
4: Bundespräsident Steinmeier erinnert im Ahrtal an die Menschen, die bei dem Hochwasser ihr Leben verloren haben, an diejenigen, deren Haus nach der Flut nicht mehr bewohnbar war, an die Verletzten. Und er wird auch im Landtag in Nordrhein-Westfalen an einer Gedenkveranstaltung teilnehmen. Das Hochwasser der Ahr hatte auch in NRW massive Auswirkungen, damals 2021. Bundeskanzler Merz ist am Abend bei der zentralen Gedenkveranstaltung in Bad Neuenahr-Ahrweiler dabei. Lea Matschulat, Nachrichtenredaktion.
3: In Nordrhein-Westfalen laufen Ermittlungen gegen mehrere Justizbeamte. Seit dem Morgen durchsucht die Polizei in diesem Zusammenhang Räume einer Justizvollzugsanstalt und auch Wohnungen in NRW und Rheinland-Pfalz.
5: Im Fokus der Razzia stehen nicht nur Justizbeamte, sondern auch Inhaftierte und ehemalige Inhaftierte der JVA Rheinbach. Laut Bonner Polizei geht es um den Verdacht von Straftaten im Amt. Genauere Details sind noch unklar. Einen ähnlichen Fall gab es erst Anfang Mai in Euskirchen. Hier wurde gegen mehrere Mitarbeiter und ehemalige Häftlinge der JVA Euskirchen ermittelt. Dabei ging es um den Vorwurf, Gefängnismitarbeiter hätten regelrechte Bestechungsabos verkauft, bei denen man gegen eine monatliche Bezahlung vor Kontrollen gewarnt worden sein soll. Fiona Reinhardt, Nachrichtenredaktion.
3: Zwischen Hamburg und Cuxhaven ist am Morgen der Bahnverkehr eingestellt worden. Grund ist ein Brand an der Strecke. Die Polizei geht im Moment von Brandstiftung aus. Eine Prognose zur Dauer der Sperrung sei nicht möglich, sagte eine Bahnsprecherin. Zum Fußball. Bei der WM sind noch 4 Teams im Rennen um den Titel. Im ersten Halbfinale treffen heute Abend Vize-Weltmeister Frankreich und Europameister Spanien aufeinander. Im zweiten Halbfinale spielt morgen Abend England gegen Argentinien.
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0: Mit den aktuellen Temperaturen und die liegen weiterhin knapp unter 20 Grad. 19 hier in Potsdam und Ferch und 18 Grad in Töplitz. Heute sehr durchwachsen. Über den Mittag noch hier und da 1-2 Gewitter und Regentropfen möglich. Später zum Nachmittag dann wieder sonnig bei höchstens 27 Grad. Sonnig dann auch morgen und Donnerstag der Plan. Da jeweils trocken und sommerlich mit bis zu 28 Grad.
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0: In Potsdam 5 Minuten mehr einpacken auf der Bornstädter Straße, aktuell stadtauswärts. Ansonsten hier aber soweit alles schick. Dann haben wir Gegenstände. Achtung auf der A10, südlicher Berliner Ring Richtung Westen zwischen dem Dreieck Spreeau und Königs Wusterhausen. Hier bitte schon aufpassen. Und A10, westlicher Berliner Ring Richtung Norden. Da weiterhin eine Viertelstunde mehr mitbringen an der Baustelle zwischen Werder und Vöben. Geblitzt wird in Potsdam in der Amundsenstraße, in der Karzower Dorfstraße und in der Yorkstraße. Und wenn Sie ergänzen können, Sie wissen Bescheid, gerne einfach machen. WhatsApp-Nachricht ins Studio schicken oder an rufen. Nummer für alles ist die 0331 581 692 und die 30. Dankeschön und kommen Sie gut und sicher ans Ziel.
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0: Na, in den Ferien noch nichts vor und die Langeweile steht den Kids schon ganz groß auf der Stirn geschrieben. Dann haben wir gleich was für Sie. Wir schicken Sie nämlich zum Heidelbeerenpflücken, zum Erlebnishof in Kleistow. 5 Kilo können Sie da umsonst sammeln und den passenden Korb dazu, den bekommen Sie gleich von uns um kurz nach 12.
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0: Osterparadies. Bima Baby, hier ist Radio Potsdam und wir wünschen Ihnen natürlich ganz, ganz tolle Sommerferien. Und wissen Sie, was sich da aktuell super gut anbietet bei dem Wetter? Also nicht heute bei Gewitter und Regen, aber die nächsten Tage. Und zwar Heidelbeeren pflücken, zum Beispiel beim Erlebnishof in Kleistow. Und Heidelbeeren, die schmecken natürlich nicht nur gut, sie gelten ja auch als echtes Superfood und bergen auch so einige Geheimnisse. Antje Winkelmann vom Spargel- und Erlebnishof Kleistow, warum heißen Heidelbeeren denn eigentlich oft auch Blaubeeren? Gibt es da überhaupt einen Unterschied oder ist das wirklich das Gleiche?
1: Also Blaubeeren sind tatsächlich die, die man aus dem Wald kennt, die dort natürlich wachsen. Und Heidelbeeren ist also eine Pflanzenzüchtung, die man aus den Blaubeeren heraus mal gezüchtet hat. Bei Heidelbeeren kennen wir das, die Sträucher relativ groß, die werden bis zu, sag mal, 2 Meter, 2,30 Meter groß. Man kann die pflücken im Stehen. Die Blaubeeren, das ist natürlich ein Bodendecker, also die wachsen ganz am Boden. Blaubeeren haben das Fruchtfleisch und die Schale, die hat blaue Farbe. Das haben die Heidelbeeren nicht, die haben nur in der Schale den blauen Farbstoff.
0: Stimmt es eigentlich, dass wilde Heidelbeeren deutlich stärker färben als die Kulturheidelbeeren, die wir meist kaufen? Und woran genau liegt das?
1: Diese blaue Farbe ist ein Anthocyan, also ein Pflanzenfarbstoff. Und es ist auch ein ganz toller Inhaltsstoff generell von Heidelbeeren, weil der unter sogenannten Antioxidantien fällt. Da kann positiv auf freie Radikale im Körper einwirken. Also es sind so schädliche Stoffe, die durch, wie ich, Rauchen oder wenn man krank ist oder wenn man viel Sonne kriegt oder so, dann hat man viele freie Radikale und die Heidelbeeren können das unterstützen, dass die abgefangen werden.
0: Viele Fitnessleute und so Hobbysportler, die denken ja bei Heidelbeeren sofort auch an Superfood. Ist da tatsächlich irgendwie was dran?
1: Also als solches wird es deshalb bezeichnet, weil die bei relativ kleinem Volumen eine relativ hohe Dichte an gesundheitsfördernden Inhaltsstoffen haben. Ne? Heidelbeeren sind aber auch gut für den Magen-Darm-Trakt, ist gut fürs Gehirn, kann die Konzentration fördern, kann den Blutdruck leicht verringern. Und Ernährungsexperten sagen auch, also so eine Handvoll Heidelbeeren am Tag, da hat man wirklich schon viel Gutes für sich selbst getan.
0: Gibt es auch einen Fakt über Heidelbeeren, den viele gar nicht kennen und den Sie Besucher immer wieder gerne erzählen?
1: Wenn Besucher zu uns kommen, ist oft die Frage, ja, wie werden denn die geerntet? Und wenn wir dann sagen, ja, die werden alle von Hand die pflückt. Also das wiederum können sich viele schon gar nicht mehr so richtig vorstellen. Ne? Also weil das ist echt eine Heidenarbeit, das muss man schon sagen, ja.
0: Und mit genau der Heidelbeerzucht und der Ernte beschäftigen wir uns am Freitag auch nochmal ausführlich bei unserem zweiten Thementag rund um die Heidelbeeren auf Radio Potsdam. Und Sie können sich natürlich auch selbst von genau diesen Heidelbeeren überzeugen. Wir verlosen nämlich 5 Kilo Heidelbeeren zum Selbstpflücken auf dem Spargel- und Erlebnishof Kleistow. Normalerweise fallen dafür ja Pflückgebühren und der Kilopreis an, aber wir schicken Sie jetzt in den Ferien hin, zusammen mit der ganzen Familie. Einfach WhatsApp schreiben an die 0331 581 6923 und dann drücke ich ganz doll

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0: Na, Langeweile in den Sommerferien? Nee, nicht mit uns und schon gar nicht mit dem Ferienpass hier in Potsdam. Sie hören Radio Potsdam und den müssten Sie eigentlich mit zum Zeugnis Ihrer Kinder mit dazu bekommen haben. Wenn nicht, dann keine Sorge. Alle Angebote gibt's auch nochmal online und das sogar ziemlich cool sortiert. Claudia Köppelmann von der Medienwerkstatt Potsdam.
1: Wir haben in den letzten Jahren zusammen mit ein paar Eltern und auch mit ein paar Kindern so eine Art Filtermaske entwickelt. Das heißt, ich kann eigentlich erstmal damit anfangen, dass ich das Alter meines Kindes eingebe und damit schon mal die Sachen eingrenze. Und dann gibt's auch so einen Preisschieber. Also es gibt halt wirklich auch Angebote, die kosten 500 Euro. Und wenn man keine 500 Euro für eine Woche ausgeben möchte, dann schiebt man den Regler einfach weiter nach links. Dann kommen halt die preiswerteren Angebote. Es gibt auch ganz viele kostenlose Angebote, die kann man auch rausfiltern. Und wenn dann immer noch die Anzahl der Angebote zu groß ist, gibt es auch Kategorien, also man kann Sport oder Kunst und dann kann man auch mit Übernachtung, ohne Übernachtung, das kann man alles rausfiltern und am Ende kommt man eigentlich immer auf eine Liste, die dann relativ übersichtlich ist. Und dann haben meine Kollegen mal so eine kleine Funktion entwickelt, die total schön ist. Man kann sich nämlich dann die einzelnen Sachen angucken. Wenn was dabei ist, was einem gefällt, kann man so ein kleines Herzchen drücken. Und am Ende, wenn man durch ist, kann man eine Liste ausdrucken mit den ganzen geherzten Veranstaltungen, muss sich dann eigentlich nur noch entscheiden und gucken, ob es da Anmeldeinformationen gibt, weil viele Sachen sind halt Dinge, wo man sich anmelden muss und dann gibt es wiederum Sachen, wo man einfach vorbeigeht. Das muss man sich dann halt entscheiden und schauen, was bei den einzelnen Sachen, für die man sich entschieden hat, irgendwie gerade passt.
0: Ja, einfach mal vorbeischauen auf ferienpass-potsdam.de oder in der Medienwerkstatt Potsdam beziehungsweise in der Landesbibliothek mal nachfragen. Vielleicht liegt da ja noch der eine oder andere Ferienpass als Heft für Sie rum. Wünschen wir ganz viel Spaß mit, ist auf jeden Fall ein toller Begleiter für alle, die in den Ferien hier in Potsdam bleiben. Und wir packen obendrauf natürlich die beste Musik. Jetzt hier auf Radio Potsdam Midnight Oil mit Bats Are Burning.

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0: Radio Potsdam begleitet Sie überall unterwegs, im Auto, in den Sommerferien und natürlich auch fleißig beim Werkeln. Bei der Arbeit sind wir und das kurz vor 12:30. Gleich auf jeden Fall mit den besten neuen Hits an Ihrer Seite. Tiffany Harris ist mit am Start, gleich mit Vertigo in der nächsten halben Stunde. Außerdem Jennifer Page auch gleich mit ihrem grandiosen Hit aus den späten 90ern. Crush hören wir gleich kurz vor 1.
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2: Mit Amelie Totzke, schönen Dienstag. Im Industriegebiet Potsdam-Süd ist jetzt der Startschuss für die zweite Tiefengeothermieanlage gefallen. In 2 Jahren soll dort Erdwärme aus rund 1200 Metern Tiefe gewonnen werden. Im besten Fall können damit mehr als 20.000 Haushalte in Potsdam mit umweltfreundlicher Fernwärme versorgt werden. Wasser wird in Potsdam-Mittelmark jetzt noch wichtiger. Der Landkreis will eine neue Arbeitsgruppe gründen. Die soll sich unter anderem um den Sediner See, die Wasserversorgung in der Region und den steigenden Wasserbedarf aus Berlin kümmern. Hintergrund sind sinkende Grundwasserstände, trockene Gewässer und zu wenig Regen. Der Kreistag entscheidet darüber im Oktober. Auf dem Wasser heißt es jetzt Fuß vom Gas. Die Wasserschutzpolizei kontrolliert in den nächsten Wochen verstärkt auf den Wasserstraßen. Anlass sind unter anderem mehrere Temposünder am Silokanal. Die Polizei warnt, zu schnelles Fahren kann schnell gefährlich werden. Das war das Wichtigste aus Potsdam und unserer Region. Und damit zurück zu dir, Domi.
0: Dankeschön, Ami.
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0: Jetzt haben wir die 20 geknackt, zum Beispiel in Linte, Sedin und Potsdam 22 Grad, ansonsten in Görzke bis zu 27. Heute noch möglich, dabei aktuell noch vereinzelt Gewitter und Regen in Potsdam. Nachmittags dann aber freundlicher mit viel Sonne noch und wenig Wolken. Den Mix, den gibt's dann auch morgen und am Donnerstag bei jeweils 28 Grad, erst Freitag wieder ungemütlich und Gewitter möglich bei bis zu 26 Grad.
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0: Einzige stockige Stelle, sag ich mal, in Potsdam ist immer noch die Bornstedter Straße. Statt auswärts brauchen Sie hier 5 Minuten länger, geht also noch. Ansonsten noch Gegenstände. Weiterhin Achtung, A10 südlicher Berliner Ring Richtung Westen und zwar zwischen dem Dreieck Spreeau und Königs Wusterhausen. Und gute 10 Minuten brauchen Sie länger auf dem westlichen Berliner Ring, das Ganze beidseitig zwischen Werder und Potsdam Nord, jeweils an der Baustelle. Geblitzt wird in Potsdam in der Amundsenstraße, in der Karzower Dorfstraße und in der Yorkstraße. Und wenn Sie auch noch was haben, dann gerne Bescheid sagen. WhatsApp-Nachricht ins Studio schicken oder gerne anrufen. Nummer für alles ist die 0331 581 692 und die 30. Dankeschön und kommen Sie gut und sicher ans Ziel.
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0: Na, wie ist es bei Ihnen auf Arbeit gerade? Noch aushaltbar oder schmelzen Sie bei den Temperaturen?

Wir sind auf der Suche nach dem coolsten Team Potsdams. Radio Potsdam hier. Und wenn Sie aktuell auch ordentlich schwitzen und triefen bei der Arbeit, dann aufgepasst. 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Ich drücke ganz doll die Daumen und hoffe, dass Sie ganz bald wieder einen kühlen Kopf bei der Arbeit haben. Hier ist Radio Potsdam. Schönen Dienstag.

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Radio Potsdam bringt Sie mit den besten aktuellen Hits rein in den Dienstagnachmittag. Kurz vor eins haben wir es und ich weiß nicht, ob Sie die Dinger kennen, aber Potsdam plant ja, neue Geschwindigkeitsanzeigen in der Stadt aufzustellen. Und zwar die, die Ihnen mit einem Smiley signalisieren, ob Sie jetzt zu schnell waren oder nicht. Ich weiß noch, als Kind sind wir da immer so schnell an denen vorbeigerannt, in der Hoffnung, dass der Smiley rot wird. Ist natürlich bei Ihnen im Auto hoffentlich dann nicht der Fall. Da soll der Smiley natürlich immer schön grün und freundlich bleiben, ist klar. Und genau die Dinger will Potsdam jetzt verhäuft aufstellen, in der Hoffnung, dass vor allem Schulen und Kitas, dass natürlich davor langsamer gefahren wird. Gibt schon welche in der Kaiser-Friedrich-Straße, zum Beispiel am Lerchensteig und im Weberpark in Alt-Nova-Wes. Und neue werden jetzt auch geplant in Fahrland und auch hier direkt im Stadtgebiet. Ja, was sagen Sie dazu? Top oder Flop? Bringen die Smileys was oder eher nicht? Ich bin mir da ehrlich gesagt noch ein bisschen unsicher. 0331 581 6923. Hier ist Radio Potsdam. Entspannten Dienstagnachmittag für Sie.

0: Maroon 5 und Beautiful Mistakes. Rein geht's in den Dienstagnachmittag. Soll ja auch noch ein bisschen Sonne mit dabei sein heute. Und wir freuen uns drauf, gleich mit den besten passenden Sommerhits auf Radio Potsdam. Ganz frisch bei uns gelandet, die neue Nummer von den Elevator Boys. Entdecken wir gleich zusammen mit Love Me Better. Dazu ein echter Kracher aus den 80ern. Starship gibt's in der nächsten halben Stunde. Echter Kultklassiker. Gleich kurz vor 2 mit We Built the City.
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2: Ich bin Charlie Detloff und das ist das Top-Thema der Stunde. Potsdam-Schulen bekommen neue Computer und moderne Software. Die Stadt tauscht mehr als 4.700 Geräte aus und stellt auf Windows 11 sowie Office 2024 um. Ein Viertel des Projekts ist bereits abgeschlossen. Bis Anfang 2027 sollen alle Schulen umgerüstet sein. Mehr Nachrichten aus unserer Region finden Sie jederzeit auf radio-potsdam.de. Und jetzt mehr Nachrichten aus Deutschland und der Welt.
3: Ich bin Dirk Zeitler. Das Hochwasser vor 5 Jahren in Nordrhein-Westfalen und Rheinland-Pfalz war einer der verheerendsten Naturkatastrophen in der jüngeren deutschen Geschichte. Nach dem Ende der Antragsfrist für die Fluthilfen im Ahrtal und anderen Hochwassergebieten sind bundesweit rund 6,2 Milliarden Euro aus einem Sondervermögen ausgezahlt worden. Das teilte das Bundesfinanzministerium mit. Das entspricht gut einem Fünftel der bis zu 30 Milliarden Euro, die der Bund bereitgestellt hat. In Nordrhein-Westfalen laufen Ermittlungen gegen mehrere Justizbeamte. Seit dem Morgen durchsucht die Polizei in diesem Zusammenhang Räume einer Justizvollzugsanstalt und auch Wohnungen in NRW und Rheinland-Pfalz.
4: Gefängnismitarbeiter haben offenbar Drogen und Handys in den Knast geschmuggelt. Geliefert wurde die Ware wohl von Freunden oder Angehörigen der Inhaftierten. Es geht also vermutlich um Bestechung und Korruption. Erst vor kurzem gab es eine ähnliche Razzia in der JVA Euskirchen. Da hatten Justizbeamte wohl sogar regelrechte Bestechungsabos im Angebot. Fixe Schmiergeldsummen im Gegenzug für Hafterleichterungen. Claudia Wächter, Nachrichtenredaktion.
3: Zwischen Hamburg und Cuxhaven ist am Morgen der Bahnverkehr eingestellt worden. Grund ist ein Brand an der Strecke. Die Polizei geht im Moment von Brandstiftung aus.
5: In der Nacht brennt ein Verteilerkasten und die Spuren deuten offenbar darauf hin, dass jemand den Verteiler mutwillig angezündet hat. Erst vor einigen Tagen hatte ein Brandanschlag die Strecke zwischen Düsseldorf und Köln über Stunden lahmgelegt. Nun deutet in Niedersachsen offenbar auch einiges auf Brandstiftung hin. Ein Zeuge hatte die Feuerwehr wegen eines Feuerscheins in einem Technikgebäude gerufen. Es brannte aber auch der Verteilerkasten in der Nähe. Lea Matschulat, Nachrichtenredaktion.
3: Die Deutsche Krankenhausgesellschaft befürchtet, dass jede dritte Klinik das Krankenkassensparpaket nicht überleben wird. Wir müssen damit rechnen, dass noch mehr Kliniken in die Schieflage geraten, sagte DKG-Vorstandschef Gast der Rheinischen Post. Seit 2022 haben nach seinen Angaben bundesweit schon 85 Krankenhäuser Insolvenz angemeldet.
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0: In Ludwigsfelde stehen wir aktuell bei 20 Grad, 21 in Potsdam, Glindow und Nauen und 22 Grad sind es jetzt gerade in Ciesa. Heute zum Nachmittag soll es nach und nach freundlicher und vor allem auch wieder sonnig werden. Keine Regenwolken mehr, kein Gewitter, aber höchstens wieder sehr warmen 27 Grad noch. Warm dann auch die kommenden Tage. Morgen 28 Grad, Freitag 26 und dabei im Grunde ganz freundlich und sonnig. Erst ab Freitag dann wieder Gewitter und Regen auf dem Plan.
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0: Hier Potsdam, alles super. Da stehen wir überall unter 5 Minuten. Also kein großer Stau, keine Probleme. Aber Achtung, auf der A10, immer noch südlicher Berliner Ring Richtung Westen. Da haben wir weiterhin Gegenstände zwischen dem Dreieck Spreeau und Königs Wusterhausen. Und 10 Minuten mehr im Plan an der Baustelle auf der A10, westlicher Berliner Ring beidseitig zwischen Werder und Potsdam Nord. Geblitzt wird in Potsdam, in der Amundsenstraße und in der Yorkstraße, in Teltow in der Stahnsdorfer Straße und in Brandenburg an der Havel in der Willi-Sänger-Straße. Haben Sie auch was entdeckt, Staus oder Blitzer? Können Sie uns gerne jederzeit hinterher schicken, hier per WhatsApp-Nachricht landet direkt im Studio oder gerne anrufen. Nummer für alles ist die 0331 581 692 und die 30. Dankeschön und eine gute Fahrt.
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0: Ich würde gerne gleich wieder eine neue Runde mit Ihnen rätseln in der nächsten halben Stunde. Beziehungsweise Wachermacherin Amelie, die stellt uns gleich wieder eine knifflige Frage zu Potsdam. Und ich habe gehört, heute wird es wieder ein bisschen sportlich. Ahobaya, gucken wir mal. Gleich nach OMD und den besten neuen Hits.
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0: Wir starten rein in den Dienstagnachmittag. Schön, dass Sie mit dabei sind. Hier ist Radio Potsdam und wir rätseln jetzt eine Runde.
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2: Wir haben am Wochenende ja 50 Jahre Karl-Liebknecht-Stadion gefeiert.
3: Nicht schon wieder Fußball. Mann, ey.
2: Es geht aber nicht direkt um Fußball, sondern es geht so um den Sportstandort an sich. Den gibt es nämlich schon länger als das Karl-Liebknecht-Stadion.
3: Aha.
2: Wann wurde hier denn der allererste Sportplatz eingeweiht, du?
3: Ja.
2: Auf jeden Fall länger her als 50 Jahre.
3: Irgendwann wird es schon gewesen sein.
2: Entweder A 1926, B 1955 oder C 1974.
3: Also Sport ist ja schon immer so ein Ding gewesen, ne? Das ist genau. Ja schon ganz, ganz früher. Da gab es uns ja noch lange nicht. Ich würde sagen A, weil ich glaube, wie gesagt, Sport, das gab es ja schon immer irgendwie. Ja doch, ich gehe mit A mit. 1926 war das, ne?
2: Genau. Ja. Da war gerade noch so eine Pause. Aber so. Du bist dir sicher mit A?
3: Nee. Dann bin ich mir jetzt nicht mehr sicher. B. Oder C?
2: Sicher?
3: Jetzt hast du mich komplett verwirrt. Sie müssen
2: nein, das wollte ich gar nicht.
3: Sie müssten mal Amelies Blick gerade sehen. Das war so, bist du dir sicher, dass es A ist? Dann sage ich B, bist du dir sicher, dass es B ist? Nö, jetzt nehme ich C.
2: Das Karl-Liebknecht-Stadion, das gibt es ja seit 1976, ne?
3: Na, dann gibt es, dann nehme ich doch B.
2: Okay. 3, 2, 1, letzte Antwort B.
3: Ja.
2: Richtig ist A.
3: Ach, Leute, das glaube ich doch nicht.
2: Es tut mir so leid, ich wollte dich nicht verunsichern. Aber eigentlich blickt der Standort tatsächlich schon auf 100 Jahre Geschichte zurück.
3: Sage ich doch. Das ist doch schon immer ein Thema gewesen. Ich habe es doch gesagt. Naja, eigentlich zählt ja jetzt auch A, ne? Ich habe es ja von Anfang an
2: das
3: gesagt.
2: So.
3: Ja.
2: Wir machen das einfach so.
3: Genau, ich habe A gesagt. Punkt.
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0: Sophie and the Giants, Red Light hier auf Radio Potsdam und damit ganz, ganz liebe Grüße nach Hause in die Sommerferien oder rein ins Auto, wenn Sie schon unterwegs zum nächsten Spot sind mit den Kids. 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
1: Ja, also da blitzen natürlich bei allen Eisenbahnfans beide Augen und bei denen, die es noch werden wollen, sowieso auch. 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

0: Entspannten Dienstagnachmittag für Sie. Wir begleiten Sie am Schreibtisch, unterwegs im Auto oder gerne auch mitten im Meeting. Radio Potsdam hier gleich mit der besten Abwechslung dazu. Benson Boone zum Beispiel, ganz neu gleich bei uns mit The Time of My Life, drin wir gleich laut neben einem echten Gute-Laune-Garant. Da kommt das Lächeln von ganz alleine, auch beim Chef versprochen. Gleich die Hensons mit dabei mit Mbapp.
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2: Mit Charlie Detloff, guten Tag. Potsdamer Schulen bekommen neue Computer und Software. Die Landeshauptstadt tauscht dafür mehr als 4.700 Geräte an insgesamt 48 Schulen aus und stellt gleichzeitig auf Windows 11 und Office 2024 um. Rund ein Viertel des Projekts ist bereits geschafft. 16 Schulen arbeiten schon mit neuer Technik. Bis Ende des Jahres sollen weitere 20 Schulen folgen. Abgeschlossen werden sollen die Modernisierungen Anfang 2027. Die Stadt- und Landesbibliothek Potsdam bringt Bücher jetzt direkt nach Hause. Der mobile Bibliotheksdienst richtet sich an Menschen, die wegen einer Einschränkung nicht selbst in die Bibliothek kommen können. Geliefert werden kostenlos unter anderem Bücher, Hörbücher, Zeitschriften oder Filme, nachhaltig per Fahrradkurier. Voraussetzung ist lediglich ein gültiger Bibliotheksausweis. Alle Infos gibt's auf der Website der Stadt- und Landesbibliothek Potsdam. Autofahrer rund um Potsdam müssen sich morgen Abend auf Einschränkungen einstellen. Wegen Instandsetzungsarbeiten wird am Dreieck Potsdam von 20 bis voraussichtlich 23 Uhr die Verbindungsrampe von der A10 aus Richtung Dreieck Werder zur A9 gesperrt. Eine Umleitung ist über Ferch ausgeschildert. Die Arbeiten dauern insgesamt bis Donnerstagmorgen um 4 Uhr. Soweit das Wichtigste aus Potsdam und der Umgebung. Die nächsten Lokalnachrichten bei Radio Potsdam wie immer um halb und damit zurück zu dir, Domi.
0: Charlie, ganz lieben Dank.
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0: Um die 22 Grad jetzt in und um Potsdam mit Gewitter und Regen ist jetzt vorerst Schluss. Gerade noch so ein paar Wolken mit dabei, soll aber jetzt zum Nachmittag trocken und sonnig werden. Also wieder nach und nach sommerlich bei höchstens noch 27 Grad. Sommer dann auch morgen und Donnerstag Programm mit ganz viel Sonne und 28 Grad. Erst Freitag wieder vereinzelt Gewitter und Regen bei bis zu 26 Grad.
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0: In Potsdam sieht's super aus. Wir schauen weiter auf die Autobahn. 10 Minuten brauchen sie nämlich länger. Weiterhin an der Baustelle auf dem westlichen Berliner Ring. Beidseitig zwischen Werder und Potsdam Nord. Und geblitzt wird in Potsdam in der Yorkstraße, in Brandenburg an der Havel, in der Willi-Sänger-Straße, Teltow in der Stahnsdorfer Straße und in Bad Belzig in der Brandenburger Straße. Können Sie ergänzen? Gerne machen. Staus und Blitzer an die 0331 581 692 und die 30. Dankeschön und kommen Sie gut und sicher ans Ziel.
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0: Liebe Grüße auch natürlich nach Hause in die Sommerferien und falls Sie dafür heute noch was brauchen, dranbleiben, denn von uns gibt's gleich wieder die besten Tipps für die Ferienkids. Gleich nach Lionel Richie und aktueller Nummer von Benson Boone.
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1: Ein spannender Ferientipp für euch ab 8. Von 15 bis 17 Uhr lädt das Potsdam Museum zum Workshop Schau genau ein. Gemeinsam entdeckt ihr den alten Markt, steigt auf den Turm des alten Rathauses und entwerft anschließend in der Kreativwerkstatt euren eigenen Stadtplatz der Zukunft. Die Teilnahme kostet 3 € und eine Anmeldung vorab ist erforderlich. Aus Alt macht bunt. Noch bis 17 Uhr könnt ihr im Ribbeck-Eck mit der Batik-Technik T-Shirts, Taschen oder Kissenbezüge neu gestalten. Bringt dafür einfach nur ein Kleidungsstück oder einen Stoff aus Baumwolle oder Leinen mit und zieht am besten Kleidung an, die auch ein paar Farbspritzer verträgt. Der Workshop kostet 2 € und am besten vorher auch nochmal anmelden. Und schon mal ein Tipp für morgen, wenn ihr zwischen 12 und 17 Jahre alt seid, könnt ihr euch von 10 bis 13 Uhr im Museum Barberini ausprobieren. Beim Workshop Signac meets Graffiti verbindet ihr Pointillismus mit Graffiti und gestaltet unter Anleitung eines Künstlers eure eigenen Werke. Die Teilnahme kostet 15 €, Material und Eintritt sind bereits inklusive und denkt auf jeden Fall an eine Trinkflasche und eine Kopfbedeckung und eine Anmeldung ist auch hier erforderlich.
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0: Einen schönen Dienstagnachmittag, hier ist der Radio Potsdam Feierabend. Gleich mit Kult von Alphaville, Dick in Japan, spiele ich ihn gleich in der nächsten halben Stunde. Außerdem sind die Jungs aus der Bloodhound Gang mit dabei. The Bad Touch, gleich jetzt alles, was wichtig ist, um 14 Uhr.
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2: Ich bin Charlie Detloff und das ist das Top-Thema der Stunde. Potsdam-Schulen bekommen neue Computer und moderne Software. Die Stadt tauscht mehr als 4.700 Geräte aus und stellt auf Windows 11 sowie Office 2024 um. Ein Viertel des Projekts ist bereits abgeschlossen. Bis Anfang 2027 sollen alle Schulen umgerüstet sein. 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Und jetzt mehr Nachrichten aus Deutschland und der Welt.
3: Ich bin Thomas Brockt. Vor 5 Jahren starben 185 Menschen, als unter anderem im Ahrtal in Rheinland-Pfalz Flüsse und Bäche über die Ufer traten. Tausende Menschen verloren ihr gesamtes Hab und Gut. Zum Gedenken an die verheerende Flut ist heute auch Bundespräsident Steinmeier angereist.
4: 5 Jahre nach dem Hochwasser ist längst noch nicht alles wieder aufgebaut. Weggespült wurden damals ja auch komplette Straßen, Sportplätze und Geschäfte. Von den Mitteln, die der Bund für den Wiederaufbau im Ahrtal und in der Region bereitstellt, sind bislang gut 6 Milliarden Euro ausgezahlt worden. Insgesamt liegt eine Summe von bis zu 30 Milliarden Euro bereit. Bundespräsident Steinmeier und auch Bundeskanzler Merz werden sich heute auch ein Bild machen, wie weit der Wiederaufbau ist. Lea Matschulat, Nachrichtenredaktion.
3: Vor allem wegen der anhaltenden Kaufzurückhaltung hat sich die Stimmung im deutschen Einzelhandel weiter verschlechtert. Das zeigt eine Umfrage des Handelsverbands Deutschland. 63% gaben darin an, ihre Geschäftslage habe sich im ersten Halbjahr verschlechtert. Vor einem Jahr sagten das 51%. 42% der Händler bewerten ihre Geschäftslage aktuell als schlecht. Vor einem Jahr waren es 33%. Die Situation sei noch dramatischer, als sie es im eher bescheidenen Vorjahr bereits war, heißt es vom Verband. Ausländer stabilisieren den Arbeitsmarkt in Deutschland, das sagt die Bundesagentur für Arbeit. Demnach haben ausländische Beschäftigte den Jobaufbau der vergangenen Jahre maßgeblich mitgetragen.
5: Der Lkw-Fahrer aus Afghanistan, die Pflegekraft aus Syrien, fast jeder zweite neue Job hier, der wird von Menschen erledigt, die nicht aus der EU kommen. Viele stammen dagegen aus den wichtigsten Asylherkunftsländern. Ein Zeichen erfolgreicher Integration, sagt die Bundesagentur, und gut für den deutschen Arbeitsmarkt. Aber auf Dauer reiche das nicht, sagen die Experten. Denn bald gingen die geburtenstarken Jahrgänge nach und nach in Rente. Claudia Bechter, Nachrichtenredaktion.
3: Rund 2 Monate nach der Attacke eines Tigers auf einen Pfleger nahe Leipzig ist der Mann gestorben. Der 72-Jährige erlag seinen schweren Verletzungen, wie die Staatsanwaltschaft mitteilte. Nun werde wegen des Verdachts der fahrlässigen Tötung durch Unterlassung ermittelt. Mitte Mai war der Tiger aus dem privaten Gehege einer ehemaligen Zirkusartistin in einem Gewerbegebiet in Dölzig entkommen. Dabei wurde der Helfer der Artistin schwer verletzt. Die Polizei erschoss die Raubkatze.
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0: Mit den aktuellen Temperaturen über der Region: 21 Grad in Schönefeld, 22 Grad in Borkheide, in Teltow, in Brandenburg an der Havel und in Potsdam. Heute Wetter zum Durchatmen, würde ich sagen. Der Regen vom Vormittag ist erst einmal vergessen. Am Nachmittag zeigt sich der Himmel wechselnd bewölkt. Zum Abend hin lockert es sich immer weiter auf. Die Nacht später klar und trocken bei 16 Grad. Der Radio Potsdam Wettertrend. Morgen anfangs schön viel Sonne. Ab dem Nachmittag kommt eine leichte Wolkendecke hinzu. 26 Grad maximal. Donnerstag umgedrehtes Spiel. Anfangs noch recht dicht bewölkt, ab dem Nachmittag dann aufgelockert mit viel Sonne bei 27 Grad.
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0: Es geht direkt raus auf die A10, westlicher Berliner Ring Richtung Dreieckwerder. Zwischen Potsdam Nord und Vöben haben wir Stau. Aktuell brauchen Sie hier 10 Minuten zusätzlich. Dann in Richtung Dreieck-Havelland, zwischen Großkreuz und der Havelbrücke Stau plus 10 Minuten. Und Vorsicht auf der A10, südlicher Berliner Ring Richtung Dreieck-Werder. Zwischen Königs Wusterhausen und dem Schönefelder Kreuz liegen Gegenstände auf der Fahrbahn. Haben auch Sie noch was entdeckt? Staus oder Blitzer? Sagen Sie gerne jederzeit Bescheid per WhatsApp-Nachricht oder rufen Sie gerne auch durch. Unsere Nummer für alles ist die 0331 581 692 und die 30. Die hat auch Marie gewählt, meldet einen neuen Blitzer bei uns im Stadtverkehr Potsdam auf der Yorkstraße bei Tempo 30. Dankeschön fürs Bescheid sagen und jetzt eine gute Fahrt.
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0: Kurz nach zwei, der Schröder macht mit Ihnen frei. Kommen Sie gut in diesen Dienstagnachmittag. Heute mal mit Wetter zum Durchatmen. Wir sind bei Ihnen gleich mit den Jungs aus der Bloodhound Gang. The Bad Touch spiele ich nach Kult von Alphaville, Big in Japan.
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0: Die Jungs aus der Bloodhound Gang, The Bad Touch, auf dem Weg in Richtung Dienstagfeierabend. Hier ist Radio Potsdam um 2:12. Die Heidelbeersaison in Kleisto, sie ist gestartet. Und die kleinen blauen Früchte, die können deutlich mehr als nur auf Kuchen oder im Müsli gut zu schmecken. Was alles in Heidelbeeren steckt und was man daraus machen kann, darüber sprechen wir heute Nachmittag mit Antje Winkelmann vom Spargel- und Erlebnishof in Kleisto. Wer an Heidelbeeren denkt, der hat wahrscheinlich zuerst Kuchen oder Marmelade im Kopf, ganz klar. Aber was lässt sich denn aus der kleinen Beere eigentlich noch alles herstellen? Und was gibt es davon bei Ihnen auf dem Hof?
1: Hefeklöße mit Heidelbeeren oder ein Eierkuchen mit Heidelbeeren zum Beispiel. Ne? Torten mit Heidelbeeren passt natürlich super zum Eis oder im Smoothie zum Beispiel, wenn man sich den zubereitet. Zum Frühstück macht es sich natürlich auch gut im Müsli oder zusammen mit Joghurt. Das ist sowieso so ein bisschen, denke ich, das Allergesündeste, was man morgens überhaupt essen kann. Wir bei uns pressen aus den Heidelbeeren einen Direktsaft. Den verkaufen wir auch bei uns im Hofladen. Und da muss ich mal sagen, das ist echt ein ganz tolles Produkt, weil dort wirklich nur der Saft aus den Heidelbeeren drin ist, also kein Zusatz in irgendeiner Hinsicht. Und aus diesem Saft machen wir dann auch eine Heidelbeerlimonade oder ein Heidelbeerbier. Wir machen bei uns am Hof eine Heidelbeerbratwurst, obwohl ich muss immer sagen, so direkt vom Strauch in der Selbstpflücke ist schon noch was ganz anderes.
0: Heidelbeeren schmecken also nicht nur lecker, sie gelten ja auch als echtes Superfood. Ist da tatsächlich etwas dran?
1: Also als solches wird es deshalb bezeichnet, weil die bei relativ kleinem Volumen eine relativ hohe Dichte an gesundheitsfördernden Inhaltsstoffen haben. Ne? Heidelbeeren sind aber auch gut für den Magen-Darm-Trakt, ist gut fürs Gehirn, kann die Konzentration fördern, kann den Blutdruck leicht verringern. Und Ernährungsexperten sagen auch, also so eine Handvoll Heidelbeeren am Tag, da hat man wirklich schon viel Gutes für sich selbst getan.
0: Ja, und zum Schluss, da wollten wir noch wissen, welchen überraschenden Fakt über Heidelbeeren erzählen Sie denn Besucherinnen und Besuchern am liebsten, weil die meisten ihn vielleicht noch gar nicht kennen?
1: Wenn Besucher zu uns kommen, ist oft die Frage, ja, wie werden denn die geerntet? Und wenn wir dann sagen, ja, die werden alle von Hand gepflückt, also das wiederum können sich viele schon gar nicht mehr so richtig vorstellen, ne? Also, weil das ist echt eine Heidenarbeit, das muss man schon sagen, ja.
0: Ja, und genau mit der Heidelbeerzucht und der Ernte beschäftigen wir uns am Freitag dann noch einmal ausführlich bei unserem zweiten Thementag rund um die gesunden Heidelbeeren. Und Sie können sich natürlich auch selbst von den Heidelbeeren überzeugen. 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

0: schönen Nachmittag. Jetzt schauen wir auf all das, was wichtig ist. Um 14.30 Uhr, 14:30.
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2: Mit Charlie Detloff, guten Tag. Die Schlösserstiftung will Kinder und Jugendliche stärker für den Schutz der Potsdamer Parks begeistern. Das berichtet jetzt die PNN. Mit einem neuen Pilotprojekt lernen rund 200 Schülerinnen und Schüler aus 4 Schulen den Park Sanssouci bei Workshops und Mitmachaktionen besser kennen. Hintergrund ist unter anderem der Klimawandel, der den historischen Parkanlagen immer stärker zusetzt. Langfristig soll das Programm auf weitere Schulen in Potsdam ausgeweitet werden. Wegen der anhaltenden Trockenheit verschärfen immer mehr Städte und Landkreise in Brandenburg ihre Regeln zur Wasserentnahme. In Potsdam-Mittelmark gilt das Verbot bereits. Auch die Landeshauptstadt Potsdam bereitet entsprechende Maßnahmen vor. In Brandenburg an der Havel dürfen ab heute bis Ende August keine Flüsse, Seen oder Gräben mehr zum Bewässern genutzt werden. Die Behörden bitten außerdem darum, Wasser sparsam zu verwenden und Gärten möglichst nur in den Abend- oder Morgenstunden zu bewässern. Autofahrer in Werder müssen sich ab dem 10. August auf längere Einschränkungen einstellen. Dann beginnt die grundhafte Sanierung der Eisenbahnstraße zwischen An der Vöse und Unter den Linden. Die Arbeiten dauern voraussichtlich bis April 2028 und erfolgen in mehreren Bauabschnitten unter Vollsperrung. Zum Start wird der Verkehr über die B1 und die A10 umgeleitet. Auch Busse und Radfahrer müssen zeitweise andere Strecken nutzen. Autofahrer rund um Potsdam müssen sich morgen Abend auf Einschränkungen einstellen. Wegen Instandsetzungsarbeiten wird am Dreieck Potsdam von 20 bis voraussichtlich 23 Uhr die Verbindungsrampe von der A10 aus Richtung Dreieck Werder zur A9 gesperrt. Eine Umleitung ist über Ferch ausgeschildert. Die Arbeiten dauern insgesamt bis Donnerstagmorgen um 4 Uhr. Soweit das Wichtigste aus Potsdam und der Umgebung. Die nächsten Lokalnachrichten bei Radio Potsdam wie immer um 12:30 und damit zurück zu dir, Paul.
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0: Mit den aktuellen Temperaturen über der Region. Wir messen 22 Grad in Schönefeld, 23 Grad in Bergholz-Rehbrücke, in Nauen, in Brandenburg an der Havel und in Potsdam. Der Nachmittag zeigt sich wechselnd bewölkt. Der Regen von heute Vormittag, der ist erstmal vergessen. Am Abend dann komplett aufgelockert, die Nacht bei 16 Grad. Der Radio Potsdam Wettertrend. Morgen anfangs schön sonnig, ab dem Nachmittag wechselnd bewölkt, 26 Grad maximal. Donnerstag umgedrehtes Spiel, anfangs eine recht dicke Wolkendecke, später ab dem Nachmittag schön sonnig, 27 Grad maximal.
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0: Im Stadtverkehr Potsdam. 5 Minütchen plus. Alleestraße, Straße am Neuen Garten. Bis runter zur Überfahrt Hans-Thoma-Straße. Dicke Probleme jetzt auf der A9 Richtung Leipzig. Zwischen Belitz und dem Rastplatz Borker Heide ist nach einem Unfall die Richtungsfahrbahn gesperrt. Vor der Ausfahrt Belitz staut es sich derzeit. Die A10 westlicher Berliner Ring Richtung Dreieck Werder. Zwischen Potsdam Nord und Vöben Stau. Aktuell sind es hier 10 Minuten plus. Vorsicht auf der A10 südlicher Berliner Ring Richtung Dreieck Werder. Zwischen Königs Wusterhausen und dem Schönefelder Kreuz liegen Gegenstände auf der Fahrbahn. A10 westlicher Berliner Ring Richtung Dreieck Havelland. Zwischen Großkreuz und der Havelbrücke Stau an der Baustelle. Es wird geblitzt heute Nachmittag. Sie stehen bei uns in Potsdam, Yorkstraße bei Tempo 30. Und wenn Sie noch was entdeckt haben, Staus oder Blitzer, sagen Sie gerne jederzeit Bescheid. Per WhatsApp-Nachricht oder rufen Sie gerne auch durch. Unsere Nummer für alles ist die 0331 581-692 und die 30. Dankeschön fürs Bescheid sagen, eine gute Fahrt.
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0: Kurz nach 14:30, der Schröder macht mit Ihnen frei. Kommen Sie gut in diesen Dienstagnachmittag. Gleich mit The Strumbellas Spirits spiele ich Ihnen nach den No Angels aus den 2000ern. Hier kommen Sie mit Daylight in Your Eyes.
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0: News from Bellas und Spirits. 20 Minuten vor 3.
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0: Und das ist schon jetzt, nur eine Woche nach Veröffentlichung, ein echtes Erfolgsalbum. Unser Album der Woche kommt von der Pop-Queen höchstpersönlich, von Madonna. Mit ihrem neuen Album hat sie es mal wieder ganz nach oben geschafft, macht es sich aktuell bequem an der Spitze der Albumcharts. Und damit ist sie übrigens auch die erste Künstlerin der 2020er mit Chartspitzen in ganzen 4 verschiedenen Jahrzehnten. Seit Like a Virgin, seit 1984, hat Madonna jetzt insgesamt 10 Alben auf Platz 1 gebracht und ist die einzige Musikerin, wie gesagt, die in den 80ern, 90ern, 2010er Jahren und jetzt 2020 ein Nummer 1 Album rausgebracht hat. Wahnsinn! Das wollen wir uns natürlich anhören. Das neue Nummer 1 Album von Madonna ist draußen. Wir haben es zu unserem Album der Woche gemacht. Hier ist sie mit Love Sensation.

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Dermot Kennedy und One Life. 14:59. Neun Minuten vor drei in der Region. Schönen Feierabend. 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Dicke Probleme haben wir heute Nachmittag auf der A9 Richtung Leipzig. Zwischen Belitz und dem Rastplatz Borker Heide ist nach einem Unfall gerade die Richtungsfahrbahn gesperrt. Vor der Ausfahrt Belitz staut es sich. Mehr ausführlich gleich um 15 Uhr.

0: Goodbye to You spiele ich Ihnen in der nächsten halben Stunde. Und Milo ist mit dabei. Forever Young. Gleich, jetzt alles, was wichtig ist. In diesem Dienstagnachmittag um 15 Uhr.
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2: Ich bin Charlie Detloff und das ist das Top-Thema der Stunde. Wegen der anhaltenden Trockenheit gelten in immer mehr Teilen... Brandenburgs strengere Regeln für die Wasserentnahme. In Potsdam-Mittelmarkt ist sie bereits eingeschränkt, auch Potsdam bereitet ein Verbot vor. In Brandenburg an der Havel darf bis Ende August kein Wasser aus Flüssen, Seen oder Gräben zum Bewässern genutzt werden. Mehr Nachrichten aus unserer Region finden Sie jederzeit auf radio-potsdam.de und jetzt mehr Nachrichten aus Deutschland und der Welt.
3: Ich bin Thomas Brockt. Nach der Messerattacke an einem Gymnasium im oberbayerischen Schongau prüfen die Ermittler jetzt ein mögliches extremistisches Motiv. Die Bayerische Zentralstelle für Extremismus und Terrorismus hat den Fall übernommen. Ein 16-Jähriger soll zwei 13-jährige Mädchen schwer verletzt haben.
4: Nach der Messerattacke hatten die Ermittler ein Schreiben geprüft, das von dem mutmaßlichen Täter stammen könnte. Darin enthalten Beschimpfungen mehrerer Religionsgemeinschaften und Bevölkerungsgruppen, Beleidigungen von Menschen aus dem Umfeld des Verfassers, darunter Mitschüler und Lehrkräfte. Zudem wurde untersucht, ob die Tat per Livestream übertragen werden sollte. Dem 16-Jährigen wird vorgeworfen, zwei ehemalige Mitschülerinnen mit einem Messer schwer verletzt zu haben. Dominik Schweiger, Nachrichtenredaktion.
3: Bundespräsident Steinmeier hat am 5. Jahrestag der verheerenden Flut in Rheinland-Pfalz und Nordrhein-Westfalen den Zusammenhalt und die Solidarität nach der Katastrophe gewürdigt. Ein solcher Jahrestag sei kein einfacher Tag. Man wolle nach vorne schauen, aber gleichzeitig spüre man den Schmerz noch, sagte Steinmeier bei der Eröffnung einer Fotoausstellung. Diese zeigt Porträts von Menschen aus der Region und erzählt unter anderem, was ihnen in der schweren Zeit geholfen hat oder welche Zukunftsvisionen sie haben. Durch die Flut im Ahrtal sind damals mehr als 180 Menschen ums Leben gekommen. Die Stimmung im Einzelhandel hat sich weiter verschlechtert, vor allem wegen der anhaltenden Kaufzurückhaltung. Das zeigt eine Umfrage des Handelsverbands Deutschland. 63% gaben dabei an, ihre Geschäftslage habe sich im ersten Halbjahr verschlechtert.
2: Schon das vergangene Jahr sei eher bescheiden gewesen, heißt es vom Handelsverband Deutschland. Jetzt sei die Situation noch dramatischer. Die Stimmung bei Verbrauchern und Unternehmen liege auf dem gleichen Niveau wie im zweiten Corona-Lockdown. Als größtes Problem nennen fast 80% der Händler die Kaufzurückhaltung. Dahinter folgen Bürokratie, Preisentwicklung, Mindestlohn und Energiekosten. Fiona Reinhardt, Nachrichtenredaktion.
3: Rund zwei Monate nach der Attacke eines Tigers auf einen Pfleger nahe Leipzig ist der Mann gestorben. Der 72-Jährige erlag seinen schweren Verletzungen, wie die Staatsanwaltschaft mitteilte. Nun werde wegen des Verdachts der fahrlässigen Tötung durch Unterlassung ermittelt. Mitte Mai war der Tiger aus dem privaten Gehege einer ehemaligen Zirkusartistin in einem Gewerbegebiet in Dölzig entkommen. Dabei wurde der Helfer der Artistin schwer verletzt. Die Polizei erschoss die Raubkatze.
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0: Mit den aktuellen Temperaturen über der Region. 23 Grad in Borkheide und in Schönefeld. 24 Grad in Gatow, in Brandenburg an der Havel und bei uns in Potsdam. Der Nachmittag, der zeigt sich teils bewölkt. Zum Abend hin dann komplett aufgelockert, schön sonnig. Die Nacht später bei 16 Grad. Der Radio Potsdam Wettertrend. Morgen anfangs richtig schön. Zum Nachmittag eine leichte Wolkendecke bei 26 Grad. Donnerstag umgedrehtes Spiel. Anfangs bewölkt, später zum Nachmittag aufgelockert. Schön sonnig bei 27 Grad.
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0: Stadtverkehr Potsdam, aktuell 5 bis 8 Minuten plus Heinrich-Mann-Allee bis runter zum Leipziger Dreieck. Hier stehen sie an ab der Friedhofsgasse. Dann rüber auf die Schopenhauerstraße und Bornstädter Straße stadtauswärts. Aktuell sind es hier 5 Minuten plus anstehen, aktuell ab der Weinbergstraße. Dann raus ins Umland, auf die Autobahnen. Probleme auf der A9 Richtung Leipzig zwischen Beelitz und dem Rastplatz Borker Heide. Ist nach einem Unfall die Richtungsfahrbahn gesperrt. Vor der Ausfahrt Beelitz staut es sich. A10 westlicher Berliner Ring Richtung Dreieckwerder zwischen Potsdam Nord und Vöben. Stau aktuell plus 10 Minuten. Dann rüber auf die A10, südlicher Berliner Ring Richtung Dreieckwerder, zwischen Königs Wusterhausen und dem Schönefelder Kreuz, Gegenstände auf der Fahrbahn. A10 westlicher Berliner Ring Richtung Dreieck Havelland, zwischen Großkreuz und der Havelbrücke Stau an der Baustelle. Vorsicht auf der B96A, Treptow in Richtung Marlow. Zwischen Kleinzieten und Marlow gibt es Behinderungen durch verlorene Ladung. Hier liegt ein Stein auf der Fahrbahn. Aber nur ein einziger bestimmt. Geblitzt wird heute Nachmittag. Yorkstraße bei Tempo 30. Und wenn Sie noch was entdeckt haben, Staus oder Blitzer, sagen Sie gerne jederzeit Bescheid. Per WhatsApp-Nachricht oder rufen Sie gerne auch durch. Unsere Nummer für alles ist die 0331 581 692 und die 30. Danke fürs Bescheid sagen. Gute Fahrt.
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0: Kurz nach drei. Der Schröder macht mit Ihnen frei. Kommen Sie gut in den Nachmittag. Hallo zusammen.
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0: Young. Neue Musik von Milo, Forever Young, 3:11.
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0: Und damit willkommen in der Schiffbauergasse, denn einmal im Monat schauen wir gemeinsam, was im Waschhaus und der Umgebung in den nächsten Wochen alles ansteht. Und diesmal wird es besonders spannend, denn das Moving Bodies Festival läuft bereits. Noch bis Samstag dreht sich alles um zeitgenössischen Tanz mit ganz unterschiedlichen Performances direkt am tiefen See. Wir haben mit Anja Koschik gesprochen. Sie ist künstlerische Leiterin der Oxymoron Dance Company und steht mit ihrem Ensemble selbst auf der Bühne. Anja, bevor wir auf die kommenden Veranstaltungen schauen, was ist denn das Moving Bodies Festival eigentlich und welche Idee steckt da eigentlich dahinter?
2: Seit 2011 bespiele ich sozusagen mit Produktion der Oxymoron Dance Company die Seebühne. Und vor 3 Jahren ist die Idee entstanden, sozusagen das in ein Festivalformat zu bündeln. Und ich arbeite in diesem Rahmen mit 2 jungen Tänzerinnen, die auch aus der Company sind. Und wir haben uns überlegt, dass es schön wäre, sozusagen nicht nur Arbeiten der Company zu präsentieren. Der Fokus ist wirklich auf jungen Tänzern, jungen Tänzerinnen, Choreografinnen, Choreografen und genau hier so einen kleinen Querschnitt zu zeigen.
0: Ein paar Festivaltage, die liegen jetzt schon hinter euch, 2 besondere Abende noch vor euch. Was habt ihr bisher erlebt und worauf freust du dich jetzt ganz besonders?
2: Also wir präsentieren 5 Formate. Es ist einmal ein Gastspiel. Das Gastspiel ist von einem jungen Choreografen aus der Ukraine, Roman Varava. Er hat eine ganz tolle Arbeit entwickelt mit 20 jungen Tänzern, die man auf der Seebühne sehen konnte. Es ist ein sehr kraftvolles, sehr intensives Stück. Und schauen in die Zukunft am Mittwoch und am Donnerstag, 16. Juli, zeigen wir diese Night of Short Pieces. Am Samstag ist eine neue Produktion der Oxymoron Dance Company zu sehen, Fragments of the Future. Auch neu und besonders, weil wir das erstmal auch mit einem Bühnenbildner arbeiten.
0: Lass uns mal auf die Programmpunkte schauen, die noch kommen. Warum sollte man die denn auf gar keinen Fall verpassen?
2: Also A, ist die Seebühne schon ein Ort, wo man auch ohne Tanz hinkommen sollte, weil es sehr, sehr besonders ist. Und wir haben das so kuratiert, dass die Stücke so ausgewählt sind, dass es für jeden gedacht ist. Und Fragments of the Future sind junge, neue Tänzer dabei. Es setzt sich mit vielen Themen auseinander, die uns sehr berühren. Ja, wo geht's mit uns hin? Es ist schöne Musik, es ist sinnlich, poetisch und an einem besonderen Ort.
0: Aber beim Moving Bodies Festival geht es ja nicht nur ums Zuschauen, es geht auch um Begegnungen, Austausch und neue Perspektiven. Was wünschst du dir denn, dass die Besucherinnen und Besucher am Ende mit nach Hause nehmen?
2: Also was Tanz ja so besonders macht, es öffnet so Räume, in die man eintaucht, um vielleicht eigene Gedankenwelten zu öffnen. Und es ist ja interessant für jeden, was bewegt uns gerade. Und dafür, glaube ich, sind gerade dieses kurze Stückeformat sehr toll, weil es sehr unterschiedliche Ansätze gibt, sehr unterschiedliche Denkweisen, künstlerische Ausdrucksformen. Genau, und darüber sich dann auszutauschen, finde ich halt sehr wertvoll. Und wir wollen uns auch nicht nur austauschen, wir bieten auch den Raum selber zu tanzen. Und es ist zum Beispiel die Idee bei Fragments of the Future, dass wir tatsächlich den Bühnenraum öffnen und alle, die Lust haben, können dann auf der Bühne tanzen.
0: Ja, Sie haben es gehört, bei Fragments of the Future dürfen Sie sogar selbst Teil der Performance werden und mit auf der Bühne stehen. Wenn Sie jetzt Lust bekommen haben, dann können Sie bei uns 2x2 Tickets für die Vorstellung am Samstag um 21 Uhr gewinnen. Schicken Sie uns einfach eine WhatsApp oder rufen Sie an. Unsere Nummer für alles ist die 0331 581 692 und die 30. Ich sage herzlichen Dank, Anja, für die spannenden Einblicke in das Moving Bodies Festival. Und alle Infos zu den weiteren Veranstaltungen finden Sie auch nochmal auf waschhaus.de. Und gleich geht es weiter mit kommenden Veranstaltungen aus dem Waschhaus und der Schiffbauergasse. Und es gibt Freitickets für Siegfried und Joy.
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0: Emiliana Torini und ihr One-Hit-Wonder Jungle Drum. 5 Minuten vor 4:30.
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0: Noch bis Samstag läuft in der Schöppauer Gasse das Moving Buddies Festival mit jeder Menge Tanz, Performance und besonderen Momenten direkt am tiefen See. Wir haben mit Matthias Pasek, mit Pasi gesprochen. Er ist Geschäftsführer des Waschhauses. Gemeinsam mit der Oxymoron Dance Company organisiert das Waschhaus nämlich dieses Festival. Pasi, das Moving Buddies Festival bringt zeitgenössischen Tanz an den tiefen See. Warum passt denn dieses Festival eigentlich so gut zum Waschhaus und zur Schiffbauer Gasse?
2: Naja, erstmal ist auf jeden Fall die Oxymoron Dance Company und die Dance School ja Teil des Waschhauses. Also wir sind immer sehr, sehr stolz darauf, dass wir so eine Vielfalt an Kultur- und Ausdrucksmöglichkeiten bei uns im Haus haben. Wir haben den Kunstraum, wir machen Kino, wir machen Lesungen und wir haben die Oxymoron Dance Company. Deshalb freuen wir uns, und es ist auch für uns immer ein Ereignis, wenn solche Festivals anstehen oder wenn die Großproduktionen sind, wenn Anja ein neues Stück macht, so, dann ist es schon, also es ist ein Ereignis, auch für uns.
0: Lass uns mal über das Festival hinausschauen. Was erwartet denn die Besucherinnen und Besucher im restlichen Juli noch im Waschhaus? Worauf kann man sich besonders freuen?
2: Gerade der 18. Juli. Man kann also einerseits Tanz live bei uns erleben auf der Seebühne. Und gleichzeitig kann man eben hinterher dann auch noch zu Dirty Dancing gehen und gucken, wie hat Tanz eben in den 80ern funktioniert. Auch so als Mittel, um sich abzugrenzen von etablierten Vorstellungen. Das ist ja mit so ein Thema, was mitverhandelt wird bei Dirty Dancing. Und insofern, das war eigentlich ein Zufall, aber wie so oft ein glücklicher Zufall. Also es war nicht gewollt, aber zufällig haben wir an diesem Tag dann auch noch Dirty Dancing, auch noch mit einer Dirty Dancing Party hinterher. Man kann also sich den 18. Juli komplett in den Kalender anstreichen und sagen, wir beschäftigen uns an diesem Tag mit Tanz.
0: Jetzt gibt es ja eine ganze Menge Veranstaltungen im Waschhaus. Gibt es denn noch einen Geheimtipp im Juli, den man sich unbedingt schon jetzt im Kalender markieren sollte?
2: Da freuen wir uns ebenfalls sehr drauf, weil es eben nicht so ein typisches Konzert ist. Mit Siegfried und Joy haben wir 2 Zauberkünstler bei uns auf der Open-Air-Bühne am 22. Juli. Und das Schöne bei denen ist ja, dass, auch wenn man jetzt denkt, ja, Zauberei ist so ein bisschen ja ein Taschenspielertrick und schon wieder eine Karte und Würfeln und so weiter, das langweilt dann so ein bisschen. Aber die schaffen es halt eben auch ein großes Publikum durch Zaubertricks so zu unterhalten, dass es echt Spaß macht und mit sehr viel Humor man diese Zaubertricks erlebt und man darüber hinaus auch gar nicht merkt, wie man eigentlich an diesem Abend doch mit verzaubert wird.
0: Ich sage herzlichen Dank, Pasi. Und ich habe gehört, dass Siegfried und Joy ihr Publikum nicht nur verzaubern, sondern gefühlt gleich ganz verschwinden lassen können. Vielleicht kennen sie ja die Videos aus den sozialen Medien. Das sind die beiden Jungs mit dem Vorhaken, die auf lustige Weise ganz schnell Leute oder Dinge verschwinden lassen können. 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Und falls Sie unsere Sendung verpasst haben, gibt es das Ganze natürlich nochmal zum Nachhören im Netz auf radio-potsdam.de.
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0: Der Radio Potsdam Feierabend am Dienstag, jetzt um 3:45.
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2: Mit Charlie Detloff, guten Tag. Wegen der anhaltenden Trockenheit verschärfen immer mehr Städte und Landkreise in Brandenburg ihre Regeln zur Wasserentnahme. In Potsdam-Mittelmark gilt das Verbot bereits. Auch die Landeshauptstadt Potsdam bereitet entsprechende Maßnahmen vor. In Brandenburg an der Havel dürfen ab heute bis Ende August keine Flüsse, Seen oder Gräben mehr zum Bewässern genutzt werden. Die Behörden bitten außerdem darum, Wasser sparsam zu verwenden und Gärten möglichst nur in den Abend- oder Morgenstunden zu bewässern. Die Stadt- und Landesbibliothek Potsdam bringt Bücher jetzt direkt nach Hause. Der mobile Bibliotheksdienst richtet sich an Menschen, die wegen einer Einschränkung nicht selbst in die Bibliothek kommen können. Geliefert werden kostenlos unter anderem Bücher, Hörbücher, Zeitschriften oder Filme, nachhaltig per Fahrradkurier. Voraussetzung ist lediglich ein gültiger Bibliotheksausweis. Alle Infos gibt's auf der Website der Stadt- und Landesbibliothek Potsdam. Autofahrer in Werder müssen sich ab dem 10. August auf längere Einschränkungen einstellen. Dann beginnt die grundhafte Sanierung der Eisenbahnstraße zwischen An der Vöse und Unter den Linden. Die Arbeiten dauern voraussichtlich bis April 2028 und erfolgen in mehreren Bauabschnitten unter Vollsperrung. Zum Start wird der Verkehr über die B1 und die A10 umgeleitet. Auch Busse und Radfahrer müssen zeitweise andere Strecken nutzen. Autofahrer rund um Potsdam müssen sich morgen Abend auf Einschränkungen einstellen. Wegen Instandsetzungsarbeiten wird am Dreieck Potsdam von 20 bis voraussichtlich 23 Uhr die Verbindungsrampe von der A10 aus Richtung Dreieck Werder zur A9 gesperrt. Eine Umleitung ist über Ferch ausgeschildert. Die Arbeiten dauern insgesamt bis Donnerstagmorgen um 4 Uhr. Soweit das Wichtigste aus Potsdam und der Umgebung. Die nächsten Lokalnachrichten bei Radio Potsdam wie immer um 5:30 und damit zurück zu dir, Paul.
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0: Mit den aktuellen Temperaturen vermessen 24 Grad in Michendorf und in Freesdorf, 25 Grad bilden aktuell Gelto, Bustermark und unsere Landeshauptstadt Potsdam. Der Nachmittag mit einer ganz harten Wolkendecke, die verschwindet in Richtung Abend und Nacht, hier dann klar und trocken, die Nacht später bei 16 Grad. Der Radio Potsdam Wettertrend, morgen anfangs schön sonnig, ab dem Nachmittag kommt dann eine leichte Wolkendecke hinzu, 26 Grad maximal, Donnerstag umgedrehtes Spiel, anfangs recht dicht bewölkt, später ab dem Nachmittag aber schön aufgelockert, 27 Grad maximal.
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0: Stadtverkehr Potsdam, Bornstädter, Potsdamer Straße, stadtauswärts, 5 bis 8 Minuten plus ab dem Bornstädter See. Dann raus ins Umland, raus auf die Autobahnen. Die A9 Richtung Leipzig zwischen Belitz und dem Rastplatz Borker Heide ist nach einem Unfall die Richtungsfahrbahn gesperrt. Vor der Ausfahrt Belitz staut es sich. A10 westlicher Berliner Ring Richtung Dreieck Werder zwischen Potsdam Nord und Vöben Stau plus 10 Minuten. Die A10 südlicher Berliner Ring Richtung Dreieck Werder zwischen Königs Wusterhausen und dem Schönefelder Kreuz liegen Gegenstände auf der Fahrbahn. Und nochmal der westliche Berliner Ring Richtung Dreieck Havelland zwischen Großkreuz und der Havelbrücke haben wir Stau an der Baustelle. Haben auch Sie noch was entdeckt? Staus oder Blitzer? Sagen Sie gerne jederzeit Bescheid per WhatsApp-Nachricht oder rufen Sie gerne auch durch. Unsere Nummer für alles ist die 0331 581 692 und die 30. Danke fürs Bescheid sagen. Eine gute Fahrt.

0: Wieso und Déjà-vu, 15.42 Uhr.
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0: Ist heute die 1000, denn so viele Kilogramm Kirschen hat die neue Obstinitiative Alexandrowka in diesem Jahr geerntet. Möglich gemacht haben das die Vereinsmitglieder und mehr als 50 ehrenamtliche Helfer. Das Beste daran, die rund eine Tonne an Kirschen landet nicht im Verkauf, sondern bei sozialen Einrichtungen in Potsdam, unter anderem bei der Tafel und der AWO. Und nach der Kirschernte ist vor der Apfel- und Birnenernte. Ab August sucht die Obstinitiative wieder freiwillige Helfer. Wir halten fest, 1000 Kilogramm Kirschen wurden in Potsdam erfolgreich geerntet und direkt für den guten Zweck verteilt.
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The Rain, 15:53, kurz vor 4 in der Region, einen schönen Feierabend, hier ist Radio Potsdam, schon kurz raus auf die A10, südlicher Berliner Ring Richtung Dreieck Werder, zwischen Königs Wusterhausen und dem Schönefelder Kreuz liegen Gegenstände auf der Fahrbahn, fahren Sie hier schön vorsichtig, mehr habe ich gleich für Sie, um 4 nach Tattoo.

0: der nächsten halben Stunde jetzt alles, was wichtig ist. 16 Uhr.
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2: Ich bin Charlie Detloff und das ist das Top-Thema der Stunde. Wegen der anhaltenden Trockenheit gelten in immer mehr Teilen Brandenburgs strengere Regeln für die Wasserentnahme. In Potsdam-Mittelmarkt ist sie bereits eingeschränkt, auch Potsdam bereitet ein Verbot vor. In Brandenburg an der Havel darf bis Ende August kein Wasser aus Flüssen, Seen oder Gräben zum Bewässern genutzt werden. Mehr Nachrichten aus unserer Region finden Sie jederzeit auf radio-potsdam.de und jetzt mehr Nachrichten aus Deutschland und der Welt.
3: Ich bin Thomas Brockt. Nach den Schmuggelvorwürfen in der JVA Rheinbach zieht das Justizministerium in NRW die Kontrollen an. Ab sofort werden die Taschen von Gefängnismitarbeitern im ganzen Land kontrolliert.
4: Das ist ein harter Einschnitt, sagt der Justizminister und will so verhindern, dass korrupte Beamte den Ruf aller in den Dreck ziehen. Noch laufen die jüngsten Ermittlungen, aber mehrere Gefängnismitarbeiter haben wohl Geld kassiert, um Knastinsassen mit Drogen und Handys zu versorgen. Einen ähnlichen Fall gab es erst kürzlich in einer anderen JVA in NRW. Und da hatten offenbar Beamte regelrechte Bestechungsabos im Angebot. Claudia Wächter, Nachrichtenredaktion.
3: Vor allem wegen der anhaltenden Kaufzurückhaltung hat sich die Stimmung im deutschen Einzelhandel weiter verschlechtert. Das zeigt eine Umfrage des Handelsverbands Deutschland. 63% gaben darin an, ihre Geschäftslage habe sich im ersten Halbjahr verschlechtert. Vor einem Jahr sagten das 51%. 42% der Händler bewerten ihre Geschäftslage aktuell als schlecht. Vor einem Jahr waren es 33%. Die Situation sei noch dramatischer, als sie es im eher bescheidenen Vorjahr bereits war. Es vom Verband. Nach der Messerattacke an einem Gymnasium im oberbayerischen Schongau prüfen die Ermittler jetzt ein mögliches extremistisches Motiv. Die Bayerische Zentralstelle für Extremismus und Terrorismus hat den Fall übernommen. Ein 16-Jähriger soll zwei 13-jährige Mädchen schwer verletzt haben.
5: Nach der Messerattacke hatten die Ermittler ein Schreiben geprüft, das von dem mutmaßlichen Täter stammen könnte. Darin enthalten Beschimpfungen mehrerer Religionsgemeinschaften und Bevölkerungsgruppen, Beleidigungen von Menschen aus dem Umfeld des Verfassers, darunter Mitschüler und Lehrkräfte. Zudem wurde untersucht, ob die Tat per Livestream übertragen werden sollte. Dem 16-Jährigen wird vorgeworfen, zwei ehemalige Mitschülerinnen mit einem Messer schwer verletzt zu haben. Sie befinden sich nach wie vor im Krankenhaus. Dominik Schweiger, Nachrichtenredaktion.
3: Bei einem Gebäudebrand in der Brüsseler Innenstadt sind mehrere Tote gefunden worden. In einem Aufzug des sich im Umbau befindlichen Gebäudes wurden mehrere leblose Menschen entdeckt. Das bestätigte die Staatsanwaltschaft. Die genaue Zahl der Opfer und ihre Identität sind noch nicht bekannt. 6 Menschen gelten als vermisst.
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6: Mit den aktuellen Temperaturen. Wir messen 23 Grad in Rehbrücke, in Teltow und in Potsdam, 24 Grad in Brandenburg an der Havel, 25 Grad aktuell in Fichtenwalde. Der Nachmittag mit einer zarten Wolkendecke, die verschwindet aber jetzt in Richtung Abend, die Nacht dann später komplett klar und trocken, die Nacht bei 16 Grad. Der Radio Potsdam Wettertrend. Morgen anfangs schön sonnig, ab dem Nachmittag eine leichte Wolkendecke, 26 Grad maximal. Der Donnerstag anfangs mit einer recht dicken Wolkendecke, später dann aber aufgelockert bei 27 Grad.
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6: Stadtverkehr Potsdam, Bornstädter Potsdamer Straße stadtauswärts, ab der Maulbeerallee 5 bis 8 Minuten plus, nochmal 5 Minuten plus, Alleestraße, Straße am Neuen Garten bis runter zur Überfahrt zur Hans-Thoma-Straße. Die A9 Richtung Leipzig, zwischen Belitz und dem Rastplatz Borke Heide ist nach einem Unfall die Richtungsfahrbahn gesperrt, vor der Ausfahrt Belitz staut es sich. Die A10 westlicher Berliner Ring Richtung Dreieck Werder, zwischen Potsdam Nord und Föben haben wir Stau, aktuell sind es hier plus 10 Minuten, in Richtung Dreieck Havelland zwischen Großkreuz und der Havelbrücke auch nochmal 10 Minuten plus. Dann Vorsicht auf der A10 südlicher Berliner Ring Richtung Dreieck Werder, zwischen Königs Wusterhausen und dem Schönefelder Kreuz, hier liegen Gegenstände auf der Fahrbahn. Dann wird geblitzt heute Nachmittag auf der Yorkstraße bei Tempo 30. Und wenn Sie noch etwas entdeckt haben, Staus oder Blitzer, sagen Sie gerne jederzeit Bescheid per WhatsApp-Nachricht oder rufen Sie gerne auch durch. Unsere Nummer für alles ist die 0331 581 692 und die 30. Danke fürs Bescheid sagen. Gute Fahrt.
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0: Kurz nach vier, der Schröder hier. Einen tollen Nachmittag. Hallo zusammen.
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1: Das Kali hat am Wochenende ja 50. Geburtstag gefeiert. Paul, wie viele Menschen passen denn eigentlich ins Stadion?
2: Eine ganze Menge.
1: Eine ganze Menge ist schon mal ganz gut. Würdest du sagen, entweder A, 10.623, B, 10.787 oder C, 14.467?
2: Das muss man ja bedenken, unser Kali ist ja jetzt nicht das Olympiastadion, es ist ja unser kleines Kiezstadion mitten in Babelsberg und am Wochenende war ja auch ordentlich was los. Ich habe das in Babelsberg gehört, als groß und laut im Nudeltop, da bin ich aufgewachsen gesungen wurde und das waren schon eine ganze Menge Leute, muss ich sagen.
1: Das Kali war jetzt erstmals nach 25 Jahren wieder ausverkauft.
2: Ich würde sagen, wenn es ausverkauft war und ich das an der Geräuschkulisse in Babelsberg ausmachen kann, dann würde ich sagen, das waren so um die 10.000. Ich würde A sagen.
1: A, 10.623.
2: Mhm.
1: Paul, da bist du ganz, ganz dicht dran. Ne? Aber knapp vorbei. Richtig ist 10.787 B.
2: Da sind wir aber sehr, sehr kleinlich unterwegs.
1: Ja, du. Heute tatsächlich mal schon.
2: Na gut, aber knapp daneben ist auch vorbei.
1: Das stimmt. Aber nächste Chance kommt ja nächste Woche Dienstag.
2: Ich bin gespannt.
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0: Bad Romance in der nächsten halben Stunde. Jetzt alles, was wichtig ist, um 16.30 Uhr, halb fünf.
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2: Mit Charlie Detloff, guten Tag. Wegen der anhaltenden Trockenheit verschärfen immer mehr Städte und Landkreise in Brandenburg ihre Regeln zur Wasserentnahme. In Potsdam-Mittelmark gilt das Verbot bereits. Auch die Landeshauptstadt Potsdam bereitet entsprechende Maßnahmen vor. In Brandenburg an der Havel dürfen ab heute bis Ende August keine Flüsse, Seen oder Gräben mehr zum Bewässern genutzt werden. Die Behörden bitten außerdem darum, Wasser sparsam zu verwenden und Gärten möglichst nur in den Abend- oder Morgenstunden zu bewässern. Die Stadt- und Landesbibliothek Potsdam bringt Bücher jetzt direkt nach Hause. Der mobile Bibliotheksdienst richtet sich an Menschen, die wegen einer Einschränkung nicht selbst in die Bibliothek kommen können. Geliefert werden kostenlos unter anderem Bücher, Hörbücher, Zeitschriften oder Filme, nachhaltig per Fahrradkurier. Voraussetzung ist lediglich ein gültiger Bibliotheksausweis. Alle Infos gibt's auf der Website der Stadt- und Landesbibliothek Potsdam. Potsdamer Schulen bekommen neue Computer und Software. Die Landeshauptstadt tauscht dafür mehr als 4.700 Geräte an insgesamt 48 Schulen aus und stellt gleichzeitig auf Windows 11 und Office 2024 um. Rund ein Viertel des Projekts ist bereits geschafft. 16 Schulen arbeiten schon mit neuer Technik. Bis Ende des Jahres sollen weitere 20 Schulen folgen. Abgeschlossen werden sollen die Modernisierungen Anfang 2027. Autofahrer in Werder müssen sich ab dem 10. August auf längere Einschränkungen einstellen. Dann beginnt die grundhafte Sanierung der Eisenbahnstraße zwischen An der Föse und Unter den Linden. Die Arbeiten dauern voraussichtlich bis April 2028 und erfolgen in mehreren Bauabschnitten unter Vollsperrung. Zum Start wird der Verkehr über die B1 und die A10 umgeleitet. Auch Busse und Radfahrer müssen zeitweise andere Strecken nutzen. Soweit das Wichtigste aus Potsdam und der Umgebung. Die nächsten Lokalnachrichten bei Radio Potsdam wie immer um halb und damit zurück zu dir, Paul.
0: Schönen Dank.
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0: Mit den aktuellen Temperaturen 24 Grad in Schönefeld, in Belitz, in Brück und in Teltow, 25 Grad in Brandenburg an der Havel und in Potsdam. Der Nachmittag zeigt sich mit einer zarten Wolkendecke, die verschwindet am Abend und in der Nacht, die Nacht später klar und trocken bei 16 Grad. Der Radio Potsdam Wettertrend, morgen anfangs schön sonnig, ab dem Nachmittag eine leichte Wolkendecke, 26 Grad maximal, Donnerstag umgedrehtes Spiel, anfangs noch recht dicht bewölkt, ab dem Nachmittag kommt dann aber die Sonne durch, 27 Grad maximal.
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0: Stadtverkehr Potsdam, Alleestraße, Straße am Neuen Garten. In beide Richtungen aktuell 5 bis 8 Minuten plus. Dann raus ins Umland auf die Autobahnen. Die A9 Richtung Leipzig zwischen Belitz und dem Rastplatz Borker Heide ist nach einem Unfall die Richtungsfahrbahn gesperrt. Vor der Ausfahrt Belitz staut es sich. A10 westlicher Berliner Ring Richtung Dreieck Werder zwischen Potsdam Nord und Vöben Stau plus 10 Minuten. Richtung Dreieck Havelland zwischen Großkreuz und der Havelbrücke Stau auch hier 10 Minuten plus. Die A10 südlicher Berliner Ring Richtung Dreieck Werder zwischen Königs Wusterhausen und dem Schönefelder Kreuz liegen Gegenstände auf der Fahrbahn. Machen Sie sich hier schön vorsichtig. Haben auch Sie noch was entdeckt? Staus oder Blitzer? Sagen Sie gerne jederzeit Bescheid per WhatsApp-Nachricht oder rufen Sie gerne auch durch. Unsere Nummer für alles ist die 0331 581 692 und die 30. Danke fürs Bescheid sagen. Gute Fahrt.
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0: 4 Minuten nach halb fünf. Ich bin Paul Schröder. Wünsche einen schönen Nachmittag. Hallo zusammen.
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0: Martin Garrix und Ed Sheeran, Repeat It. Das ist Radio Potsdam am Dienstagnachmittag, gleich mit Robin Schulz. Sugar spiele ich ihn gleich. Und Sherry Cole ist mit dabei. Fight for this Love gibt's in der nächsten halben Stunde. Jetzt alles, was wichtig ist, um 17 Uhr.
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2: Ich bin Charlie Detloff und das ist das Top-Thema der Stunde. Wegen der anhaltenden Trockenheit gelten in immer mehr Teilen Brandenburgs strengere Regeln für die Wasserentnahme. In Potsdam-Mittelmarkt ist sie bereits eingeschränkt, auch Potsdam bereitet ein Verbot vor. In Brandenburg an der Havel darf bis Ende August kein Wasser aus Flüssen, Seen oder Gräben zum Bewässern genutzt werden. Mehr Nachrichten aus unserer Region finden Sie jederzeit auf radio-potsdam.de und jetzt mehr Nachrichten aus Deutschland und der Welt.
3: Ich bin Thomas Brockt. 5 Jahre nach der verheerenden Flutkatastrophe im Ahrtal wird heute der Opfer gedacht. Bundespräsident Steinmeier und Kanzler Merz nehmen an den Gedenkveranstaltungen teil. Die zentrale Gedenkfeier findet am Abend in Bad Neuenahr-Ahrweiler statt.
4: Heute Mittag haben der rheinland-pfälzische Ministerpräsident Schnieder und Bundespräsident Steinmeier schon zusammen in Altenahr die Ausstellung We Are Strong eröffnet. Sie zeigt Porträts von Menschen, die die Flut überlebt haben. Heute Abend wird neben Schnieder dann auch noch Bundeskanzler Merz bei der offiziellen Gedenkfeier in Bad Neuenahr-Ahrweiler erwartet. Beide wollen dort vor etwa 1000 Menschen auf dem Marktplatz reden. Viele erhoffen sich dabei eine Entschuldigung von offizieller Seite für all das, was vor, während und nach der Flutkatastrophe vor 5 Jahren schiefgelaufen ist. Aus Bad Neuenahr-Ahrweiler, Sabine Koppers.
3: Die Stimmung im Einzelhandel hat sich weiter verschlechtert, vor allem wegen der anhaltenden Kaufzurückhaltung. Das zeigt eine Umfrage des Handelsverbands Deutschland. 63% gaben dabei an, ihre Geschäftslage habe sich im ersten Halbjahr verschlechtert.
5: Schon das vergangene Jahr sei eher bescheiden gewesen, heißt es vom Handelsverband Deutschland. Jetzt sei die Situation noch dramatischer. Die Stimmung bei Verbrauchern und Unternehmen liege auf dem gleichen Niveau wie im zweiten Corona-Lockdown. Als größtes Problem nennen fast 80% der Händler die Kaufzurückhaltung. Dahinter folgen Bürokratie, Preisentwicklung, Mindestlohn und Energiekosten. Fiona Reinhardt, Nachrichtenredaktion.
3: Nach der Messerattacke an einem Gymnasium im oberbayerischen Schongau prüfen die Ermittler jetzt ein mögliches extremistisches Motiv. Die Bayerische Zentralstelle für Extremismus und Terrorismus hat den Fall übernommen. Ein 16 Jahre alter Ex-Schüler sitzt unter Tatverdacht in Untersuchungshaft. Ihm wird versuchter Mord vorgeworfen. Er soll am vergangenen Mittwoch 2 13-jährige Mädchen mit einem Messer auf dem Schulgelände schwer verletzt haben. Bei einem Gebäudebrand in der Brüsseler Innenstadt sind mehrere Tote gefunden worden. In einem Aufzug des sich im Umbau befindlichen Gebäudes wurden mehrere leblose Menschen entdeckt, wie die Staatsanwaltschaft bestätigte. Die genaue Zahl der Opfer und ihre Identität sind noch nicht bekannt. 6 Menschen gelten als vermisst.
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0: Mit den aktuellen Temperaturen über der Region vermessen 24 Grad in Bergholz-Rehbrücke, in Görzke, in Teltow und in Potsdam. Der Nachmittag zeigt sich mit einer leichten Wolkendecke. Am Abend und in der Nacht dann komplett aufgelockert, die Nacht später bei 16 Grad. Der Radio Potsdam Wettertrend. Morgen anfangs schön sonnig, ab dem Nachmittag kommt eine leichte Wolkendecke dazu, 26 Grad maximal. Der Donnerstag anfangs recht dicht bewölkt, später ab dem Nachmittag aber aufgelockert, bei 27 Grad kommt dann doch noch die Sonne durch.
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0: Stadtverkehr Potsdam, Bornstädter, Potsdamer Straße, stadtauswärts, ab dem Bornstädter See, 5 bis 8 Minuten plus. Dann die A9, Berlin Richtung Leipzig. Zwischen Belitz und dem Rastplatz Borker Heide ist nach einem Unfall weiterhin die Richtungsfahrbahn gesperrt. Vor der Ausfahrt Belitz staut es sich weiterhin. Die A10, westlicher Berliner Ring Richtung Dreieck Werder. Zwischen Potsdam Nord und Vöben, Stau, aktuell plus 10 Minuten. Richtung Dreieck Havelland, zwischen Großkreuz und der Havelbrücke auch hier Stau an der Baustelle. Die A10, der südliche Berliner Ring Richtung Dreieck Werder. Zwischen Königs Wusterhausen und dem Schönefelder Kreuz liegen Gegenstände auf der Fahrbahn. Machen Sie hier schön vorsichtig. Haben auch Sie noch was entdeckt, Staus oder Blitzer? Sagen Sie gerne jederzeit Bescheid. Per WhatsApp-Nachricht oder rufen Sie gerne auch durch. Unsere Nummer für alles ist die 0331 581 692 und die 30. Danke fürs Bescheid sagen. Gute Fahrt.
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0: 5:05. Ich bin's, der Schröder. Wünsche tollen Feierabend. Hallöchen.
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0: Sheryl Cole und Fight for this Love. 12:05. Schönen Feierabend.
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Mike and the Mechanics und Everybody Gets a Second Chance. 17:22, 8 Minuten vor 17:30 an diesem Dienstagnachmittag mittendrin in den großen Sommerferien. 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

0: zwei Raumwohnungen und bye, bye, bye. Schönen Feierabend, hier ist Radio Potsdam. Gleich mit Right Side Fred, Don't Talk, Just Kiss. Und Kaigo und Konrad sind mit dabei. Firestone, gleich. Jetzt alles, was wichtig ist, um 17.30 Uhr, halb sechs.
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2: Mit Charlie Detloff, guten Tag. Wegen der anhaltenden Trockenheit verschärfen immer mehr Städte und Landkreise in Brandenburg ihre Regeln zur Wasserentnahme. In Potsdam-Mittelmark gilt das Verbot bereits. Auch die Landeshauptstadt Potsdam bereitet entsprechende Maßnahmen vor. In Brandenburg an der Havel dürfen ab heute bis Ende August keine Flüsse, Seen oder Gräben mehr zum Bewässern genutzt werden. Die Behörden bitten außerdem darum, Wasser sparsam zu verwenden und Gärten möglichst nur in den Abend- oder Morgenstunden zu bewässern. Die Schlesser Stiftung will Kinder und Jugendliche stärker für den Schutz der Potsdamer Parks begeistern. Das berichtet jetzt die PNN. Mit einem neuen Pilotprojekt lernen rund 200 Schülerinnen und Schüler aus 4 Schulen den Parc Sanssouci bei Workshops und Mitmachaktionen besser kennen. Hintergrund ist unter anderem der Klimawandel, der den historischen Parkanlagen immer stärker zusetzt. Langfristig soll das Programm auf weitere Schulen in Potsdam ausgeweitet werden. Die Stadt- und Landesbibliothek Potsdam bringt Bücher jetzt direkt nach Hause. Der mobile Bibliotheksdienst richtet sich an Menschen, die wegen einer Einschränkung nicht selbst in die Bibliothek kommen können. Geliefert werden kostenlos unter anderem Bücher, Hörbücher, Zeitschriften oder Filme, nachhaltig per Fahrradkurier. Voraussetzung ist lediglich ein gültiger Bibliotheksausweis. Alle Infos gibt's auf der Website der Stadt- und Landesbibliothek Potsdam. Autofahrer in Werder müssen sich ab dem 10. August auf längere Einschränkungen einstellen. Dann beginnt die grundhafte Sanierung der Eisenbahnstraße zwischen An der Föse und Unter den Linden. Die Arbeiten dauern voraussichtlich bis April 2028 und erfolgen in mehreren Bauabschnitten unter Vollsperrung. Zum Start wird der Verkehr über die B1 und die A10 umgeleitet. Auch Bus- und Radfahrer müssen zeitweise andere Strecken nutzen. Soweit das Wichtigste aus Potsdam und der Umgebung. Die nächsten Lokalnachrichten bei Radio Potsdam wie immer um halb und damit zurück zu dir, Paul.
0: Danke dir, Charlie.
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0: Mit den aktuellen Temperaturen 24 Grad in Jeserich, in Gelto, in Werder und in Potsdam, 25 Grad in Brandenburg an der Havel. Es lockert sich immer weiter auf über der Region am Abend und in der Nacht dann komplett klar und trocken, die Nacht bei 16 Grad. Der Radio Potsdam Wettertrend, morgen anfangs schön sonnig, ab dem Nachmittag eine leichte Wolkendecke bei 26 Grad, Donnerstag dann umgedrehtes Spiel, anfangs bewölkt, ab dem Nachmittag schön sonnig. Sonnig bei 27 Grad.
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0: Direkt raus ins Umland, auf die Autobahnen, die A9 Richtung Leipzig, zwischen Belitz und dem Rastplatz Borker Heide ist nach einem Unfall die Richtungsfahrbahn gesperrt. A10 westlicher Berliner Ring Richtung Dreieck Werder, zwischen Potsdam Nord und Vöben Stau plus 10 Minuten, Richtung Dreieck Havelland, zwischen Großkreuz und der Havelbrücke Stau an der Baustelle. Vorsicht auf der A10 südlicher Berliner Ring Richtung Dreieck Werder, zwischen Königs Wusterhausen und dem Schönefelder Kreuz liegt ein Gegenstand auf der Fahrbahn. Haben auch Sie noch was entdeckt, Staus oder Blitzer? Sagen Sie gerne jederzeit Bescheid per WhatsApp-Nachricht oder rufen Sie gerne auch durch. Unsere Nummer für alles ist die 0331 581 692 und die 30. Dankeschön fürs Bescheid sagen. Jetzt eine gute und vor allem eine sichere Fahrt.
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0: Ich wünsche einen schönen Feierabend. Schön, dass Sie da sind. Hallo.
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0: Heiko und Konrad, Firestone, 17:40, 20 Minuten vor 6.
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0: Für alle Fußballfans wird's heute spannend. Im Lindenpark wird das WM-Halbfinale beim Public Viewing im Salongarten übertragen. Bei großem Andrang wird das Spiel zusätzlich im Saal und auf weiteren Bildschirmen gezeigt. Der Eintritt ist kostenlos, allerdings sind die Plätze begrenzt. Kommen Sie also am besten früh vorbei. Für Getränke und Snacks ist natürlich gesorgt. Los geht's um 19 Uhr im Lindenpark. Und für alle Geschichtsinteressierten lohnt sich heute ein Besuch im Brandenburg-Museum. Dort dreht sich alles um Cäcilie, die letzte Kronprinzessin des Deutschen Kaiserreiches. Der Vortrag ist Teil der Ringvorlesung, die Frauen der Hohenzollern, Dynastie, Netzwerk und Familie, und beleuchtet das Leben der Kronprinzessin. Der Eintritt ist frei, Beginn ist um 18.15 Uhr.
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1: Ich bin Thomas Brockt. 5 Jahre nach der verheerenden Flutkatastrophe im Ahrtal wird heute der Opfer gedacht. Die zentrale Gedenkfeier findet am Abend in Bad Neuenahr-Ahrweiler statt. Durch die Flut sind damals mehr als 180 Menschen ums Leben gekommen.
2: Heute Mittag haben der rheinland-pfälzische Ministerpräsident Schnieder und Bundespräsident Steinmeier schon zusammen in Altenahr die Ausstellung We Are Strong eröffnet. Sie zeigt Porträts von Menschen, die die Flut überlebt haben. Heute Abend wird neben Schnieder dann auch noch Bundeskanzler Merz bei der offiziellen Gedenkfeier in Bad Neuenahr-Ahrweiler erwartet. Beide wollen dort vor etwa 1000 Menschen auf dem Marktplatz reden. Viele erhoffen sich dabei eine Entschuldigung von offizieller Seite für all das, was vor, während und nach der Flutkatastrophe vor 5 Jahren schiefgelaufen ist. Aus Bad Neuenahr-Ahrweiler, Sabine Koppers.
1: Die befürchteten Einschnitte bei Volkswagen könnten am Ende kleiner ausfallen als gedacht. Branchenexperte Dudenhöffer rechnet kaum mit Werksschließungen. Die Sorge bleibt trotzdem groß. Ein harter Sparkurs bei VW könnte einen Dominoeffekt auslösen.
3: Wenn überhaupt, dann wird ein Werk dicht gemacht, und zwar das in Neckarsulm, sagt Dudenhöfer. Gewerkschafter und VW müssten da aber ganz einfach gut verhandeln. Schockmeldungen über 4 Werksschließungen und zig Jobs, die gestrichen werden, verunsichern VW-Beschäftigte und ganze Regionen. Denn ein harter Sparkurs, sagen Experten, treffe am Ende auch Zulieferer, Hotels in der Gegend und selbst Bäckereien. Claudia Wächter, Nachrichtenredaktion.
1: Nach der Messerattacke an einem Gymnasium im oberbayerischen Schongau prüfen die Ermittler jetzt ein mögliches extremistisches Motiv. Die Bayerische Zentralstelle für Extremismus und Terrorismus hat den Fall übernommen. Ein 16 Jahre alter Ex-Schüler sitzt unter Tatverdacht in Untersuchungshaft. Ihm wird versuchter Mord vorgeworfen. Er soll am vergangenen Mittwoch 2 13-jährige Mädchen mit einem Messer auf dem Schulgelände schwer verletzt haben. Bei einem Gebäudebrand in der Brüsseler Innenstadt sind mehrere Tote gefunden worden. In einem Aufzug des sich im Umbau befindlichen Gebäudes wurden mehrere leblose Menschen entdeckt, wie die Staatsanwaltschaft bestätigte. Die genaue Zahl der Opfer und ihre Identität sind noch nicht bekannt. 6 Menschen gelten als vermisst.

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1: Ich bin Thomas Brockt. Bundespräsident Steinmeier hat den Einsatz tausender Menschen beim Wiederaufbau nach der Ahrtal-Flut gelobt. Am heutigen 5. Jahrestag besuchte das Staatsoberhaupt die Region und nahm unter anderem an einer Ausstellungseröffnung teil. Auch Kanzler Merz wird erwartet.
2: Merz will sich hier auf einer städtischen Baustelle über den Stand des Wiederaufbaus informieren und dabei will er sich auch mit jungen Ehrenamtlichen aus dem Ahrtal und Gewerbetreibenden unterhalten. Anschließend wird er dann auch noch bei der öffentlichen Gedenkfeier auf dem Marktplatz in Ahrweiler sprechen. Hier hoffen viele Menschen aus dem Ahrtal auf eine Entschuldigung für das, was passiert ist. Ob Merz dazu etwas sagen wird, bleibt aber abzuwarten. Aus Bad Neuenahr, Ahrweiler, Sabine Koppers.
1: Nach der Messerattacke an einem Gymnasium im oberbayerischen Schongau prüfen die Ermittler jetzt ein mögliches extremistisches Motiv. Die Bayerische Zentralstelle für Extremismus und Terrorismus hat den Fall übernommen. Ein 16-Jähriger soll zwei 13-jährige Mädchen schwer verletzt haben.
3: Nach der Messerattacke hatten die Ermittler ein Schreiben geprüft, das von dem mutmaßlichen Täter stammen könnte. Darin enthalten Beschimpfungen mehrerer Religionsgemeinschaften und Bevölkerungsgruppen, Beleidigungen von Menschen aus dem Umfeld des Verfassers, darunter Mitschüler und Lehrkräfte. Zudem wurde untersucht, ob die Tat per Livestream übertragen werden sollte. Dem 16-Jährigen wird vorgeworfen, zwei ehemalige Mitschülerinnen mit einem Messer schwer verletzt zu haben. Sie befinden sich nach wie vor im Krankenhaus. Dominik Schweiger, Nachrichtenredaktion.
1: Es ist ein Horrorfund, den Brüsseler Feuerwehrleute heute Mittag bei einem Brand gemacht haben. Im Aufzug eines Gebäudes mitten in der Innenstadt der belgischen Hauptstadt, das gerade umgebaut wird, lagen mehrere leblose Menschen. Stundenlang konnten die Einsatzkräfte nicht zu ihnen vordringen. Am frühen Abend dann die Gewissheit, mindestens 5 Menschen sind gestorben. Ein Mensch wird weiter vermisst. Einen zweiten Aufzug konnten die Helfer noch nicht öffnen. Titelverteidiger Tadej Pogacar hat die 10. Etappe bei der Tour de France gewonnen und damit den nächsten Schritt zu seinem 5. Gesamtsieg gemacht. Der Slowene holte am Nationalfeiertag der Franzosen in Le Lioran den Tagessieg im Alleingang und baute seine Führung in der Gesamtwertung auf über 3 Minuten aus. Der beste Deutsche Florian Lipowitz wurde 4. und verbesserte sich damit in der Gesamtwertung auf Rang 6.

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1: Ich bin Thomas Brock. US-Präsident Trump rudert wieder zurück. Er gibt seine Idee einer Gebühr für die Straße von Hormuz wieder auf. Nach Gesprächen mit Vertretern aus dem Nahen Osten setzt er nun stattdessen auf mehr Investitionen der Golfstaaten.
2: Trumps Idee einer Gebühr für die Straße von Hormuz kam nicht gut an. Vom Iran verhöhnt, international abgelehnt, hat er dieses Vorhaben nun wieder verworfen. Stattdessen will er die Golfstaaten in die Pflicht nehmen, mehr Geld in Handel und Investitionen mit den USA zu stecken. Ob die Golfstaaten da zustimmen, ist noch nicht klar. Trump aber betont nun, dass er eine Gebühr für die Meerenge generell nicht gut findet. Der Seeweg müsse offen und frei befahrbar sein. Die Kämpfe darüber halten an. Aus den USA, Tina Eck.
1: Bundespräsident Steinmeier hat den Einsatz tausender Menschen beim Wiederaufbau nach der Ahrtalflut gelobt. Am heutigen 5. Jahrestag besuchte das Staatsoberhaupt die Region und nahm unter anderem an einer Ausstellungseröffnung teil. Auch Kanzler Merz ist vor Ort.
3: Merz will sich hier auf einer städtischen Baustelle über den Stand des Wiederaufbaus informieren und dabei will er sich auch mit jungen Ehrenamtlichen aus dem Ahrtal und Gewerbetreibenden unterhalten. Anschließend wird er dann auch noch bei der öffentlichen Gedenkfeier auf dem Marktplatz in Ahrweiler sprechen. Hier hoffen viele Menschen aus dem Ahrtal auf eine Entschuldigung für das, was passiert ist. Ob Merz dazu etwas sagen wird, bleibt aber abzuwarten. Aus Bad Neuenahr, Ahrweiler, Sabine Koppers.
1: Es ist ein Horrorfund, den Brüsseler Feuerwehrleute heute Mittag bei einem Brand gemacht haben. Im Aufzug eines Gebäudes mitten in der Innenstadt der belgischen Hauptstadt, das gerade umgebaut wird, lagen mehrere leblose Menschen. Stundenlang konnten die Einsatzkräfte nicht zu ihnen vordringen. Am frühen Abend dann die Gewissheit, 6 Menschen sind gestorben. Wie genau es dazu kam, ist laut Staatsanwaltschaft unklar. Es habe ein Feuer gegeben und 2 Aufzüge seien mehrere Stockwerke nach unten gestürzt. Titelverteidiger Tadej Pogacar hat die 10. Etappe bei der Tour de France gewonnen und damit den nächsten Schritt zu seinem 5. Gesamtsieg gemacht. Der Slowene holte am Nationalfeiertag der Franzosen in Le Lioran den Tagessieg im Alleingang und baute seine Führung in der Gesamtwertung auf über 3 Minuten aus. Der beste Deutsche, Florian Lipowitz, wurde 4. und verbesserte sich damit in der Gesamtwertung auf Rang 6.

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1: Ich bin Thomas Brockt. Am 5. Jahrestag der Flutkatastrophe im Ahrtal hat der neue rheinland-pfälzische Ministerpräsident Schnieder die Betroffenen um Entschuldigung gebeten. Der Staat habe damals sein Versprechen nicht eingehalten, seine Bürgerinnen und Bürger zu schützen, sagte der CDU-Politiker am Abend auf dem Marktplatz in Bad Neuenahr-Ahrweiler. Zuvor war in einer Schweigeminute an die Katastrophe erinnert worden, bei der mindestens 135 Menschen ums Leben kamen und Hunderte verletzt wurden. Die schwarz-rote Bundesregierung steckt weiter im Umfragetief. Laut aktuellem Trendbarometer von RTL und NTV sind 82% der Befragten mit ihrer Arbeit unzufrieden. Besonders schlecht schneidet Bundeskanzler Merz ab. Mit ihm sind sogar 85% unzufrieden.
2: Und der Frust ist offenbar auch in den eigenen Reihen groß. Selbst unter den Anhängern von CDU und CSU ist mehr als die Hälfte mit der Regierungsarbeit unzufrieden. Bei der SPD sind es sogar fast 3/4. Dabei versucht die Koalition gerade mit einer ganzen Reihe von Reformen gegenzusteuern. Etwa bei Gesundheit, Heizen und Rente. Auch Steuerentlastungen für kleine und mittlere Einkommen sind geplant. Zoe Tassovali, Nachrichtenredaktion.
1: US-Präsident Trump rudert wieder zurück. Er gibt seine Idee einer Gebühr für die Straße von Hormuz wieder auf. Nach Gesprächen mit Vertretern aus dem Nahen Osten setzt er nun stattdessen auf mehr Investitionen der Golfstaaten.
3: Trumps Idee einer Gebühr für die Straße von Hormuz kam nicht gut an. Vom Iran verhöhnt, international abgelehnt, hat er dieses Vorhaben nun wieder verworfen. Stattdessen will er die Golfstaaten in die Pflicht nehmen, mehr Geld in Handel und Investitionen mit den USA zu stecken. Ob die Golfstaaten da zustimmen, ist noch nicht klar. Trump aber betont nun, dass er eine Gebühr für die Meerenge generell nicht gut findet. Der Seeweg müsse offen und frei befahrbar sein. Aus den USA, Tina Eck.
1: Diebstahl, Brandstiftung, Vandalismus. Die Deutsche Bahn ist einem Bericht der Bild-Zeitung zufolge in diesem Jahr bereits in 2200 Fällen zum Ziel für Saboteure geworden. Das seien 7% mehr Vorfälle als im Vorjahreszeitraum. Der jüngste Anschlag ereignete sich in der vergangenen Nacht. Im niedersächsischen Neu-Wulmsdorf brannte demnach ein Verteilerkasten, der für die Leit- und Sicherheitstechnik der Bahn wichtig sei. Rund 200 Zugfahrten seien ausgefallen.
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1: Ich bin Diana Kramer. 5 Jahre nach der Flutkatastrophe hat das Ahrtal heute der Opfer gedacht. Bei einer Gedenkveranstaltung mit Bundeskanzler Friedrich Merz in Bad Neuenahr-Ahrweiler erinnerte eine Schweigeminute an die mindestens 135 Toten. Der rheinland-pfälzische Ministerpräsident Gordon Schnieder fand anschließend deutliche Worte zum damaligen Versagen des Staates.
2: Es ist das Versprechen und die Zusage des Staates, seine Bürgerinnen und Bürger zu schützen. Dieses Versprechen wurde nicht eingehalten. Der Staat hat in dieser Frage und in dieser Nacht versagt. Dafür bitte ich als Ministerpräsident um Entschuldigung.
1: Der Ministerpräsident von Rheinland-Pfalz, Gordon Schnieder. Die Bundesregierung kann sich auch mit ihren verkündeten Reformvorhaben vorerst nicht aus dem Umfragetief befreien. Wie aus dem aktuellen Trendbarometer von RTL und NTV hervorgeht, sind 82% der Bundesbürger unzufrieden mit der bisherigen Arbeit der Regierungskoalition. Noch schlechter steht es um die Zustimmungswerte von Bundeskanzler Friedrich Merz. Mit seiner Arbeit sind 85% unzufrieden. Die befürchteten Einschnitte bei Volkswagen könnten am Ende kleiner ausfallen als gedacht. Branchenexperte Ferdinand Dudenhöfer rechnet laut dpa kaum mit Werksschließungen. Die Sorge bleibt aber trotzdem groß, denn der harte Sparkurs bei VW könnte einen Dominoeffekt auslösen.
3: Wenn überhaupt, dann wird ein Werk dicht gemacht, und zwar das in Neckarsulm, sagt Dudenhöfer. Gewerkschafter und VW müssten da aber ganz einfach gut verhandeln. Schockmeldungen über 4 Werksschließungen und zig Jobs, die gestrichen werden, verunsichern VW-Beschäftigte und ganze Regionen. Denn ein harter Sparkurs, sagen Experten, treffe am Ende auch Zulieferer, Hotels in der Gegend und selbst Bäckereien. Claudia Wächter, Nachrichtenredaktion.
1: Auf dem Weg zu einem Engagement von Jürgen Klopp als Bundestrainer haben der DFB und Red Bull offenbar eine Lösung gefunden. Konkrete Ergebnisse über das Treffen in München wurden zunächst nicht öffentlich. Nach dpa-Informationen ist aber ein Deal gefunden worden, der den Weg von Klopp in das Bundestraineramt endgültig ermöglichen soll.

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1: Ich bin Diana Kramer. 5 Jahre nach der Flutkatastrophe hat das Ahrtal der Opfer gedacht. Bei einer Gedenkveranstaltung in Bad Neuenahr-Ahrweiler wurde mit einer Schweigeminute an die mindestens 135 Toten erinnert. Zu der Gedenkfeier war auch Bundeskanzler Friedrich Merz ins Ahrtal gereist.
2: Ja, der Marktplatz war voll, aber durch die vorhandene Bestuhlung aufgrund des Kanzlerbesuchs nicht so voll wie vorher erwartet. Merz wurde dann bei seiner Ankunft tatsächlich auch mit einzelnen Buhrufen empfangen. Er, der rheinland-pfälzische Ministerpräsident Schnieder und der Bürgermeister von Bad Neuenahr-Ahrweiler haben in ihren Reden natürlich der Opfer gedacht und sich bei den vielen freiwilligen Helfenden bedankt. Und Schnieder hat sich für das Staatsversagen vor, während und nach der Flut entschuldigt, was von den Anwesenden mit Applaus entgegengenommen wurde. Aus Bad Neuenahr-Ahrweiler, Sabine Koppers.
1: US-Präsident Donald Trump rudert, wie schon so oft, wieder zurück. Er gibt seine Idee einer Gebühr für die Straße von Hormuz wieder auf. Nach Gesprächen mit Vertretern aus dem Nahen Osten setzt er nun stattdessen auf mehr Investitionen der Golfstaaten in den USA. Das schrieb Trump auf seiner Plattform Truth Social.
3: Trumps Idee einer Gebühr für die Straße von Hormuz kam nicht gut an. Vom Iran verhöhnt, international abgelehnt, hat er dieses Vorhaben nun wieder verworfen. Stattdessen will er die Golfstaaten in die Pflicht nehmen, mehr Geld in Handel und Investitionen mit den USA zu stecken. Ob die Golfstaaten da zustimmen, ist noch nicht klar. Trump aber betont nun, dass er eine Gebühr für die Meerenge generell nicht gut findet. Der Seeweg müsse offen und frei befahrbar sein. Die Kämpfe darüber halten an. Tena Eck, USA.
1: Nach einer Messerattacke an einem Gymnasium im oberbayerischen Schongau sehen Ermittler Hinweise auf ein extremistisches Motiv. Die Ermittlungen führt nun die Bayerische Zentralstelle zur Bekämpfung von Extremismus und Terrorismus. Ein 16-jähriger Ex-Schüler soll am vergangenen Mittwoch auf dem Schulgelände 2 13-jährige Mädchen mit einem Messer schwer verletzt haben. Er sitzt in Untersuchungshaft. Wegen eines Großbrandes auf einem früheren Truppenübungsplatz im Müritz-Nationalpark sind erneut 2 Orte evakuiert worden. Das Problem sei, dass der Wind wieder gedreht und aufgefrischt habe, sagte ein Sprecher des Landkreises Mecklenburgische Seenplatte. Wegen Munition im Boden kommen die Einsatzkräfte nicht direkt an den Brand heran.

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2: Ich bin Diana Kramer. Der erste Finalist der Fußball-Weltmeisterschaft steht fest. Spanien hat im Halbfinale Frankreich mit 2:0 besiegt und steht im WM-Endspiel. Die Spanier spielen am Sonntag gegen den Sieger der Partie England gegen Argentinien um den Titel. Das zweite Halbfinale findet heute Abend statt. Die schwarz-rote Bundesregierung steckt weiter im Umfragetief. Laut aktuellem Trendbarometer von RTL und NTV sind 82% der Bundesbürger mit der Arbeit der Regierungskoalition unzufrieden. Besonders schlecht schneidet Bundeskanzler Friedrich Merz ab. Mit ihm sind sogar 85% unzufrieden.
3: Und der Frust ist offenbar auch in den eigenen Reihen groß. Selbst unter den Anhängern von CDU und CSU ist mehr als die Hälfte mit der Regierungsarbeit unzufrieden. Bei der SPD sind es sogar fast 3/4. Dabei versucht die Koalition gerade mit einer ganzen Reihe von Reformen gegenzusteuern. Etwa bei Gesundheit, Heizen und Rente. Auch Steuerentlastungen für kleine und mittlere Einkommen sind geplant. Bislang schlägt sich das in den Umfragewerten aber nicht nieder. Zoe Tassovali, Redaktion.
2: 5 Jahre nach der Flutkatastrophe hat das Ahrtal der Opfer gedacht. Bei einer Gedenkveranstaltung in Bad Neuenahr-Ahrweiler erinnerte eine Schweigeminute an die mindestens 135 Toten. Der rheinland-pfälzische Ministerpräsident Gordon Schnieder fand anschließend deutliche Worte zum damaligen Versagen des Staates.
4: Es ist das Versprechen und die Zusage des Staates, seine Bürgerinnen und Bürger zu schützen. Dieses Versprechen wurde nicht eingehalten. Der Staat hat in dieser Frage und in dieser Nacht versagt. Dafür bitte ich als Ministerpräsident um Entschuldigung.
2: Der Ministerpräsident von Rheinland-Pfalz, Gordon Schnieder. Das US-Militär blockiert erneut iranische Häfen und Küstengebiete. Eine Seeblockade sei um 22 Uhr deutscher Zeit aufgenommen worden, teilte das zuständige Regionalkommando des US-Militärs auf der Plattform X mit. Schiffe werden so daran gehindert, dass sie iranische Häfen oder Küstengebiete ansteuern oder von dort wegfahren können. Wie lange die US-Blockade andauern wird, ist derzeit unklar.

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2: Ich bin Diana Kramer. Spanien steht im Finale der Fußball-Weltmeisterschaft. Die Europameister besiegten im Halbfinale Frankreich souverän mit 2:0. Für Spanien ist es die erste WM-Finalteilnahme seit dem Titelgewinn 2010.
3: Ein verdienter Sieg der Spanier, die Frankreichs hochgelobte Offensive um Superstar Mbappé fast durchgängig kontrollieren. Schon nach 22 Minuten die Führung durch Oyarzabal per Strafstoß. Porro besorgt nach 58 Minuten den zweiten Treffer. Spanien liefert auf den Punkt die beste Turnierleistung ab und kann nun entspannt verfolgen, ob sich heute im anderen Halbfinale Messis Argentinier oder England um Kane und Bellingham durchsetzt. Die Polizei in Atlanta ist im Großeinsatz, die Begegnung dort gilt als Hochrisikospiel. Thomas Thonfeld, Sportredaktion.
2: Die USA haben ihre Blockade von iranischen Häfen wieder aufgenommen. Laut dem zuständigen Regionalkommando des US-Militärs sollen so Schiffe daran gehindert werden, iranische Häfen oder Küstengebiete anzusteuern oder sie zu verlassen. US-Präsident Donald Trump hatte die Wiederaufnahme der Blockade am Montag angekündigt. Seine Idee, von anderen Ländern eine Gebühr für die sichere Durchfahrt durch die Straße von Hormuz zu erheben, hat er inzwischen aber wieder aufgegeben.
4: Stattdessen will er die Golfstaaten in die Pflicht nehmen, mehr Geld in Handel und Investitionen mit den USA zu stecken. Ob die Golfstaaten da zustimmen, ist noch nicht klar. Trump aber betont nun, dass er eine Gebühr für die Meerenge generell nicht gut findet. Der Seeweg müsse offen und frei befahrbar sein. Tina Eck, USA.
2: Diebstahl, Brandstiftung und Vandalismus. Bei der Deutschen Bahn gab es einem Medienbericht zufolge in diesem Jahr bereits 2200 Fälle von Sabotage. Das seien 7% mehr Vorfälle als im Vorjahreszeitraum, berichtet die Bild-Zeitung. Erst letzte Nacht hatte es im niedersächsischen Neu-Wulmsdorf einen Brandanschlag auf einen Verteilerkasten für die Leit- und Sicherheitstechnik der Bahn gegeben. In Würzburg läuft derzeit ein Großeinsatz. Die Polizei sucht dort seit dem Abend einen Verdächtigen. Er soll bewaffnet sein. Passanten hatten mehrere Schüsse gemeldet. Hinweise auf Verletzte gab es laut Polizei nicht. Mit einem Großaufgebot werde derzeit nach dem mutmaßlichen Schützen gefahndet. Autofahrer in und um Würzburg wurden dringend davor gewarnt, Anhalter mitzunehmen.

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1: Ich bin Diana Kramer. Der erste Finalist der Fußball-Weltmeisterschaft steht fest. Spanien hat im Halbfinale Frankreich souverän mit 2:0 besiegt und steht im WM-Endspiel.
2: Es war eine überraschend klare Angelegenheit. Das spektakulärste Team dieser WM, das waren ja eigentlich die Franzosen. Doch gegen Spaniens Präzision im Ballbesitz fand das Team um Kylian Mbappé kein Mittel. Mikel Oyarzabal brachte Spanien in der 22. Minute in Führung per Elfmeter. Pedro Porro erzielte den zweiten Treffer in der 58. Minute. Im großen Finale von New York treffen die Spanier nun am Sonntag auf den Sieger des zweiten Halbfinales, England gegen Argentinien. Die Franzosen verpassten ihr drittes WM-Endspiel in Folge. Ihnen bleibt nur das Spiel um Platz 3 am Samstag. Moritz Einzel, Sportredaktion.
1: Heftige Unwetter haben am Abend die Region Nürnberg schwer getroffen. Nach Angaben der Feuerwehr gingen innerhalb von 5 Stunden fast 3000 Notrufe ein. Die Einsatzkräfte rückten rund 1000 Mal aus, um umgestürzte Bäume zu beseitigen und vollgelaufene Keller auszupumpen. Mehrere Personen wurden verletzt. Die Folgen des Unwetters waren auch am Flughafen Nürnberg zu spüren. Wetterbedingt wurde der Flugbetrieb am Abend vorübergehend eingestellt. In einigen Nürnberger Schulen fällt heute der Präsenzunterricht wegen umgestürzter Bäume aus, teilte das Bayerische Kultusministerium mit. Das Bundeskabinett will heute als sogenanntes Entlastungskabinett tagen. Ziel sollen Maßnahmen zum Bürokratieabbau sein. Die Bundesregierung hatte sich in diesem Rahmen schon im November getroffen und Schritte zur Entbürokratisierung beschlossen.
3: Die Bundesregierung will die Bürokratiekosten für die Wirtschaft um 25% senken. Unternehmen sollen darüber spürbar entlastet und die Verwaltung digitalisiert werden. Zum Beispiel durch das Berichtsentlastungsgesetz. Dadurch sollen Dokumentationspflichten und unnötige bürokratische Hürden für Betriebe deutlich reduziert werden. Und es sollen Informationen und Daten künftig nur noch einmal bei Behörden gemeldet werden, um Mehrfachmeldungen abzuschaffen. Aus Berlin, Tine Klimach.
1: Nochmal zum Fußball. Auf dem Weg zu einer Verpflichtung von Jürgen Klopp als Bundestrainer haben der DFB und Red Bull offenbar eine Lösung gefunden. Konkrete Ergebnisse über ein Treffen in München wurden noch nicht veröffentlicht. Nach dpa-Informationen soll es aber einen Deal geben, der den Weg von Klopp in das Bundestraineramt endgültig ermöglicht.